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1: Ich bin Anna Löwer. Das Deutschland-Ticket wird offenbar schon wieder teurer. Laut Rheinischer Post soll der Preis heute neu festgelegt werden. Im Gespräch ist eine Erhöhung von jetzt 63 auf knapp 67 Euro. Der Koordinierungsrat von Bund, Ländern und Verkehrsbranche muss den neuen Preis dann noch beschließen. Die Pflegeversicherung steckt tief im Minus. Gesundheitsminister Linnemann will deshalb heute ein Spargesetz durchs Kabinett bringen. Die SPD droht mit Blockade, weil sie kein reines Sparpaket will. Bis zuletzt wurde hinter verschlossenen Türen weiterverhandelt. US-Präsident Trump setzt bei künstlicher Intelligenz auf freiwillige Selbstkontrolle statt auf gesetzliche Vorschriften. Die Chefs großer Tech-Konzerne haben im Weißen Haus eine entsprechende Vereinbarung mit ihm unterzeichnet. Rechtlich bindend ist diese aber nicht. In die Regierungsbildung in Sachsen-Anhalt kommt ein wenig Bewegung. AfD-Spitzenkandidat Siegmund hat angekündigt, sich im Dezember im Landtag als Ministerpräsident zur Wahl zu stellen. Wie die dafür nötige Mehrheit zusammenkommen soll, ist bisher unklar.
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1: Ich bin Anna Löwer.
2: Die Pflegeversicherung steckt tief im Minus. Gesundheitsminister Linnemann will deshalb heute ein Spargesetz durchs Kabinett bringen. Die SPD droht mit Blockade, weil sie kein reines Sparpaket will. Bis zuletzt wurde hinter verschlossenen Türen weiterverhandelt. Der Fahrgastverband Pro Bahn kritisiert die geplante Erhöhung des Deutschland-Ticketpreises. Das soll laut Rheinischer Post um knapp 4 Euro auf dann 67 Euro teurer werden. Angesichts des Tankrabatts für Autofahrer fordert der Verband auch einen Rabatt für Nutzer des Deutschland-Tickets. In die Regierungsbildung in Sachsen-Anhalt kommt ein wenig Bewegung. AfD-Spitzenkandidat Siegmund hat angekündigt, sich im Dezember im Landtag als Ministerpräsident zur Wahl zu stellen. Wie die dafür nötige Mehrheit zusammenkommen soll, ist bisher unklar. US-Präsident Trump setzt bei künstlicher Intelligenz auf, Präsident zur Wahl zu stellen. Wie die dafür nötige

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1: Ich bin Anna Löwer. Das Deutschland-Ticket wird offenbar schon wieder teurer. Laut Rheinischer Post soll der Preis heute neu festgelegt werden. Im Gespräch ist eine Erhöhung von jetzt 63 auf knapp 67 Euro. Der Koordinierungsrat von Bund, Ländern und Verkehrsbranche muss den neuen Preis dann noch beschließen. Die Pflegeversicherung steckt tief im Minus. Gesundheitsminister Linnemann will deshalb heute ein Spargesetz durchs Kabinett bringen. Die SPD droht mit Blockade, weil sie kein reines Sparpaket will. Bis zuletzt wurde hinter verschlossenen Türen weiterverhandelt. US-Präsident Trump setzt bei künstlicher Intelligenz auf freiwillige Selbstkontrolle statt auf gesetzliche Vorschriften. Die Chefs großer Tech-Konzerne haben im Weißen Haus eine entsprechende Vereinbarung mit ihm unterzeichnet. Rechtlich bindend ist diese aber nicht. In die Regierungsbildung in Sachsen-Anhalt kommt ein wenig Bewegung. AfD-Spitzenkandidat Siegmund hat angekündigt, sich im Dezember im Landtag als Ministerpräsident zur Wahl zu stellen. Wie die dafür nötige Mehrheit zusammenkommen soll, ist bisher unklar.
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0: aus. Gesundheitsminister Linnemann will deshalb heute ein Spargesetz durchs Kabinett bringen. Die SPD droht mit Blockade, weil sie kein reines Sparpaket will. Bis zuletzt wurde hinter verschlossenen Türen weiterverhandelt. Der Fahrgastverband Pro Bahn kritisiert die geplante Erhöhung des Deutschland-Ticketpreises. Das soll laut Rheinischer Post um knapp 4 Euro auf dann 67 Euro teurer werden. Angesichts des Tankrabatts für Autofahrer fordert der Verband auch einen Rabatt für Nutzer des Deutschland-Tickets. In die Regierungsbildung in Sachsen-Anhalt kommt ein wenig Bewegung. AfD-Spitzenkandidat Siegmund hat angekündigt, sich im Dezember im Landtag als Ministerpräsident zur Wahl zu stellen. Wie die dafür nötige Mehrheit zusammenkommen soll, ist bisher unklar. US-Präsident Trump setzt bei künstlicher Intelligenz auf freiwillige Selbstkontrolle statt auf gesetzliche Vorschriften. Die Chefs großer Tech-Konzerne haben im Weißen Haus eine entsprechende Vereinbarung mit ihm unterzeichnet. Rechtlich bindend ist diese aber nicht.
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2: Schönen guten Morgen an alle, die heute noch ein bisschen müde sind, weil sie gestern doch noch ein bisschen länger auf der Terrasse oder dem Balkon gesessen haben, weil das Wetter doch noch so schön war.
3: Das würde uns ja nie passieren.
2: Niemals.
3: Ja, Axel, warst du nicht aus diesem Grund gestern auch sehr müde?
2: Ja, war ich. Das muss auch mal sein. So, ja. Haltet durch, wir schaffen das schon.

0: Schön, dass ihr schon so früh mit uns aufsteht. Heute erscheint zum ersten Mal seit 50 Jahren ein neuer Miss Marple-Krimi. Wow. Natürlich nicht von Agatha Christie, lebt nicht mehr. Ja. Aber ihre Erben haben jetzt einer anderen Autorin die Erlaubnis gegeben, einen neuen Fall für die legendäre Ermittlerin zu schreiben.
1: Voll geil, oder? Also wenn Günther irgendwann im ferner Zukunft mal nicht mehr sein sollte, dann wäre das vielleicht auch eine Möglichkeit für uns.
0: Entschuldigung, hier ist unser Günther in alter Frische.
1: In alter Frische, so möge er noch ewig durch unser Programm tuckern.
2: Ja. 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
3: Hey, Günther! Moin. Die Automatisierung der Landbevölkerung schreitet voran, ausgerechnet in Harlingerode im Harz. Die Wut ist noch frisch über den abgebauten Sparkassenautomaten. Jetzt kommt wenigstens ein Apothekenautomat in den Supermarkt, wo man die wichtigsten Drogen tagsüber ziehen kann. Aspirin, Viagra, Grano, Fink, was man eben so braucht auf dem Land. Kommt dann als nächstes der Arztautomat, Zunge in den Schlitz stecken und die wird dann ausgelesen. Befund nach 30 Sekunden ausgedruckt und den kann man dann in den Rezeptschlitz des Apothekenautomaten stecken. Was es ja schon längst gibt auf dem Land, sind Grillfleischautomaten, von den Einheimischen auch genannt das kulturelle Zentrum des Dorfes. Weil man aber Alk nicht in Automaten verbimmeln darf, bleibt das gesellige Leben am Automaten irgendwie halb. Die Post und andere Zustelldienste ziehen sich auch immer mehr aus der Fläche zurück. Da muss man seine Pakete auch schon aus der Packstation abholen. Gottesdienstautomaten fehlen noch an der Kirche. Und als letztes dann den toten Opa in den Beerdigungsautomaten reinschieben. Die Urne kommt nach einer Woche mit DHL. Kannst du dann aber besser in der Packstation liegen lassen. Ist sie gleich beigesetzt. Munter bleiben.

0: FFN am frühen Mittwochmorgen. Und bei euch kommt nachher vielleicht auch noch der Fliesenleger vorbei oder ihr fahrt selber auf die Baustelle. Ohne Handwerkerinnen und Handwerker geht nichts. Umso wichtiger, dass der Nachwuchs da unterstützt.
1: Die besten jungen Gesellinnen und Gesellen bei uns aus Niedersachsen sind gegeneinander angetreten bei den deutschen Meisterschaften im Baugewerbe in Garbsen in der Region Hannover. Wir waren vor Ort und haben mit der einzigen Frau im Wettbewerb gesprochen. Zimmerin Katharina aus Cuxhaven hat uns erklärt, was sie da bei der Prüfung macht.
2: Gerade hole ich meinen verkanteten Schifter in die Fläche, um da dann halt die Klauen ranzukriegen. Ah. Ich glaube, Leute, die das noch nie gemacht haben, verstehen da jetzt noch nicht so viel von, aber es ist halt ein Holz im Dach, wenn man es ganz einfach sagen will.
0: Also Klauen kenne ich. Rote Nase,
1: nicht der Clown. Lustige
0: Hüte, große Schuhe. So. Neben den Zimmerern treten auch Maurer gegeneinander an. Maurermeister Thomas, der ist im Prüfungsausschuss und bewertet die Teilnehmer dann nach unterschiedlichen Kriterien.
3: Das Erste, was auch der Kunde auf der Baustelle erwarten würde, dass wir auf dem Grundstück stehen. Das heißt, dass wir die Aufgabe auch so ausgeführt haben, wie sie auf dem Plan stand. Heute morgens einer gestartet, das spiegelbildlich falsch schon gebaut, also durfte schon mal wieder abreißen, durfte wieder neu starten, weil man schon mal auf die Zeichnung gucken sollte. Und dann kommt das Nächste, ist Präzision, also Maße, Lot, Winkel, das muss erstmal alles stimmen. Und dann soll es am Ende noch sauber aussehen, wie beim Essen.
1: Ja, guck mal, das Auge ist mit. Ja. Beim Handwerk und auch jetzt gerade bei euch beim Frühstück. Hauptsache mit FFN.
0: Ich könnte jetzt eine ganze Mauer verputzen.

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1: Gleich halb sechs am Mittwochmorgen. Blödes Timing. Morgen greift die nächste Spritpreisbremse, während alle, die aufs Deutschland-Ticket setzen, eine bittere Pille schlucken müssen. Thomas Menzel.
2: Ja, schönen guten Morgen. Der Preis könnte im kommenden Jahr wieder mal steigen. Aus 63 Euro könnten dann knapp 67 Euro werden. Das berichtet jeweils die Rheinische Post. Unter Berufung auf das Koordinierungsratssystem Deutschland-Ticket, der trifft man sich heute, dieses Gremium, um den Preis offiziell festzulegen. Passend dazu sagt das Statistische Bundesamt heute, wie sich die Inflation im September entwickelt hat. Ob die Inflationsrate steigt, das steht eigentlich gar nicht zur Debatte. Die Frage ist nur, um wie viel? Wegen der Spritpreise vielleicht sogar wieder auf mehr als 3%. In Frankreich gibt es seit ein paar Tagen Proteste von Schülerinnen und Schülern. Die verlangen mehr Lehrkräfte und eine generell bessere Schulausstattung. Und der Protest ist teilweise in Gewalt umgeschlagen. In Lyon ist die Polizei mit allem Möglichen beworfen worden. Es gibt Verletzte und 440 Festnahmen. Und für Frühaufsteher in Hannover-Miesburg am Sonntag müssen im Stadtteil rund 17.500 Menschen bis 9 Uhr zu Hause raus. Dann sollen zwei Bombenverdachtspunkte untersucht werden und die Blindgänge, wenn es denn welche sind, natürlich entschärft oder anderweitig unschädlich gemacht werden.
1: Dankeschön, Thomas, für den Überblick. Im Niedersachsenwetter wartet heute nochmal ein sehr schöner, sonniger und warmer Tag auf uns. Bis zu 27 Grad sind drin. Schmeißt euch nochmal in die luftigen Klamotten. Auch heute Morgen ist es schon ganz angenehm mit 15 Grad in Lohne am Heimathaus. 17 Grad jetzt schon in Friedeburg an der Wallanlage. Und dann scheint eben auch bis heute Abend die Sonne. Der FFN-3-Tage-Trend, morgen sieht es dann schon anders aus. Da gibt es Schauer und teilweise auch Gewitter. Bis zu 22 Grad nur noch. Ähnliche Temperaturen auch am Wochenende. Dann aber auch schon wieder mit mehr Sonne.
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4: Vorsicht, ein liegen gebliebener LKW auf der A2 Hannover Richtung Braunschweig zwischen Lehrter Ost und Hemeler Wald. Und noch ein liegen gebliebener LKW auf der A7 Hannover Richtung Hamburg zwischen Hannover Anderten und dem Kreuz Hannover Ost.
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4: Es blitzte im Landkreis Lüchow-Dannenberg in Hitzacker in der Lüneburger Straße gegenüber der Tankstelle in beiden Richtungen. Danke David fürs Bescheid sagen. Wenn ihr auch schon einen Blitzer oder einen Stau gesehen habt, ruft gerne an. Kostenlos 0800 529 und 4x die 5. Euch allen eine gute Fahrt.
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0: Wir stehen zusammen auf, starten zusammen in den Tag um 5.38 Uhr mit dieser einen Frage.
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2: Dieses Spiel ist so wunderbar selbsterklärend. Wir spielen euch einen Songschnipsel vor. Ihr erratet, welcher Promi bei uns singt und knackt mit etwas Glück den fetten Jackpot. Nach Tipps wie Giovanni Zarella oder Ailton hat Vincenzo aus Burgdorf in der Region Hannover im neuen FFN-Nachmittag mit Malte und Jan auch mitgerätselt.
3: Ja, ich habe da irgendwie an Matze Knob gedacht.
4: Wie bist du darauf gekommen?
3: Weiß ich nicht, da ist eine Szene, wo man das so meiner Meinung nach so ein bisschen raushören könnte. Und er hat ja auch viele Stimmen, die er nachmachen kann, ja.
4: 1700 Euro sind im Jackpot, das ist ja wirklich unfassbar viel Kohle. Was würdest du damit machen?
3: Ja, wir haben Camper, da haben wir gerade ein bisschen was nachrüsten lassen, das ist dann nicht schlecht.
5: Dann hören wir doch mal.
6: Bailando, Bailando. Ich war und bin die Stimme hinter Bailando. Hier ist Comedian Matze Knob.
5: Vincenzo, 1700 Euro
3: ja,
5: für dich.
3: Super, ja, cool. So lohnt sich der Feierabend.
0: Geil. Ey, das ging aber richtig schnell, ne?
2: Ja, total.
0: Also wir haben Feierabend, Axel, ich, und dann knackt ihr halt einfach den Jackpot.
2: Wahnsinn.
0: Das heißt, wir gehen rein in die nächste Runde mit einem neuen Promi, starten wieder mit 1000 Euro im Jackpot. 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

0: Toto, Africa. Das ist mehr Musik, mehr Abwechslung hier bei FFN um 5.46 Uhr. Backstreet's Back! Sie sind wieder da. Die Backstreet Boys spielen gerade 10 Konzerte bei uns in Deutschland, in Düsseldorf. Es sind die einzigen Konzerte in ganz Europa.
1: Bestimmt habt ihr auch schon Fotos und Videos irgendwo im Status gesehen.
0: Ja,
1: Lara aus dem Guten Morgen Niedersachsen-Team war gestern Abend da und nimmt uns jetzt alle nochmal mit.
2: Hallo ihr beiden, es war ein unfassbar geiles Konzert. Ich habe gelacht, ich habe auch geweint, weil das irgendwie auch viele Songs waren, die man so aus der Jugend irgendwie kennt, von dem ersten Liebeskummer und sonst wie. Die ganze Stadt ist einfach voll von Backstreet Boys Fans, also vor allen Dingen auch Frauen. Alle haben ja weiße Kleidung an, weil es so einen gewissen Dresscode gibt bei den ganzen Konzerten, hier alle in weiß oder hellblau zu kommen. Deswegen erkennt man alle sehr, sehr schnell. Wir haben Italienerinnen kennengelernt, Japanerinnen, Amerikanerinnen, Spanierinnen. Also es ist mega Hype hier insgesamt. Und ich glaube, die Jungs waren auch nie besser in Form als jetzt. Also es war schon sehr, sehr hot auch teilweise.
0: Mega. Aber es ist wirklich Wahnsinn, wie viele Leute ich da kenne. Ne? Ja. Also wie oft ich das gesehen habe. Viel Spaß allen, die in den nächsten Tagen auch noch hingehen. Ein paar letzte und vor allem sehr teure Tickets gibt es noch. Kosten nur so um die 400 Euro.
1: Könnt ihr euch mit uns locker leisten.
0: Das stimmt.
1: Plus Tankfüllung nach Düsseldorf und zurück. Erratet einfach unseren neuen Promi bei Wer singt denn da? Knackt mit etwas Glück unseren Jackpot von 1.000 Euro. Ihr wisst ja, wir spielen heute Morgen noch mehrmals mit euch hier bei uns in der Show.

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2: 6 Uhr am Mittwochmorgen. Pommes aus Peine. Das hätte mit der Alliteration so gut gepasst. Aber das Pommes-Projekt ist anscheinend gestorben, Thomas Menzel.
3: Ja, schönen guten Morgen. Der Pommes-Profi McCain hatte den Plan, im Kreis Peine Pommes zu produzieren.
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3: Das Projekt scheint vom Tisch zu sein. Die Pläne für die Pommesfabrik am Mittellandkanal werden vorerst jedenfalls nicht umgesetzt. FFN-Reporter Christoph Knicke.
5: Der kanadische Pommesproduzent McCain hat sich jetzt gegen seinen ursprünglichen Plan entschieden. Wie es heißt, nach einer umfassenden Überprüfung der Wettbewerbsfähigkeit und wirtschaftlichen Tragfähigkeit. In der Region hatte man auf eine Milliardeninvestition gehofft und vor allem auf hunderte Arbeitsplätze. Die Pommesfabrik sollte im ehemaligen Kohlehafen des Kohlekraftwerks in Merum entstehen, was nun aus dem Gelände wird, ist ungewiss.
3: Bundesfamilienministerin Karin Prien drängt offenbar darüber nach, auf die geplante Kürzung des Elterngeldes zu verzichten. Das hat sie im Redaktionsnetzwerk Deutschland angedeutet. Nach ihren Worten berät die Koalition über verschiedene Optionen und rechne sie gerade durch. Im Sommer hatte Prien einen Entwurf für eine Elterngeldreform vorgestellt. Mit kürzerer Bezugsdauer statt 14 Monate sollte es das Elterngeld demnach nur noch 12 Monate lang geben. Im Westjordanland hat es wieder gewaltsame Proteste jüdischer Siedler gegeben. Über 100 haben eine palästinensische Familie darin gehindert, in ihr Haus zurückzukehren. Die Siedler haben Straßen blockiert, Steine geworfen und schließlich 2 Häuser in Brand gesetzt. In Frankreich protestieren Schülerinnen und Schüler seit Tagen gegen Lehrermangel und schlechte Ausstattung der Schulen. Auch Lehrkräfte beteiligen sich an den Aktionen, die jetzt aber teilweise in Gewalt umgeschlagen sind. In Lyon sind Polizeikräfte mit Wurfgeschossen und Feuerwerkskörpern beworfen worden. An mehr als 80 Gymnasien im Land wurden die Eingänge blockiert. Das Innenministerium in Paris sagt, dass 440 Menschen festgeschossen und Feuerwerkskörpern beworfen worden. An mehr

0: sonnigen und warmen Seite bei uns im Niedersachsenwetter. Bis zu 27 Grad sind drin. Heute also nochmal alles machen, was im Sommer irgendwie zu kurz gekommen ist. Freut euch auf ganz viel Sonne. Aktuell sind es schon 15 Grad in Bassum an der Freudenburg, 14 jetzt in Uelzen am 100-Wasserbahnhof. Der FFN-3-Tage-Trend, morgen dann deutlich wechselhafter. Da gibt es Schauer und Gewitter, maximal 22 Grad, bevor das Wochenende dann aber schon wieder schöner und entspannter wird.
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2: Ein liegen gebliebener LKW auf der A7 Hannover Richtung Hamburg zwischen Hannover-Anderten und dem Kreuz Hannover-Ost.
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2: Es blitzt im Landkreis Lüchow-Dannenberg in Hitzacker in der Lüneburger Straße gegenüber der Tankstelle in beiden Richtungen. Danke David mal wieder fürs Bescheid sagen. Wenn ihr auch einen Blitzer oder einen Stau gesehen habt, ruft gerne an. Kostenlos 0800 529 und 4x die 5. Euch allen eine gute Fahrt.
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0: Wir Niedersachsen sind mal wieder spitze. Yes. Wir haben 2 Medaillen bei der Rapid Surf Europameisterschaft geholt. Das ist Surfen auf so einer stehenden Welle, wie es sie zum Beispiel in Hannover in der Altstadt gibt.
2: Die beiden Medaillen gehen auch nach Hannover. Lea Sasse und Konstantin Leugermann holen Silber und Bronze. Mega. Herzlichen Glückwunsch. Es gibt einfach nichts, was wir in Niedersachsen nicht können. Ne?

0: FM um 10 nach 6. Das ist die Magie des Radios. Ich kann hier immer das Mikro ausmachen. Also manchmal hört er mich nicht, weil gerade war das Mikro aus, habe ich noch genießt. So, ein kleiner, wahnsinniger Blick hinter die Kulissen, wow, der Radiomagie. Ja, wenn vor euren Kolleginnen und Kollegen heute Morgen Tee statt Kaffee auf dem Schreibtisch oder auf der Werkbank steht, ist ziemlich sicher eine Erkältung in Arsch.
1: Gute Besserung an alle, die es schon erwischt hat. Jan muntert euch und Axel jetzt auf.
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0: gerockt den Mittwoch um 18 nach 6. Green Day waren das. Dazu gleich Dua Lipa und die Backstreet Boys haben wir auch noch für euch in dieser halben Stunde. Es ist mehr Musik und mehr Abwechslung. Und noch nie haben wir Autofahrer so sehr auf den Monatswechsel hingefiebert. Ab morgen greift der Tankrabatt der Bundesregierung. Rein rechnerisch könnte Sprit dadurch bis zu 17 Cent pro Liter günstiger werden. Mhm. Bei einer 50 Liter Tankfüllung wären das immerhin 8,50 Euro Ersparnis.
1: So, im Frühjahr wurde dieser Rabatt, als es den schon mal gab, nur zu etwa 80% an die Kunden weitergegeben. Das zeigen Studien. Wir fragen für euch nach bei Alexandra Serjogin vom ADAC Niedersachsen. Wann genau kommt der Rabatt denn an der Tankstelle an?
2: Wir haben tatsächlich die Erfahrung gemacht, dass gerade auf dem Kraftstoffmarkt das Rakete- und Federprinzip greift. Also, dass die Preise sehr langsam wie eine Feder sinken und sehr schnell wie eine Rakete steigen. Ja. Und häufig gibt es für dieses langsame Sinken ja den Grund der Mineralölkonzerne, dass sich ja noch in den Tanks der Sprit befindet, der mit vollem Steuersatz eingekauft wurde. Das heißt, wir können nicht genau sagen, wann die Senkung der Energiesteuer tatsächlich an den Tanks soll.
0: Ja. Das regt mich ja ein bisschen auf. Ja. Ne? Aber das komisch, dass es immer so schnell steigt.
1: In die eine Richtung,
0: ja. Also lohnt es sich heute noch mit dem Tanken zu warten, wenn es dann bald billiger wird?
2: Wenn man jetzt nicht dringend auf das Tanken angewiesen ist, kann man natürlich etwas abwarten. Hier reden wir aber eventuell sogar eher von 1-2 Tagen. Von daher, wer auf den Sprit angewiesen ist, sollte jetzt nicht warten, sondern die üblichen Regeln für das günstige Tanken beachten. Wegen der geltenden 12-Uhr-Regel empfehlen wir ja immer, möglichst zeitnah an die Erhöhung um 12 Uhr zu tanken, weil da ist der Sprit einfach am günstigsten.
1: Okay, vielen Dank nochmal für diese Einordnung. Ob der Sprit dann doch schon morgens etwas günstiger ist, das hört ihr hier bei uns in der Show. Wir sind für euch morgen früh live an der Tankstelle und checken das mal aus. Hier bei FFN.

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9: 7 am Mittwochmorgen. Weiter oben links als in Emden geht in Deutschland nicht. Darum fragt man sich auch immer, wo alles endet, Thomas Menzel.
10: Ja, schönen guten Morgen. Oben links meint dann geografisch Nordwest und militärisch taktisch wichtig. Die nordwestlichste Ecke der Bundesrepublik in Emden soll jetzt der zweite Marinehafen an der Nordseeküste entstehen, neben Wilhelmshaven. Auch wenn vom Bundesverteidigungsminister Boris Pistorius noch kein deutliches Ja kommt, Emden wird Stützpunkt, das ist schon sicher. Auch in Bremerhaven soll investiert werden, militärisch, damit der Hafen zur NATO-Drehscheibe wird. Seit Tagen geht es um die Reformpläne der Bundesregierung, weil es immer wieder Streit drum gibt. Heute ist der große Tag. Die Bundesregierung trifft sich zur Kabinettssitzung, in der es um die Pflegereform gehen soll. Aber bislang sind sich die Spitzen von Union und SPD nach wie vor nicht einig. Heute sagt das Statistische Bundesamt, wie sich die Inflation im September entwickelt hat. Ob die Inflationsrate steigt, steht gar nicht zur Debatte. Die Frage ist nur, um wie viel wegen der Spritpreise, vielleicht sogar wieder auf mehr als 3%. Und die Nobelpreis-Nominierungen, die dauern noch ein bisschen, aber heute werden in Stockholm die Preisträgerinnen und Preisträger der alternativen Nobelpreise bekannt gegeben. Die gibt es, wenn man sich besonders im Klima- und Umweltschutz, für Menschenrechte und ganz allgemein für Gerechtigkeit und Frieden engagiert.
9: Danke, Thomas, für den Überblick.
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11: Ich bin Christoph Knigge. Schönen guten Morgen. Das Landgericht Hildesheim hat einen Mann wegen Totschlags zu einer Freiheitsstrafe von 11 Jahren verurteilt. Außerdem muss er 10.000 Euro an Hinterbliebene zahlen. Der 37-Jährige war angeklagt, weil er seine Lebensgefährtin in seiner Wohnung in der Hildesheimer Innenstadt getötet haben soll. Auf dem Flugplatz Celle, da präsentiert die Heeresfliegertruppe heute ihre Fähigkeiten. Mit mehr als 35 Hubschraubern zeigen sie ihre Einsatzbereitschaft. Zu Gast sind mehrere hochrangige militärische Vertreter aus dem In- und Ausland. Und die ehemalige Kalihalde am südlichen Stadtrand von Ronnenberg in der Region Hannover soll abgedeckt und begrünt werden. Die Arbeiten dauern laut Landesamt für Bergbau, Energie und Geologie ungefähr 9 Jahre. Die Planungsunterlagen sind jetzt einsehbar und 6 Wochen lang kann jeder, den das Projekt betrifft, schriftlich Einwände einreichen. Mitte November gehen die Arbeiten dann los.
12: Die Badesachen ein und dann nach der Arbeit nochmal ab ins Freibad. Bis zu 27 Grad sind heute drin, viel Sonne und in vielen Freibädern bei uns in Niedersachsen ist heute der letzte Tag. Zum Beispiel in Roßdorf im Landkreis Göttingen, bei uns aktuell 11 Grad. Darf noch ein bisschen was oben drauf kommen, bis ihr da ins Wasser springt. In Henigsen in der Region Hannover habt ihr noch bis Samstag die Chance ins Freibad zu gehen. Hier haben wir aktuell 13 Grad. Der FFN-3-Tage-Trend. Morgen dann zum Start in den Oktober wird es direkt frischer und vor allem auch wechselhafter. Schauer, teilweise Gewitter kommen auf uns zu. Freitag und am Wochenende wird es schon wieder freundlicher.
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9: Eine Meldung heute Morgen nur für euch. Ein liegen gebliebener LKW auf der A7 Hannover Richtung Hamburg zwischen Hannover-Anderten und dem Kreuz Hannover-Ost.
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9: Es blitzt auf der B461 zwischen Wittmund und Karolinsiel in Höhe Funixer Riege in beiden Richtungen und im Landkreis Lüchow-Dannenberg in Hitzacker in der Lüneburger Straße gegenüber der Tankstelle auch in beide Richtungen. Danke Stefan und David. Wenn ihr auch noch einen Stau oder Blitzer gesehen habt, ruft gerne an, kostenlos 0800 529 und viermal die 5. Euch allen eine gute Fahrt.
12: Und einen schönen Mittwochmorgen mit uns hier bei FFN. Wir sind's, Julia und Axel.
9: Moin.

0: Song für euch, Whatever. Und gleich haben wir dann Hubert Tank für einen ganz entspannten Start in den Mittwoch, The Reason. Wir haben einfach mehr Musik und mehr Abwechslung bei FFN. Und ganz so entspannt ist es dann nicht mehr, wenn ihr heute Morgen schon auf einen von diesen kleinen, vielen spitzen Gegenstände im Kinderzimmer stolpert. Es könnten kleine Dinos sein.
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0: Es wird getanzt vorm Badezimmerspielbügel zu Bibi Rexha mit New Religion. Das ist einfach mehr Musik und mehr Abwechslung hier bei FFN um 6.46 Uhr. Bitte zwischen 19.40 Uhr und 20.15 Uhr nicht anrufen. Da läuft's.
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0: So. Das ist nicht nur bei Julians Eltern so.
3: Das ist wirklich so. Ich werde abgewimmelt, wenn ich um die Uhrzeit bei uns zu Hause anrufe bei meinen
0: wirklich?
3: Eltern.
0: Sind die so GZSZ-Fans?
3: Ja, ja, wir haben das früher mal zusammen geguckt und die gucken das auch immer noch. Ey, ja, ja.
0: Das ist ja wirklich gute Zeiten, schlechte Zeiten, seit Jahrzehnten super beliebt. Heute gibt es ein Wiedersehen mit Olli P.
3: Ja, der schlüpft für 2 Folgen nach 27 Jahren wieder in seine damalige Rolle. Ricky Marquardt. Uns hat er erzählt, dass sich hinter den Kulissen einiges geändert hat, aber nicht alles.
4: Zum Beispiel da, wo früher unser Fanclub-Raum mit der Fanpost und einem Computer, das war für uns der Wahnsinn, das war mit Internet. Also das war für uns so krass, weil wir konnten hier einfach ins Internet. Das war ganz neu. Das ist jetzt, gehört jetzt den Kostümdamen. Es haben sich Sachen geändert, aber es ist natürlich trotzdem, es ist das gleiche Gebäude. Also es ist ganz komisch, also es ist viel Gewohntes, aber auch ganz viel Neues. Also auf allen Ebenen.
3: Schon cool. Ja. Wir schauen heute in der Show mal, was aus den anderen alten GZSZ-Legenden geworden ist. Dann erfahrt ihr auch, welcher Star von damals inzwischen erfolgreicher Fotograf ist.
0: So, und wer weiß, vielleicht ist ja ein ehemaliger GZSZ-Star auch unser neuer gesuchter Promi. Hm. Gleich um kurz nach 7 stellen wir euch den neuen Promi bei Wer singt denn da vor? Und es geht wieder um 1000 Euro. Bleibt bei uns in guten wie in schlechten Zeiten hier bei FFN.
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8: Es ist am Mittwochmorgen. Diese Bundesregierung hat sich, wie so viele vor ihr, eine ganze Menge vorgenommen. Die Rente, die Krankenversicherung und auch die Pflege sollen reformiert werden, Thomas Menzel.
9: Ja, schönen guten Morgen. Aber solche Reformen gefallen selten und vor allem selten allen entsprechend laut wird gestritten, auch heute an dem Tag, an dem entschieden werden soll.
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9: Die Bundesregierung trifft sich heute zur Kabinettsklausur und in der soll es dann auch um die Pflegereform gehen. Bislang sind sich die Spitzen von Union und SPD da nicht einig geworden. FFN-Reporter Maxi Wilsmann.
10: Und der noch relativ neue Bundesgesundheitsminister Carsten Linnemann steht in der Kabinettssitzung heute vor seiner ersten richtig großen Aufgabe. Die liegt darin, den Koalitionspartner davon zu überzeugen, dass die Pflegereform genauso in den Bundestag eingebracht wird, wie sie bisher ausgearbeitet worden ist. Die SPD spricht von einem reinen Kürzungspaket und will die Reform deswegen so nicht mittragen. Die Zeit drängt allerdings, denn sollte sich die Bundesregierung in diesem Jahr nicht auf ein neues Gesetz einigen, dann drohen im kommenden Jahr Beitragserhöhungen.
9: Das Deutschland-Ticket wird vermutlich teurer. Der Preis könnte im kommenden Jahr von 63 Euro auf dann fast 67 Euro steigen. Das berichtet die Rheinische Post unter Berufung auf den Koordinierungsrat Deutschland-Ticket. Heute will dieses Gremium den neuen Preis offiziell festlegen. Im Westjordanland hat es wieder gewaltsame Proteste von jüdischen Siedlerinnen und Siedlern gegeben. Über 100 haben eine palästinensische Familie daran gehindert, in ihr Haus zurückzukehren. Die Siedler haben Straßen blockiert, Steine geworfen und schließlich zwei Häuser in Brand gesetzt. In Wilhelmshaven sind ein Streifenwagen und ein Auto zusammengestoßen. 6 Menschen sind dabei verletzt worden. Die Autofahrerin und ihre 3 Kinder im Wagen im Alter von 2, 9 und 10 Jahren sind schwer verletzt. Die Polizisten im Streifenwagen leicht. Offenbar hat der Polizist am Steuer den entgegenkommenden Wagen beim Abbiegen übersehen. Im Einsatz war das Polizeiauto nicht. In der Schweiz ist die erste offizielle Rapid Surf Europameisterschaft ausgetragen worden im Wellenreiten auf einer stehenden künstlichen Welle und 2 Medaillen, die gehen nach Hannover an die 17-jährige Lea Sasse und den 19 Jahre alten Konstantin Leugermann. Sie surfen sonst am Landtag in Hannover auf der Leinewelle und sind für den gleichnamigen Verein bei der Europameisterschaft angetreten.
8: Im Niedersachsenwetter wartet heute nochmal ein sehr schöner, sonniger und warmer Tag. Bis zu 27 Grad sind drin. Schmeißt euch nochmal in die luftigen Klamotten, fahrt mit dem Rad zur Arbeit. Auch heute Morgen ist es schon ganz angenehm mit 15 Grad jetzt in Schneefallingen am Pietzmoor. In Halesiel am Strand haben wir 16 Grad und dann scheint eben auch bis heute Abend die Sonne. Der FFN3-Tage-Trend, morgen sieht es dann schon wieder anders aus. Da gibt es Schauer und Gewitter, bis zu 22 Grad noch. Ähnliche Temperaturen auch am Wochenende, dann aber wieder mit mehr Sonne.
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11: Vorsicht, Fahrzeugteile auf der A1 Bremen Richtung Osnabrück zwischen Bremen-Hemeling und Bremen-Arsen. A7 Hannover Richtung Hamburg. Im Kreuz Hannover-Kirchhaus ist die Überleitung zur A37 Richtung Burgdorf wegen Reinigungsarbeiten gesperrt. Vorsicht, Personen auf der A31 zwischen Emden-Mitte und Emden-Wolthusen. Vorsicht bitte in beiden Richtungen. Und ein Liegenbleiber auf der B191 Celle Richtung Uelzen zwischen Gaßen und Habichhorst.
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11: Es blitzt heute Morgen im Landkreis Kloppenburg auf der B68, Essen Richtung Kloppenburg in Hemmelte vor der Ampel. Im Landkreis Wittmund auf der B461 zwischen Wittmund und Karolinsiel in Höhe von Nixarige in beiden Richtungen. Und im Landkreis Lüchow-Dannenberg in Hitzacker in der Lüneburger Straße gegenüber der Tankstelle auch in beiden Richtungen. Danke Sabine, Stefan und David. Wir wünschen euch allen eine gute Fahrt.
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11: In Richtung. Und im Landkreis Lüchow-Dannenberg in Hitzacker

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0: FM am Dienstagmorgen. Wir wollen gerade von euch wissen, wer singt denn da? Hathaway will wissen, what is love? Das ist mehr Musik, mehr Abwechslung und mehr Fragen hier bei FFN.
1: So, auf dem Weg zur Arbeit noch schnell beim Bäcker halten oder was im Supermarkt kaufen, geht zumindest in der Stadt sehr gut. Auf dem Land wird es schwieriger, da sind immer mehr Läden zu.
0: Ja, die Alternative sind immer öfter Automaten gefüllt mit Getränken, mit Snacks oder auch mit Grillfleisch. Mhm. Im Landkreis Goslar gibt es jetzt sogar einen Medikamentenautomaten.
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3: Hey, Günther! Moin! Die Automatisierung der Landbevölkerung schreitet voran, ausgerechnet in Harlingerode im Harz. Die Wut ist noch frisch über den abgebauten Sparkassenautomaten. Jetzt kommt wenigstens ein Apothekenautomat in den Supermarkt, wo man die wichtigsten Drogen tagsüber ziehen kann. Aspirin, Viagra, Grano, Fink, was man eben so braucht auf dem Land. Kommt dann als nächstes der Arztautomat, Zunge in den Schlitz stecken und die wird dann ausgelesen. Befund nach 30 Sekunden ausgedruckt und den kann man dann in den Rezeptschlitz des Apothekenautomaten stecken. Was es ja schon längst gibt auf dem Land, sind Grillfleischautomaten. Von den Einheimischen auch genannt das kulturelle Zentrum des Dorfes. Weil man aber Alk nicht in Automaten verbimmeln darf, bleibt das gesellige Leben am Automaten irgendwie halb. Die Post und andere Zustelldienste ziehen sich auch immer mehr aus der Fläche zurück. Da muss man seine Pakete auch schon aus der Packstation abholen. Gottesdienstautomaten fehlen noch an der Kirche. Und als letztes dann den toten Opa in den Beerdigungsautomaten reinschieben. Die Urne kommt nach einer Woche mit DHL. Kannst du dann aber besser in der Packstation liegen lassen. Ist sie gleich beigesetzt. Munter bleiben.
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0: aufsteht. Hier ist FFN um 18 nach 7 am Mittwochmorgen. Am besten das Tanken noch ein paar Tage rauszögern. Ab morgen gilt der Tankrabatt, wobei wir schon gehört haben, es noch dauern kann, bis der Rabatt dann bei uns, beim kleinen Mann, ankommt. Wir haben heute schon eine Mega-Entlastung für euch.
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0: Schönen guten Morgen, Carina aus Geesland im Landkreis Cuxhaven.
3: Hallo Julia. Hallo Axel.
0: Hallo Carina. Carina, aus welchem Ort kommst du denn genau? Geesland wurde ja alles zusammengelegt, ne?
3: Aus Biederkesa.
0: Aus Biederkesa. Bad Biederkesa, wie es ja inzwischen heißt. Da haben meine Oma und Opa früher gewohnt.
3: Schön.
0: Der See da ist wunderschön. Sorry,
2: ich wollte euch. Wir wollen doch hier jetzt quizzen. Carina, hattest du Matze Knob auch auf dem Schirm, unseren letzten Promi?
3: Ja, da kam ich gar nicht drauf. Da habe ich gesagt, okay.
2: Das ging aber auch wirklich ruckzuck, haben wir auch gar nicht mit gerechnet. Deswegen kommt ja jetzt schon der Neue und wir hören uns den nochmal zusammen an. Was glaubst du, wer singt denn da so hoch?
3: Ich glaube, dass sich Oliver Pocher da ein bisschen verstellt hat.
0: Oliver Pocher. Olli Pocher ist es diesmal nicht, aber ein sehr guter erster Tipp, Carina.
2: Damit hast du es für alle anderen etwas leichter gemacht und noch attraktiver. Wir legen Kohle oben drauf. Aber jetzt geht's um 1100 Euro und ihr habt auch bei uns in der Show nochmal die Chance. Na denn?
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0: Also ich finde, es ist machbar, fand diesen Tipp aber auch schon gut genug.
2: Ist halt die Frage, ob das jemand ist, der singen kann und sich verstellt oder nicht?
1: Ja. Ah. Nur bei FFN.

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1: Es laufen gerade Razzien. Anscheinend geht es um Geldwäsche und um die Hells Angels, Thomas Menzel.
2: Ja, schönen guten Morgen. Mit Spezialkräften durchsucht die Polizei Wohnungen in mehreren Bundesländern und auch im europäischen Ausland. Zur Stunde laut dpa richtet sich dieser Einsatz gegen ein Geldwäschenetzwerk und eben, wie du gesagt hast, Mitglieder der Hells Angels. Nach Angaben der Duisburger Polizei sollten auch direkt mehrere Haftbefehle vollstreckt werden. Trotz aller Sicherheitsbedenken aus der Tech-Branche lehnt US-Präsident Donald Trump nach wie vor jede gesetzliche Vorschrift für künstliche Intelligenz ab, auch nachdem er sich jetzt nochmal mit den Chefs der US-KI-Branche zusammengesetzt hat. Ein bisschen blödes Timing, morgen greift die nächste Spritpreisbremse und heute wird vermutlich beschlossen, dass das Deutschland-Ticket teurer wird. Aus 63 könnten knapp 67 Euro werden zum neuen Jahr, so berichtet die Rheinische Post. Passend dazu sagt das Statistische Bundesamt dann gleich, wie sich die Inflation im September entwickelt hat. Die Inflationsrate steigt, das steht fest. Die Frage ist nur, ob es vielleicht schon mehr als 3% sind.
3: Danke, Thomas, für den Überblick.
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4: Ich bin Christoph Kliege. Schönen guten Morgen. Die geplante Pommesfabrik in Merum im Kreis Peine kommt doch nicht. Das teilte das kanadische Unternehmen McCain mit. Ein Grund sind demnach die gestiegenen Projektkosten infolge der Inflation in der Region. Da hatte das Projekt Hoffnung auf eine Milliardeninvestition und die Schaffung von hunderten Arbeitsplätzen gemacht. In Hildesheim, da gab es eine große Razzia wegen mutmaßlichen Drogenhandels und illegalen Glücksspiels. Sind gleichzeitig mehr als 20 Wohnungen und Gewerbeobjekte durchsucht worden. Die Polizei hat unter anderem Kokain, Cannabis, Bargeld, Handys und mehrere Geldspielautomaten sichergestellt. Auch mutmaßliches Diebesgut ist dabei. Insgesamt gibt es 15 Beschuldigte. Im Fokus steht ein 34-jähriger Hildesheimer. Die Auswertung dauert noch. Und heute sind in Hannover viele Behördengänge wegen einer Personalversammlung nicht möglich. Im Servicecenter am Schützenplatz bleiben Fahrerlaubnis, Waffen und Zulassungsbehörde geschlossen.
1: Der letzte Septembertag zeigt sich heute nochmal von seiner sonnigen und warmen Seite. Bis zu 27 Grad sind drin. Und das, wo ja im Supermarkt jetzt ja auch schon seit einigen Wochen die Spekulatius und die Lebkuchen stehen.
5: Ja, und da, also tut uns bitte einen Gefallen. Also wir haben die ein oder andere Nachricht bekommen. Also geht jetzt bitte nicht zu den Verkäuferinnen und Verkäufern und sagt, ey, draußen sind 27 Grad und ihr habt schon Spekulatius, ne? Also die hören das nicht zum ersten Mal.
1: Die können auch nichts dafür.
5: Die können nichts dafür. Und die, also ihr macht den Gag nicht zum ersten Mal.
1: Wir gucken auf die aktuellen Temperaturen. 14 Grad sind es jetzt in Holzminden. Minden am Rabebrunnen, Oldenburg am Lappan jetzt schon mit 15 Grad dabei. Der FFN-3-Tage-Trend, morgen ist es dann deutlich wechselhafter. Da gibt es Schauer und Gewitter, maximal 22 Grad. Das Wochenende wird aber schon wieder schöner und entspannter.
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7: A1 Osnabrück Richtung Bremen zwischen dem Dreieck Stur und Bremen-Hemmeling. 5 Kilometer stocken vor der Baustelle. 15 Minuten braucht ihr mehr. Vorsicht, Fahrzeugteile auf der A1 Bremen Richtung Osnabrück zwischen Bremen-Hemmeling und Bremen-Arsten. A7 Hannover Richtung Hamburg im Kreuz Hannover-Kirchhorst ist die Überleitung zur A37 Richtung Burgdorf wegen Reinigungsarbeiten gesperrt. A27 Bremen Richtung Bremerhaven zwischen Bremerhaven Süd und Geestemünde. 3 Kilometer stocken wieder mal. 15 Minuten mehr. Die B68 Kloppenburg Richtung Osnabrück ist zwischen der Fahrwicker Straße in Quakenbrück und dem Ortsausgang gesperrt. Hier steht ein Liegenbleiber. Und im Landkreis Leer brennt es auf der Landstraße zwischen Moorburg und Ublengen. Anwohner werden gebeten, Fenster und Türen geschlossen zu halten. Ortskundige Autofahrer sollten das Gebiet weiträumig umfahren.
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7: Es blitzt im Landkreis Kloppenburg auf der B68 Essen-Oldenburg Richtung Kloppenburg in Hemmelte vor der Ampel. Im Landkreis Wittmund auf der B461 zwischen Wittmund und Karolinsiel in Höhe von Nixarige in beiden Richtungen. Und im Landkreis Lüchow-Dannenberg in Hitzacker in der Lüneburger Straße gegenüber der Tankstelle in beiden Richtungen ebenfalls. Danke Sabine, Stefan und David. Wenn ihr auch einen Stau oder Blitzer gesehen habt, ruft gerne an, kostenlos 0800 529 und 4x5. Euch allen eine gute Fahrt.
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1: Ich steige ins Auto.

0: Sie sind wieder da. FFN ist hier um 7.41 Uhr. Backstreet's back, alright. Ja, die Backstreet Boys, sie sind wieder zurück in Deutschland, spielen gerade 10 Konzerte bei uns in Deutschland, in Düsseldorf, im Stadion. Ja. Das sind die einzigen in ganz Europa.
1: Bestimmt habt ihr auch schon ganz viele Fotos und Videos irgendwo im Status gesehen.
0: Also wie viele? So, ja. Also wirklich so viele Freundinnen und Bekannte von mir, die da sind.
1: Das ist aber auch so ein Generationending, das ist so geil. Und alle Fans kommen in weißen Outfits. Lara aus dem Guten Morgen Niedersachsen-Team war gestern Abend da und nimmt uns jetzt alle nochmal mit.
2: Hallo ihr beiden, es war ein unfassbar geiles Konzert, mehr kann man wirklich nicht dazu sagen. Also es waren wirklich alle Songs dabei, die man überhaupt so kennt. Ich habe gelacht, ich habe auch geweint, weil es irgendwie auch viele Songs war, die man so aus Jugend irgendwie kennt, von dem ersten Liebeskummer und sonst wie. Die ganze Stadt ist einfach voll von Backstreet Boys Fans, also die ganze Stadt ist voller Frauen. Wir haben Italienerinnen kennengelernt, Japanerinnen, Amerikanerinnen, Spanierinnen, also es ist wirklich sehr, sehr süß irgendwie alles. Und ich glaube, die Jungs waren auch nie besser in Form als jetzt, also es war schon sehr, sehr hot auch teilweise.
1: Ach, wie cool. Mega. Viel Spaß auch allen, die in den nächsten Tagen noch hingehen. Ein paar letzte Tickets gibt es auch noch, so ab 100 Euro.
0: 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Wir spielen heute Morgen mit euch. Garantiert hier nochmal bei uns in der Show.

0: FFN am Mittwochmorgen um 7.49 Uhr. Genesis, Land of Confusion. Das ist mehr Musik und mehr Abwechslung hier bei FFN. Das ist was für mich, ne? Also so Genesis, das habe ich auch auf Platte. Mhm. Jetzt werden wir etwas hipper. Alle von euch, die die Serie Off Campus gesehen haben.
1: Das sind gar nicht so wenige, eigentlich.
0: Ich kann damit gar nichts anfangen. Die sollen jetzt bei diesem Song an die Maverick-Tanzszene denken, hat man mir gesagt. Das sind böhmische Dörfer für mich alles, ne? Alles.
1: Guck mal, dann gucken wir doch lieber auf diesen Hit.
0: Ja.
1: Der klingt ganz schön nach Sommer, klingt nach Sommer aus den 80ern. Mhm. Unser FFN-Musikexperte Klaas dröselt das mal auf.
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3: Ganz schnell denken wir bei On the Floor und dieser Melodie. Direkt an Lambada aus dem Jahre 89. Aber Lambada ist auch nur ein Cover, und zwar von Rocío Ferreira. 3 Jahre vorher hat sie diesen Banger hier rausgehauen.
2: Das
3: So, und damit sind wir jetzt aber auch nur fast beim Original. Denn auch sie hat nur kopiert, und zwar von ja, der Kelly Family Boliviens Los Chiagas. Die Kombo bestand am Anfang aus 5 Brüdern, die schon in den 60ern von Dorf zu Dorf getingelt sind, um mit ihrer Musik Geld zu verdienen. Im Laufe der Zeit wurden sie dann immer beliebter und Anfang der 80er kam dann ihr Hit Llorando Se Fue raus, inklusive Panflöte. Damit sind wir nun wirklich beim Ursprung dieser grandiosen Sommerhit-Melodie.
4: Ja, du sagst, neun Mann, ne?

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8: 8 Uhr. Am Mittwochmorgen. Nichts erwartet und doch enttäuscht. Das ist in etwa das Erwartungshaltungsmanagement von vor einem Gespräch zwischen VW und der IG Metall, Thomas Menzel.
9: Ja, schönen guten Morgen. Heute findet es statt, dieses Gespräch. Viele VW-Beschäftigte machen sich Sorgen um ihre Zukunft. Heute würde die Gewerkschaft ganz gerne für Klarheit sorgen.
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9: Bei Volkswagen steht das nächste Kräftemessen an. Vertreter des Unternehmens, der IG Metall und des Betriebsrats kommen zum Überprüfungsgespräch nach Hannover. FFN-Reporter Christoph Knigge soll darum gehen, ob und wie VW die Zusagen aus dem Zukunftstarifvertrag 2024 einhält.
11: Ja, dieser Tarifabschluss war hart erkämpft worden. Mit Warnstreiks und einem einwöchigen Verhandlungsmarathon gab es kurz vor Weihnachten dann eine Einigung. Der Kompromiss sah schon den Abbau von 35.000 Jobs in Deutschland bis 2030 vor und dass Bonuszahlungen und Zulagen gekürzt werden. VW wollte im Gegenzug auf Kündigungen und Werksschließungen verzichten. Zuletzt wollte der Vorstand 50.000 Stellen streichen, zusätzlich zu allen bisherigen Sparplänen, und auch Werksschließungen stehen wieder im Raum.
9: Bundesfamilienministerin Karin Prien denkt offenbar darüber nach, auf die geplante Kürzung des Elterngeldes zu verzichten. Das hat sie im Redaktionsnetzwerk Deutschland angedeutet. Nach ihren Worten berät die Koalition über verschiedene Optionen und rechne sie durch. Im Sommer hatte Prien einen Entwurf für eine Elterngeldreform vorgestellt mit kürzerer Bezugsdauer. Statt 14 Monate sollte es das Elterngeld demnach nur noch 12 Monate lang geben. Es laufen gerade Razzien. Es geht anscheinend um Geldwäsche und um die Hells Angels. Mit Spezialkräften durchsucht die Polizei Wohnungen in mehreren Bundesländern und auch im europäischen Ausland. Nach Angaben der Duisburger Polizei sollten auch mehrere Haftbefehle vollstreckt werden. In Frankreich gibt es seit Tagen Proteste von Schülerinnen und Schülern. Sie verlangen mehr Lehrkräfte und eine bessere Schulausstattung. Und dieser Protest ist jetzt teilweise auch in Gewalt umgeschlagen. Es gibt Verletzte und laut Innenministerium in Paris wurden landesweit 440 Menschen festgenommen. In der Schweiz ist die erste offizielle Rapid Surf EM ausgetragen worden. Eine Europameisterschaft im Wellenreiten auf einer stehenden künstlichen Welle. Und zwei Medaillen gehen nach Hannover an die 17-jährige Lea Sasse und den 19-jährigen Konstantin Leugermann. Beide surfen sonst am Landtag in Hannover auf der Leinewelle und sie sind für den gleichnamigen Verein angetreten.
12: Wird nochmal schön. wird sonnig, wird warm. Bei uns im Niedersachsen-Wetter bis zu 27 Grad sind drin. Also schmeißt euch nochmal in die luftigen Klamotten, packt die Sonnenbrille mit ein. Es ist jetzt noch ein bisschen frisch mit 13 Grad in Großlafferde bei der Grundschule. Aber nur die Harten kommen in den Garten. Ja, ist das so schön. 15 Grad in Lingen an der Emsland Arena. Ja, Axel gehört dazu. Der zieht es durch mit der kurzen Hose.
8: Ja, natürlich.
12: Es scheint dann ja auch bis heute Abend die Sonne. Der FFN 3-Tage-Trend. Morgen sieht es dann schon anders aus. Dann gibt es Schauer und Gewitter bis zu 22 Grad. Ähnliche Temperaturen auch am Wochenende, aber dann wieder mehr Sonne.
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8: A1 Osnabrück Richtung Bremen zwischen den Dreieck Stur und Bremen-Hemeling. 5 Kilometer stocken vor der Baustelle. 15 Minuten mehr. Vorsicht Fahrzeugteile auf der A1 Bremen Richtung Osnabrück zwischen Bremen-Hemeling und Arsten. Vorsicht Holzteile auf der A7 Hannover Richtung Kassel zwischen dem Kreuz Hannover-Ost und Hannover-Anderten. Vorsicht ein liegen gebliebener LKW auf der A7 Kassel Richtung Hannover zwischen Hildesheim und Hildesheim-Drispenstedt. A27 Bremen Richtung Bremerhaven zwischen Bremerhaven-Süd und Geestemünde mal wieder 3 Kilometer stocken, 15 Minuten mehr. Und im Landkreis Leer hat in Ublengen-Büren ein Haus gebrannt. Haltet hier bitte Fenster und Türen geschlossen und wenn ihr euch auskennt, umfahrt das Gebiet bitte weiträumig.
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8: Es blitzt im Landkreis Kloppenburg auf der B68 Essen-Oldenburg Richtung Kloppenburg in Hemmelte vor der Ampel. Im Landkreis Wittmund auf der B461 zwischen Wittmund und Karolinsiel in Hünne, Höhe Funixerie. Kreis Kloppenburg auf der B68 Essen-Oldenburg.

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1: Tja, bei uns singen die Promis im brasilianischen Urwald die lautesten Vögel der Welt. Das haben jetzt neue Messungen ergeben. Der Nacktkehl-Glockenvogel und der Rotfuß-Serima flöten mit über 120 Dezibel. Ja. Das ist lauter als eine laufende Kettensäge oder ein Presslufthammer.
0: Flöten ist relativ, also so hört sich das Ganze an.
1: Ja.
0: Das ist ja fürchterlich. Das ist ja ganz schrecklich. Der Nacktkehl-Glockenvogel. Also dann doch lieber Taylor Swift. Die haben wir jetzt für euch mit The Fate of Ophelia. Das ist mehr Musik und mehr Abwechslung. Ja.

0: Niedersachsen, hier ist FFN. Schön Hände waschen, wenn ihr aus dem Bus ausgestiegen seid oder wenn ihr die Arbeitsblätter in der Klasse verteilt habt. Ne? Erkältungszeit ist ja im Anmarsch. Viele spüren ja auch schon so das erste Kratzen im Hals oder haben eine Schnupfnase draußen auf dem Sofa liegen.
1: Gute Besserung an alle, die es erwischt hat. Eine Krankenkasse hat jetzt auch gerade wieder bestätigt, dass die Krankschreibungen steigen. Nur an dieser eine Krankenkasse wurden in der letzten Woche 22.700 Krankschreibungen in Niedersachsen übermittelt. So, Jan, macht wir uns alle das Beste draus.
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0: Robbie Williams geht's in euren Mittwoch hier bei FFN. Die Sporttasche ist schon fertig gepackt im Auto für einen Feierabend. Wir kennen das alle. Also wenn wir erstmal unseren Schweinehund überwunden haben, ist dann nach so einem langen Arbeitstag Sport schon der allerbeste.
1: Ach, das ist voll geil. Das Einzige, was ich mit Laufen gerade am Hut habe, sind die Laufmaschen meiner Freundin in der Strumpfhose. Du bereitest dich ja gerade auf einen 10-Kilometer-Lauf vor. 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Wenigstens eine, die hier vorbildlich ist. 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
1: 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Jetzt perfekte Musik zum Laufen. Offenbach, Overdrive, das ist mehr Musik und mehr Abwechslung bei FFN.

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13: Am Mittwochmorgen gleich hat halb Niedersachsen Lust, wieder Monty Python zu gucken. Die Pläne für die Pommes-Produktion im Kleispeine sind begraben, Thomas Menzel.
14: Schleudert ihn zu Boden, den Burschen. Pommes-Profi McCain wollte eine Pommesfabrik am Mittellandkanal bauen, hat sich jetzt aber gegen seinen ursprünglichen Plan entschieden. In der Region hatte man auf eine Milliardeninvestition gehofft und vor allem auf viele neue Arbeitsplätze im ehemaligen Kohlehafen des Kohlekraftwerks in Mehrum. Daraus wird aber voraussichtlich erstmal nichts. In Frankreich gibt es seit Tagen Proteste von Schülerinnen und Schülern. Sie verlangen mehr Lehrkräfte und eine bessere Schulausstattung. Und dieser Protest ist jetzt teilweise auch in Gewalt umgeschlagen. Es gab Verletzte und ungefähr 440 Festnahmen im ganzen Land. Trotz aller Sicherheitsbedenken aus der Tech-Branche lehnt US-Präsident Donald Trump nach wie vor jede gesetzliche Regelung für KI ab, nachdem er sich jetzt nochmal mit den Chefs der US-KI-Branche getroffen hat. Und in Hannover-Miesburg schon mal vormerken, am Sonntag müssen im Stadtteil rund 17.500 Menschen bis 9 Uhr zu Hause raus. Dann sollen zwei Bombenverdachtspunkte untersucht werden und die Blindgänger, wenn es denn welche sind, natürlich entschärft oder anderweitig unschädlich gemacht werden.
13: Danke, Thomas, für den Überblick.
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15: Ich bin Christoph Knigge. Schönen guten Morgen. Das Landgericht Hildesheim hat einen Mann wegen Totschlags zu einer Freiheitsstrafe von 11 Jahren verurteilt. Außerdem muss er 10.000 Euro an Hinterbliebene zahlen. Der 37-Jährige war angeklagt, weil er seine Lebensgefährtin in seiner Wohnung in der Hildesheimer Innenstadt getötet haben soll. Auf dem Flugplatz Celle, da präsentiert die Heeresfliegertruppe heute ihre Fähigkeiten. Mit mehr als 35 Hubschraubern zeigen sie ihre Einsatzbereitschaft. Zu Gast sind mehrere hochrangige militärische Vertreter aus dem In- und Ausland. Und die ehemalige Kalihalde am südlichen Stadtrand von Ronnenberg in der Region Hannover soll abgedeckt und begrünt werden. Die Arbeiten dauern laut Landesamt für Bergbau, Energie und Geologie ungefähr 9 Jahre. Die Planungsunterlagen sind jetzt einsehbar und 6 Wochen lang kann jeder, den das Projekt betrifft, schriftlich Einwände einreichen. Mitte November gehen die Arbeiten dann los.
10: Packt die Badesachen ein und dann nach der Arbeit nochmal ab ins Freibad. Bis zu 27 Grad sind heute drin, viel Sonne und in vielen Freibädern bei uns in Niedersachsen ist heute der letzte Tag.
13: Ach.
10: Zum Beispiel im Waldbad Sehende in der Region Hannover.
13: Ja.
10: Hier sind es aktuell 13 Grad. Im Stadtbad Dannenberg im Wendland könnt ihr noch ein bisschen länger draußen schwimmen. Das hat sogar noch bis Ende Oktober geöffnet.
13: Oh, schön nochmal Freibad-Pommes, ne?
10: Ja, oh, ja, lecker.
13: Ehrlich?
10: Der FFN3-Tage-Trend. Morgen dann zum Start in den Oktober wird es frischer und vor allem wechselhafter. Schauer, teilweise Gewitter kommen da auf uns zu. Freitag und am Wochenende wird es aber schon wieder freundlicher.
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13: A1 Osnabrück Richtung Bremen zwischen den Dreieckstouren Bremen-Hemeling. 5 Kilometer stocken vor der Baustelle. Ihr braucht 15 Minuten mehr. Vorsicht Fahrzeugteile auf der A1 Bremen Richtung Osnabrück zwischen Bremen-Hemeling und Bremen-Arsen. Ein liegengebliebener LKW auf der A7 Kassel Richtung Hannover zwischen Hildesheim und Hildesheim-Drispenstedt. A27 Bremen Richtung Bremerhaven zwischen Bremerhaven-Süd. Geesemünde 3 Kilometer stocken. Wieder 15 Minuten mehr. Vorsicht, ein Liegenbleiber auf der B217. Springe Richtung Hannover zwischen Weetzen, Mitte, Gerden und Ronnenberg. Und im Landkreis Leer hat es in Ublengbüren gebrannt. Haltet hier bitte Fenster und Türen geschlossen. Wenn ihr euch auskennt, umfahrt das Gebiet bitte auch weiträumig.
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13: Es blitzt im Landkreis Kloppenburg auf der B68. Essen-Oldenburg Richtung Kloppenburg in Hemmelte vor der Ampel. In Vechta auf der B69, die Diepholz Richtung Vechta kurz vor der Abfahrt nach Bergsrupp. Im Landkreis Wittmund auf der B461 zwischen Wittmund und Karolinsiel in Höhe Funixer Riege in beiden Richtungen. Und im Landkreis Lüchow-Dannenberg in Hitzacker in der Lüneburger Straße gegenüber der Tankstelle in beiden Richtungen ebenfalls. Danke Sabine, René, Stefan und David. Wenn ihr auch einen Stau oder Blitzer gesehen habt, ruft gerne an. Kostenlos 0800 529 und 4x5. Euch allen eine gute Fahrt.
10: Und einen schönen Start in den sonnigen Mittwoch mit uns hier bei FFN. Wir sind's, Julia und

0: am Mittwochmorgen. Heute um 19.40 Uhr klingt's wieder so bei vielen von euch.
1: Ich sehe gute Zeiten, schlechte Zeiten.
0: Bei meinen Eltern zu Hause wird alles darauf ausgerichtet. Auch Essen gibt's entweder vorher oder hinterher. Wenn ich währenddessen anrufe, werde ich da abgewimmelt.
2: Wirklich?
0: Ja, und heute nochmal ganz besonders.
2: Ja.
0: Bei GZSZ gibt's heute ein Wiedersehen mit Oli P.
2: Ey, das ist der Wahnsinn, ne? Der schlüpft für 2 Folgen nach 27 Jahren wieder in seine damalige Rolle als Ricky Marquardt. Er hat uns erzählt, dass sich hinter den Kulissen ein bisschen was geändert hat. Nicht alles, aber ein bisschen was.
3: Zum Beispiel da, wo früher unser Fanclub-Raum mit der Fanpost und einem Computer, das war für uns der Wahnsinn, das war mit Internet. Also das war für uns so krass, weil wir konnten hier einfach ins Internet. Das war ganz neu. das ist jetzt, gehört jetzt den Kostümdamen. Es haben sich Sachen geändert, aber es ist natürlich trotzdem, es ist das gleiche Gebäude. Also es ist ganz komisch, also es ist viel Gewohntes, aber auch ganz viel Neues. Also auf allen Ebenen.
0: Mhm. Seit damals durchgängig dabei ist ja Wolfgang Barrow als Bösewicht Joe gerne.
2: Ja.
0: Der hat uns erzählt, dass die Anfänge von GZSZ echt nicht vielversprechend waren.
4: Am Anfang gab es kaum ausgebildete Schauspieler, die da mitmachten. Die meisten waren halt junge Leute, junge, gut aussehende Models, die aber nicht von der Schauspielerei kamen und dementsprechend auch die Qualität ein bisschen darunter gelitten hat. Und auch so die Dekorationen und so weiter, das war alles noch so ein bisschen improvisiert, möchte ich mal sagen. Und dass es aber trotzdem beim Publikum so gut ankam, also ich kann mir nur vorstellen, dass es daher rührt, dass sich GZSZ immer wieder hinterfragt hat, immer wieder versucht hat, neue Innovationen aufzunehmen und sich verbessert hat.
2: So, was wurde denn eigentlich aus den anderen GZSZ-Stars? Also Janett Biedermann ist gerade Mutter geworden.
0: Ja.
2: Yvonne Katterfeld macht ja noch super erfolgreich Musik. Besonders spannend ist es beim ersten großen GZSZ-Star, Andreas Elzeholz.
0: Der ist immer noch Schauspieler, aber auch erfolgreicher Fotograf. Seine Fotos wurden beim Aktionshaus Christie's versteigert.
2: Wahnsinn.
0: Und er ist der erste Künstler, dessen Bilder in der Google-Zentrale in Hamburg hängen.
2: Ich habe mal geschaut, so ein Foto von ihm kostet 1.800 Euro im Internet.
0: Ja.
2: Ja, wer weiß, vielleicht ist ja ein ehemaliger GZSZ-Star auch unser gesuchter Promi. In einer knappen halben Stunde habt ihr wieder die Chance, bei Wer singt denn da 1.100 Euro abzugreifen. Bleibt bei uns in guten wie in schlechten Zeiten.

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0: Ey, alle Pendlerinnen und Pendler in Niedersachsen drehen gerade wirklich jeden Cent zweimal um. Viel Geld geht für die Tankfüllung drauf. Ab morgen soll es endlich Entlastung geben. Rechnerisch könnte Sprit dadurch bis zu 17 Cent pro Liter günstiger werden. Bei einer 50 Liter Tankfüllung wären das immerhin 8,50 Euro Ersparnis.
1: Ich bekomme schon wieder nervöses Augenzucken, wenn ich dran denke. Ne? Weil im Frühjahr, da wurde dieser Rabatt ja nur zu 80% an uns Kunden weitergegeben. Das haben Studien gezeigt. Wir fragen für euch mal nach bei Alexandra Serjogin vom ADAC Niedersachsen. Wann genau kommt der Rabatt an unseren Tankstellen an?
2: Wir haben tatsächlich die Erfahrung gemacht, dass gerade auf dem Kraftstoffmarkt das Rakete- und Federprinzip greift, also dass die Preise sehr langsam wie eine Feder sinken und sehr schnell wie eine Rakete steigen. Ja. Und häufig gibt es für dieses langsame Sinken ja den Grund der Mineralölkonzerne, dass sich ja noch in den Tanks der Sprit befindet, der mit vollem Steuersatz eingekauft wurde. Das heißt, wir können nicht genau sagen, wann die Senkung der Energiesteuer tatsächlich an den Tanksäulen ankommt.
1: Wie ich das schon höre, ja. Ne? Also das ist ein schöner Vergleich, Raketefeder. Aber das macht mich sauer.
0: Nur in die eine Richtung.
1: Warum darf ich das nicht? Privat.
0: Lohnt es sich denn jetzt noch mit dem Tanken zu warten, wenn es bald billiger wird?
2: Wenn man jetzt nicht dringend auf das Tanken angewiesen ist, kann man natürlich etwas abwarten. Hier reden wir aber eventuell sogar eher von 1-2 Tagen. Von daher, wer auf den Sprit angewiesen ist, sollte jetzt nicht warten, sondern die üblichen Regeln für das günstige Tanken beachten. Wegen der geltenden 12-Uhr-Regel empfehlen wir ja immer, möglichst zeitnah an die Erhöhung um 12 Uhr zu tanken, weil da ist der Sprit einfach am günstigsten.
1: Hm. Ja, vielen Dank. Also, ihr merkt es, ich muss das noch kurz richtig stellen. Wir haben eigentlich gar keine Zeit, starten die Nachrichten halt eine Minute später. Aber wenn ihr morgen zur Tankstelle fahrt, ne, und das ist teurer, ey, die Mitarbeiterinnen und Mitarbeiter können nichts dafür. Ja. Das sind die Konzerne. Nicht, dass ihr da eure Wut auslasst, okay? Ja. Das ist ganz, ganz wichtig. Die können wirklich am allerwenigsten dafür. Ja. Wir sind morgen früh für euch natürlich auch noch an der Tankstelle, um zu gucken, ob der Rabatt dann tatsächlich schon ankommt. Hört ihr hier bei uns in der Show bei F.

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0: Februar, am Mittwochmorgen, Investitionen in die Bundeswehr und ein Rekordhaushalt für die Rüstung. Da stellt sich die Frage, wo soll das enden, Thomas Menzel?
1: Ja, schönen guten Tag, passendes Wortspiel, weil Emden für die Bundeswehr wichtiger werden dürfte.
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1: Die Bundeswehr will an der Nordseeküste neben Wilhelmshaven einen zweiten Marinehafen bauen. Unklar war bislang, wo dieser Stützpunkt entstehen soll. FFN Niedersachsen-Reporter Maxi Wilsmann, den Zuschlag dürfte auf jeden Fall Niedersachsen bekommen.
3: Bundesverteidigungsminister Boris Pistorius hat sich ein Jahr bisher noch nicht entlocken lassen, aber der Terminkalender spricht Bände. Am Montag laden Pistorius und Niedersachsens Ministerpräsident Olaf Lies gemeinsam mit der Bundeswehr zur Pressekonferenz nach Emden ein. Dort soll das, Zitat, weitere Vorgehen hinsichtlich eines neuen Marinestützpunkts erläutert werden, heißt es in der Einladung. Damit wird Emden neben Wilhelmshaven zum zweiten Marinestützpunkt an der Nordseeküste. In Bremerhaven soll ebenfalls investiert werden, damit der Hafen zur NATO-Drehscheibe weiterentwickelt werden kann.
1: Es laufen gerade Razzien seit dem frühen Morgen. Es geht dabei anscheinend um Geldwäsche und um die Hells Angels. Mit Spezialkräften durchsucht die Polizei Wohnungen in mehreren Bundesländern und auch im europäischen Ausland. Nach Informationen der deutschen Presseagentur richtet sich der Einsatz gegen ein Geldwäschenetzwerk und Mitglieder der Hells Angels. Nach Angaben der Duisburger Polizei sollten auch mehrere Haftbefehle vollstreckt werden. In Frankreich seit Tagen Proteste von Schülerinnen und Schülern. Die verlangen mehr Lehrkräfte und eine bessere Schulausstattung. Und der Protest ist jetzt teilweise auch in Gewalt umgeschlagen. In Lyon ist die Polizei beworfen worden, unter anderem mit Feuerwerkskörpern. Es gibt Verletzte und laut dem Innenministerium in Paris landesweit 440 Festnahmen. In einem Mehrparteienhaus in Ostfriesland in Upplengen hat es innerhalb weniger Stunden gleich zweimal gebrannt. Die Feuerwehrleer kämpft nach wie vor gegen die Flammen. Verletzt wurde nach bisherigen Erkenntnissen niemand. Im Haus hatte es vor Mitternacht zum ersten Mal gebrannt. Die Ursache ist unklar und am Morgen gegen 6:30 dann schon wieder. Der Hauptstadtflughafen BER soll eine Drohnenerkennung bekommen. Am BER hatten ferngesteuerte Drohnen in den vergangenen Monaten immer wieder für Probleme gesorgt. Allein in der ersten Jahreshälfte waren es laut Flugsicherung 28 Drohnensichtungen. 7-mal musste der Flugverkehr deshalb unterbrochen werden.
4: Letzter Septembertag zeigt sich heute nochmal von seiner sonnigen und warmen Seite. Bis zu 27 Grad sind heute nochmal drin. Also alles machen, was im Sommer irgendwie zu kurz gekommen ist. Heute ist nochmal die Chance. Freut euch auf ganz viel Sonne. Wir sind jetzt bei 15 Grad in Edewecht am Freilichtmuseum. In Rinteln an der Oldenburg haben wir schon 17. Der FFN-3-Tage-Trend, morgen dann deutlich wechselhafter. Da gibt es Schauer, teilweise auch Gewitter, nur noch maximal 22 Grad. Am Wochenende wird es dann schon wieder schöner und entspannter.
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0: A1 Osnabrück Richtung Bremen zwischen dem Dreieck Stur und Bremen-Hemeling. 5 Kilometer stocken vor der Baustelle. Ihr braucht 15 Minuten mehr. Vorsicht, Reifenteile auf der A1 Bremen Richtung Hamburg zwischen dem Bremer Kreuz und Olten. A27 Bremen Richtung Bremerhaven zwischen Bremerhaven Süd und Bremerhaven Geestemünde. 3 Kilometer stocken, mal wieder 15. Vorsicht, Reifenteile auf der A1 Bremen Richtung Hamburg.

0: Wittmund auf HB 461 zwischen Wittmund und Karolinsiel in Höhe von Nixarige in beiden Richtungen und im Landkreis Lüchow-Dannenberg in Hitzacker in der Lüneburger Straße gegenüber der Tankstelle in beiden Richtungen. Danke Sabine, René, Stefan und David. Wir wünschen euch allen eine gute Fahrt.
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0: Macht vielleicht gerade eure Kaffeemaschine, wenn der Filterkaffee durchgelaufen ist. Klick macht es hoffentlich jetzt auch bei euch im Kopf. Es geht schließlich um 1.100 Euro. Hört mal.
2: Das ist wirklich sehr kurz.
0: Es ist wirklich kurz.
2: Und also wir sind ja auf eurer Seite. Wir wollen ja, dass ihr euch den Jackpot holt.
0: Ja, und unser Chef hat einen Igel in der Tasche. Deswegen wollen wir nochmal.
2: Das ist jetzt vielleicht nicht so abgesprochen. Ja, okay. Wir hören noch einmal.
0: Okay.
2: Na, wer singt denn da? Wir sind sehr gespannt auf eure Tipps.
0: Ich glaube, ihr kommt drauf.
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0: Scott und Whitney Houston für euch. I Wanna Dance With Somebody. Mega. Mehr Musik und mehr Abwechslung bekommt ihr hier bei uns bei FFN. Ganz Niedersachsen hat ohne Ende Promis im Kopf. 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
2: Geht um 1100 Euro. So hoch ist der Jackpot inzwischen. Es macht so einen Spaß, mit euch zu quizzen. 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
0: Hallo, liebe Carmen, gerade in Carolinsiel im Landkreis Wittmund im Urlaub.
3: Hallo, Julia. Hallo, Axel. Hi. Grüße euch. Ja, hi.
0: Wie ist der Urlaub?
3: Ja, der Urlaub ist sehr schön. Das Wetter überraschend gut. Wer hätte das gedacht?
0: Ja.
3: Ja, wir genießen es in vollen Zügen. Und schön. Ja, freuen uns auf noch ein paar Tage, auch wenn das Wetter nicht mehr so schön sein sollte.
2: Genau. Großartig. Wo kommst du ursprünglich her?
3: Wir kommen aus Werdohl im Sauerland und sind hier für eine Woche in einem schönen Ferienhäuschen und genießen die Zeit zu zweit.
2: Bist du das erste Mal in Niedersachsen?
3: Nein, wir sind schon seit, ich würde mal sagen, 3 Jahrzehnten immer an unterschiedlichen Orten hier in, im Norden und ja, freuen uns einfach.
2: Und wenn ihr hier seid, läuft doch mal FFN.
3: Auf jeden Fall, der sehr beste gut. Sender, was soll man sagen?
0: Ja, dann gucken wir mal, ob wir direkt den Urlaub wieder abbezahlen können. Schön, dass du bei uns miträtselst. Wir hören noch mal einmal zusammen rein.
3: Ja.
2: Carmen, wer singt denn da?
3: Also ich tippe auf Frischtorge.
2: Frischtorge?
0: Ach, den hätte ich ja gar nicht auf dem Schirm gehabt jetzt. Wie kommst du auf den?
3: Von den TikTok-Videos, die wir uns immer anschauen, würde ich jetzt einfach von der Stimmlage sagen, er könnte es sein.
2: Carmen, er könnte es sein. Wirklich ein fantastischer Tipp. Jetzt, wo du es sagst, hört man es. Er ist es aber nicht.
3: Ja, okay, dann ist das so.
2: Aber guck mal, kein Problem. Du bist damit die beliebteste Urlauberin in ganz Niedersachsen, weil du schraubst den Jackpot damit hoch auf.
3: Ich bedanke mich auf das Allerherzlichste.
2: Ja.
3: Viel Vergnügen.
0: Ganz schön
3: alles
0: Urlaub
3: Gute.
0: Euch noch, ne?
3: Danke.
0: Bleibt bei uns. Ihr habt heute noch ganz oft die Chance, unser kleines Rätsel hier zu lösen.
2: Und wie geil, ne? Also man kann überall mitquissen. Du kannst im Auto mitquissen, du kannst zu Hause mitquissen, du kannst im Urlaub mitquissen. Quiz mit. Ihr seid gut genug.
0: Du bist gut genug.
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4: Ich bin Christoph Kliege. Schönen guten Morgen. Die geplante Pommesfabrik in Merum im Kreis Peine kommt doch nicht, das teilte das kanadische Unternehmen McCain mit. Ein Grund sind demnach die gestiegenen Projektkosten infolge der Inflation in der Region. Da hatte das Projekt Hoffnung auf eine Milliardeninvestition und die Schaffung von hunderten Arbeitsplätzen gemacht. In Hildesheim, da gab es eine große Razzia wegen mutmaßlichen Drogenhandels und illegalen Glücksspiels, sind gleichzeitig mehr als 20 Wohnungen und Gewerbeobjekte durchsucht worden. Die Polizei hat unter anderem Kokain, Cannabis, Bargeld, Handys und mehrere Geldspielautomaten sichergestellt. Auch mutmaßliches Diebesgut ist dabei. Insgesamt gibt es 15 Beschuldigte. Im Fokus steht ein 34-jähriger Hildesheimer. Die Auswertung dauert noch. Und heute sind in Hannover viele Behördengänge wegen einer Personalversammlung nicht möglich. Im Servicecenter am Schützenplatz bleiben Fahrerlaubnis, Waffen und Zulassungsbehörde geschlossen.
5: Nochmal richtig schön warm, nochmal richtig schön sonnig heute das Niedersachsenwetter. Bis zu 27 Grad, wahrscheinlich ein letztes Mal für dieses Jahr. Aktuell haben wir 16 Grad in Goldenstadt am Mehrgenerationenpark. In Schladen bei der Freiwilligen Feuerwehr jetzt 17 Grad. Bis heute Abend scheint die Sonne für uns. Der FFN-3-Tage-Trend sieht dann ab morgen schon anders aus. Da gibt es Schauer und Gewitter, alles wieder ein bisschen herbstlicher. Bis zu 22 Grad, so ähnlich sind auch die Temperaturen am Wochenende. Aber zwischendurch guckt auch die Sonne mal raus.
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6: A1 Osnabrück Richtung Bremen zwischen dem Dreieck Stur und Bremen-Hemeling. 5 Kilometer stocken vor der Baustelle, 20 Minuten mehr. Und im Landkreis Leer hat in Ublingen-Büren ein Haus gebrannt. Haltet hier bitte Fenster und Türen geschlossen.
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6: Es blitzt im Landkreis Kloppenburg auf der B68 Essen Richtung Kloppenburg in Hemmelte. In Vechta auf der B69 Diepholz Richtung Vechta kurz vor der Abfahrt nach Bergstrup. Im Landkreis Wittmund auf der B461 zwischen Wittmund und Karolinsiel in Höhe von Nixarige. Und im Landkreis Lüchow-Dannenberg in Hitzacker in der Lüneburger Straße gegenüber der Tankstelle. Danke Sabine, René, Stefan und David. Wenn ihr auch noch einen Stau oder Blitzer gesehen habt, ruft gerne an. Kostenlos 0800 529 und 4x5. Euch allen eine gute Fahrt.
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0: ist schon 9:30 durch. Das ist auch so eine geile Dorfformulierung. FFN ist hier. Du, schon 9:30 durch, ne? So kam Rufen gerade hier ins Studio
1: geschaut. Soll ich machen? Hallo.
0: Hallo Rufen von FFN am Vormittag.
1: Ich unterhalte mich gleich mit unserer wunderbaren Kollegin Nike.
0: Privat oder im Radio?
1: Tatsächlich privat, weil Nike hat mir von, ich nenne es mal Hobby, erzählt, was sie mit ihrem Freund manchmal auslebt zu Hause.
2: Jetzt kommt's.
1: Es hat vielleicht was mit Würfeln zu tun. Und was dann passiert, das ist tatsächlich auch vielleicht für viele Niedersachsen etwas.
2: Das heißt, ihr redet privat, macht aber dann das Mikro an, damit wir alle.
1: So ist es. So ist es. So,
0: durch Schlüsselloch. Das mag ich am liebsten.
1: Durch Schlüsselloch gucken.
2: Voll cool.
1: Und wir machen natürlich weiter, wie immer, wo ihr aufgehört habt, bei Wer singt denn da? Ja. Wir sind stehen geblieben bei.
0: Wenn 1200.
1: So ist es, habe ich richtig mitgezählt. Ja. Und Fresh Torge, beziehungsweise
2: Oliver Pocher.
1: Sind es nicht.
2: Ja. Genau.
1: So, und alle Infos findet ihr auch nochmal bei uns im Netz. Klickt ffn.de. Dann heute Vormittag die nächste Spielrunde.
2: Ganz viel Spaß dabei. FFN am Vormittag mit Rufen gleich.

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13: Gleich haben wir es. 10 Uhr und Pommes aus Peine. Das hätte gut geklungen, aber das Pommes-Projekt ist anscheinend gestorben, Thomas Menzel.
14: Schönen guten Morgen. Pommes-Profi Mac Kane hatte den Plan, im Kreis Peine Pommes zu produzieren.
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14: Ja, das Projekt scheint mittlerweile vom Tisch zu sein. Endgültig die Pläne für die Pommesfabrik am Mittleren Kanal werden vorerst jedenfalls nicht umgesetzt. FFN-Reporter Christoph Knigge.
16: Der kanadische Pommesproduzent McCain hat sich jetzt gegen seinen ursprünglichen Plan entschieden. Wie es heißt, nach einer umfassenden Überprüfung der Wettbewerbsfähigkeit und wirtschaftlichen Tragfähigkeit. In der Region hatte man auf eine Milliardeninvestition gehofft und vor allem auf hunderte Arbeitsplätze. Die Pommesfabrik sollte im ehemaligen Kohlehafen des Kohlekraftwerks in Merum entstehen. Was nun aus dem Gelände wird, ist ungewiss.
14: Es gibt oder gab einen Zwischenfall im internationalen Luftverkehr. Eine Maschine von Fly Dubai hat auf dem Weg von den Vereinigten Arabischen Emiraten nach Tel Aviv ein Notfallsignal gesendet. Das Flugzeug mit 174 Passagieren an Bord soll mittlerweile in Saudi-Arabien gelandet sein. Laut Bild wurde der Notruf abgesetzt, weil sich die Piloten an Bord geprügelt haben sollen. Russland hat Kiew vergangene Nacht wieder massiv angegriffen. Auch im Umland der ukrainischen Hauptstadt sind Raketen eingeschlagen oder Kampfdrohnen haben da angegriffen. Die Behörden sprechen von mindestens 2 Toten und 5 Verletzten in Kiew. Die ukrainische Luftwaffe konnte nach eigenen Angaben 5 Raketen aus Russland abfangen. Es sollen aber mehr als doppelt so viele Raketen gewesen sein. Und nach offiziellen Angaben waren knapp 200 Kampfdrohnen in die Ukraine entsandt worden. Das Deutschland-Ticket wird vermutlich teurer. Der Preis könnte im kommenden Jahr von 63 Euro auf dann fast 67 Euro steigen. Das berichtet die Rheinische Post unter Berufung auf den Koordinierungsrat Deutschland-Ticket. Heute will sich dieses Gremium treffen und den neuen Preis offiziell festlegen. In einem Mehrparteienhaus in Ostfriesland hat es innerhalb weniger Stunden 2-mal gebrannt. Die Feuerwehr kämpft da nach wie vor gegen die Flammen. Verletzt wurde nach bisherigen Erkenntnissen niemand. Im Haus hatte es vor Mitternacht zum 1. Mal gebrannt. Die Brandursache ist noch unklar. Und am frühen Morgen gegen 6:30 dann schon wieder.
13: Heute nochmal Sommer im Niedersachsenwetter. Wolken und Sonne im Wechsel, die meiste Zeit trocken. Und wir kommen am letzten Tag im September tatsächlich nochmal auf 29 Grad. Heute in Kremling an der Thermalquelle sind es gerade 17, Osterode an der Altenburg 16 und Lingen am Emsland Museum 18 Grad. Der FFN 3 Tage Trend. Morgen kommt dann ordentlich Regen bei uns reingezogen im Laufe des Tages. Die Sonne ist nicht komplett weg, aber schon sehr viel weniger bei nur noch 21 Grad ab Freitag, dann wieder trockener und wir bleiben bei 21 Grad auch am Wochenende.
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13: 12 Grad wäre dann doch ein bisschen kühl. So, und hier bei uns im Verkehr habe ich eine Sache für euch: die A1 Osnabrück Richtung Bremen zwischen dem Dreieck Stur und Bremen-Hemelingen. 5 Kilometer stockt es vor der Baustelle. Da braucht ihr gerade 20 Minuten länger.
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13: Im Landkreis Kloppenburg, B68 Essen Richtung Kloppenburg in Hemmelte, kurz vor der Ampel. In Vechta, B69 Diepholz Richtung Vechta, kurz vor der Abfahrt nach Bergstrup. Im Landkreis Wittmund, B461 zwischen Wittmund und Karolinsiel in Höhe Funixer Riege in beiden Richtungen und im Landkreis Lüchow-Dannenberg in Hitzacker in der Lüneburger Straße gegenüber der Tankstelle auch hier in beiden Richtungen. Sabine, René, Stefan und David, herzlichen Dank an euch und wenn ihr jetzt auch noch einen Stau oder einen Blitzer habt, dann meldet euch gerne kostenlos 0800 529 und 4x die 5. Euch eine gute und sichere Fahrt.
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13: So, also nach der Frühstückspause kann man sich gedanklich schon wieder in Richtung Mittagspause bewegen. Also von einer Pause in die nächste. Ich habe das nie offiziell gesagt, aber nur für den Fall der Fälle, dass ihr ein bisschen Motivation braucht. Wir sind gerne mit dabei. Ich grüße euch.

0: wunderschönen Mittwochvormittag hier mit FFN und wunderschön, da bleiben wir mal beim Thema. Heute nochmal bis zu 27 Grad, das ist wohl jetzt wirklich der letzte Sommertag. Aber wie entscheiden wir eigentlich, was wir heute noch so machen? So, und jetzt kommt Nike bei uns hier aus dem FFN-Team ins Spiel. Du und dein Freund, ihr habt da so ein, ich möchte es nicht Fetisch nennen, aber ihr habt euch da was ausgedacht.
1: Ja, wir haben uns was ausgedacht. Jedes Wochenende würfeln wir, wo wir spazieren gehen. Also hier in Hannover gibt es ja eine richtig gute Bahnanbindung und dann würfeln wir einmal, in welche Richtung wir fahren. Dann der zweite Würfel ist die wievielte Bahn wir nehmen, die da angezeigt wird. Und der dritte Würfel ist, bei der wievielten Station wir aussteigen. Und ich muss wirklich sagen, es ist überall schön. Man kann überall was Schönes finden, sagen wir es so. Und es ist immer wieder was Neues. Es ist wie so ein kleines Abenteuer.
0: Ich finde aber auch richtig krass irgendwie, wenn ich so an meine Family denke, dass ihr euch so einigen könnt.
1: Ja, wir sind zu zweit.
0: Und dann das nächste ist ja, ihr wohnt ja in der Stadt. Ich wohne auf dem Land. Also auf dem Land, also Dorf wird es wahrscheinlich ein bisschen schwieriger.
1: Das stimmt, aber man kann ja auch ganz andere Sachen noch per Würfel entscheiden. In welchen Nachbarort fahren wir? Machen wir eine Radtour oder gehen wir spazieren? Grillen wir noch oder bestellen wir lieber was zu essen? Oder ganz stumpf, gucken wir Film 1, 2 oder 3?
0: Und liebe Eltern, ihr werdet das wissen, wenn der Zufall entscheidet, dann ist das manchmal gar nicht so verkehrt zu Hause. Und wenn es ein Würfel halt ist. Ich danke dir und wünsche jetzt schon mal ganz viel Spaß beim Ausprobieren. Natürlich mit FFN, wir sind Niedersachsen.

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2: Ich bin Christoph Knicke. Schönen guten Tag. Das kleine Fest im Großen Garten in Hannover soll wieder wachsen und ab nächstem Jahr soll der Eintritt für Erwachsene teurer werden. Die Landeshauptstadt hat die Pläne jetzt in die politischen Gremien gegeben. Geplant sind künftig wieder 3 volle Spielwochen mit 18 Tagen. In diesem Jahr, da gab es 13 ausverkaufte Abende. Der reguläre Preis soll von 37 auf 45 Euro steigen. Ermäßigte Karten sollen weiter 17 Euro kosten. Kinder bis einschließlich 11 Jahren kommen gratis rein. Außerdem sind neue Ticketmodelle wie Frühbucherrabatte oder ein Festpass im Gespräch. Die Stadt will so die deutlich gestiegenen Kosten auffangen. Das Ziel bleibt laut Verwaltung, das kleine Fest soll weiter in seiner gewohnten Qualität mit internationalem Programm laufen und sich ab übernächstem Jahr dann auch wieder selbst tragen.
3: Heute gibt's nun mal richtig den Sommer im Niedersachsen-Wetter. Sonne und Wolken wechseln sich ab, die meiste Zeit trocken und am letzten Tag im September schaffen wir tatsächlich noch mal bis zu 29 Grad. Also die T-Shirts können heute noch mal alle raus. In Ebergötzen am Weißwasserbach haben wir gerade 18 Grad. Krepen am Schützenverein 17 und Bassum auch 18 Grad. Der FFN-3-Tage-Trend. Morgen kommt dann ordentlich was an Regen zu uns. Die Sonne schaut zwar immer noch mal vorbei, aber deutlich seltener als heute. Dazu gehen die Temperaturen auf 21 Grad runter. Ab Freitag wird es wieder trockener, aber mit nur noch 21 Grad ist dann wirklich so ein bisschen Herbst ab dann angesagt.
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3: Mit der A1 Osnabrück in Richtung Bremen zwischen dem Dreieck Stur und Bremen-Hemelingen. 5 Kilometer stockt es vor der Baustelle. Ihr braucht da gerade 20 Minuten länger.
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3: Im Landkreis Kloppenburg habt ihr einen. B68 Essen Richtung Kloppenburg in Hemmelte vor der Ampel. In Vechta B69 Diepholz Richtung Vechta kurz vor der Abfahrt nach Bergstrup. Im Landkreis Wittmund, B461 zwischen Wittmund und Karolinsiel in Höhe Funixer Riege in beiden Richtungen. Und im Landkreis Lüchow-Dannenberg in Hitzacker in der Lüneburger Straße gegenüber der Tankstelle in beiden Richtungen. Sabine, René, Stefan und David, ihr habt Bescheid gesagt. Danke nochmal dafür. Und wenn ihr jetzt auch noch unterwegs einen Stau oder einen Blitzer für uns habt, dann meldet euch gerne kostenlos 0800 529 und 4x die 5. Gute Fahrt wünschen wir euch durch den Mittwochvormittag mit FFN, hoffentlich ganz entspannt. Ich bin Rufen Rentelmann. Moin!

0: Das ist mehr Musik und vor allem auch mehr Abwechslung für euren Mittwochvormittag hier bei FFN. Ich habe mir nochmal Besuch ins Studio geholt. Axel, ich habe gesehen, du hast mir was zu essen mitgebracht.
1: Nee, ich hör ja immer deine Show und du sagst dann immer schöne Mittagspause.
0: Jawohl, so ist es.
1: Gönnt euch mal was.
0: Oh, Essen während einer Radiosendung.
1: Ja, ich versuche
0: das manchmal.
1: Ja, ich mag das auch gar nicht. Das ist richtig dumm. Aber es gibt Kuchen. Unsere liebe Kollegin Lisa hat heute ihren letzten Tag.
0: Ganz liebe Grüße. Möchtest du kurz...
1: Und ich fühlte mich durch deine Befindlichkeit, die du hier immer in deine Show bringst, fühlte mich inspiriert, ein Stück Kuchen mitzubringen. Ja. Wir haben aber richtig das war die dümmste Idee, die ich jemals hatte.
0: Vielleicht.
1: So, morgen mit keinem Essen im Mund, dafür aber Kaffee. Wir schauen mal auf die unterschiedlichen Kaffeetrinktypen, die es gibt, weil die einen müssen ja so eine 18.000 Euro Siebträgermaschine haben.
0: Ja.
1: Die anderen sagen, Hauptsache es ballert.
0: Mhm.
1: Wir schauen mal, welches gibt. Dann morgen Tag 1 mit Tankrabatt. Da sind wir morgen früh an der Tankstelle und schauen, ob das schon mal ankommt bei uns. Ich befürchte nicht, aber dann können wir uns wenigstens gemeinsam aufregen. Das ist ja auch schön. Und natürlich spielen wir weiter bei Wer singt denn da?
0: Jawohl, so machen wir das. So, jetzt, Kuchen gibt's jetzt weiter.
1: Kuchen gibt's weiter.
0: Achso, willst du auch Hunger? Ja, später aber erst, wenn ich hier durch bin. So, ihr Lieben, ab 5, morgen früh bei Guten Morgen Niedersachsen mit Julian Axel wie gewohnt. Und jetzt habe ich eine Nummer. Also, wenn die euch nicht nach vorne bringt, dann weiß ich aber auch nicht. Moving to the Sun. Vielleicht schon mal gehört, für mich als alter Franzose, Hügel und Alternate. Es ist einfach großartig geworden. Hier geht's für euch.
1: Das ist wie Schokoladenkuchen für die Ohren.

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8: Gleich haben wir es 11 Uhr und es gab heute Morgen einen Zwischenfall im internationalen Luftverkehr, Thomas Menzel.
9: Ja, schönen guten Morgen. Das Ganze passiert in Nahost. Was genau passiert ist, das steht noch nicht fest, aber es ist offenbar niemand verletzt und das Flugzeug steht mittlerweile sicher am Boden.
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9: Eine Maschine von Fly Dubai hat auf dem Weg von den Vereinigten Arabischen Emiraten nach Tel Aviv ein Notfallsignal gesendet. Das Flugzeug mit 174 Passagieren an Bord ist kurz danach in Saudi-Arabien gelandet. FFN-Reporter Christoph Knicke.
11: Zuerst war befürchtet worden, dass das Flugzeug auf dem Weg nach Israel entführt wurde. Dann war von dem Zwischenfall im Cockpit die Rede, dass der russische Pilot und sein Co-Pilot aus der Ukraine aneinander geraten seien und sich geprügelt hätten. Inzwischen stellt sich die Sache aber ganz anders dar. Verschiedenen Medienberichten zufolge soll der Pilot versucht haben, sich im Cockpit das Leben zu nehmen. Sein Co-Pilot hat das offenbar verhindert und das Flugzeug möglicherweise vor einem Absturz bewahrt.
9: Union und SPD haben ihren Streit über die Pflegereform anscheinend beigelegt. Nach Angaben eines Regierungssprechers wird jetzt in der Kabinettssitzung darüber gesprochen. Unklar ist aber noch, auf was genau sich beide Seiten verständigt haben. FFN-Reporter Maxi Wilsmann.
12: Der noch relativ neue Bundesgesundheitsminister Carsten Linnemann steht in der Kabinettssitzung heute vor seiner ersten richtig großen Aufgabe. Die liegt darin, den Koalitionspartner davon zu überzeugen, dass die Pflegereform genau so in den Bundestag eingebracht wird, wie sie bisher ausgearbeitet worden ist. Die SPD spricht von einem reinen Kürzungspaket und will die Reform deswegen so nicht mittragen. Die Zeit drängt allerdings, denn sollte sich die Bundesregierung in diesem Jahr nicht auf ein neues Gesetz einigen, dann drohen im kommenden Jahr Beitragserhöhungen.
9: Russland hat Kiew vergangene Nacht wieder massiv angegriffen. Aus der Luft, auch im Umland der ukrainischen Hauptstadt Kiew, hat es Raketen- oder Drohnenangriffe gegeben. Die Behörden sprechen von mindestens 2 Toten und 5 Verletzten in der Hauptstadt. Der alternative Nobelpreis geht an eine US-amerikanische KI-Forscherin, an die Informatikerin Timnit Gebrub. Die 43-Jährige, in Äthiopien geboren, betreibt in den USA ein KI-Forschungszentrum und sie hat schon früh gezeigt, welche Schäden KI-Systeme anrichten können.
8: Das Niedersachsenwetter gibt heute nochmal alles. Also wir haben Sonne, ein paar Wolken und vor allem bis zu 29 Grad. Am letzten Septembertag fühlt sich das tatsächlich nochmal richtig nach Sommer an und meistens bleibt es sogar trocken. In Stade am alten Schwedenspeicher 18, Grasleben am Freibad schon 19 und auch in Wittmund am Sielhafen 19 Grad. Der FFN 3-Tage-Trend, damit ist dann aber langsam jetzt mal Schluss. Also morgen zieht im Laufe des Tages ordentlich was an Regen auf und die Sonne macht sich deutlich rarer, so nennen wir es mal. Nur noch 21 Grad maximal. Ab Freitag dann wieder trockener. Dafür fallen die Temperaturen auf 21 Grad bzw. bleiben so. Und die bleiben auch am Wochenende genau so.
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8: vorsichtig, ein Fahrradträger liegt auf der A1 Hamburg in Richtung Bremen zwischen Heidenau und Sittensen. A1 Osnabrück Richtung Bremen zwischen dem Dreieck Stur und Bremen-Hemelingen. 4 Kilometer stockt es vor der Baustelle. Ihr braucht hier 10 Minuten länger. Dann sind wir auf der A7 Hannover in Richtung Flensburg zwischen Hamburg-Heimfeld und dem Elbtunnel. 7 Kilometer Stau, 35 Minuten plus. A7 Hannover Richtung Kassel zwischen Hildesheim und der Hildesheimer Börde. Da ist ein Auto liegen geblieben, deswegen 2 Kilometer Stau, 10 Minuten. Und vorsichtig Pferde, die laufen auf der B3 Ilze-Nordheim zwischen Ilze und Ilze-Süd. Achtung hier bitte in beiden Richtungen.
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8: Im Landkreis Kloppenburg, B68, Essen Richtung Kloppenburg in Hemmelte vor der Ampel. In Vechta, B69, Diepholz Richtung Vechta, kurz vor der Abfahrt nach Bergstrup. Im Landkreis Wittmund, B461 zwischen Wittmund und Karolinsiel in Höhe Funixer Riege in beiden Richtungen. Und noch einer im Landkreis Lüchow-Dannenberg in Hitzacker in der Lüneburger Straße gegenüber der Tankstelle, auch hier in beiden Richtungen. Sabine, René, Stefan und David, ihr habt Bescheid gesagt, herzlichen Dank nochmal. Und wenn ihr jetzt auch noch einen Stau oder einen Blitzer für uns habt, dann meldet euch gerne kostenlos 0800 529 und 4x5. Euch eine gute und sichere Fahrt.
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8: Liebe Leute, ich habe hier wieder 1200 Euro zu liegen. So hoch ist mittlerweile wieder unser Jackpot bei Wer singt denn da? Und wir horchen nicht nur gleich nochmal ganz genau hin, damit das heute vielleicht sogar nochmal was wird, sondern wir denken auch mal gemeinsam um die Ecke. Seid gespannt, hört ihr gleich.

0: Musik und mehr Abwechslung von One Direction am Mittwochvormittag hier bei FFN. Gleich die neue von Tiffany Harris. Lohnt sich, finde ich. Find Me. Neu für euch gleich hier. Aber vorher, lass uns bitte noch mal einmal kurz über 1200 Euro sprechen.
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0: Man muss wirklich an der Stelle sagen, ihr seid so gut unterwegs. Also allein, wenn ich mir die letzten Tage angucke, wie viele Promis hier bei uns durchgegangen sind, wie hoch die Jackpötter waren. Sagt man Jackpots oder Jackpötter? Ich bin mir gerade unsicher. Ihr wisst, was ich meine. Der Jackpot aktuell steht bei 1200 Euro und wir haben schon zwei falsche Antworten heute Morgen bekommen. Also erstmal vorweg, wir horchen noch einmal ganz kurz. Es ist kurz, aber sehr eindrucksvoll, möchte ich sagen. Fresh Torge, also der YouTuber ist es nicht. Und Oliver Pocher ist es auch nicht, weil den hatten wir ja, also das wäre irgendwie lustig gewesen, so wenn er nochmal irgendwie wiederkommen würde, weil Olli war ja schon irgendwie dabei. So, und jetzt vielleicht nochmal, also wenn wir uns das jetzt nochmal anhören. Vielleicht versuchen wir euch mit diesem Schnitzel ja so ein bisschen dahin zu locken, wo es nicht so richtig ist. Also ihr müsst eventuell ein bisschen um die Ecke denken und dann ist das eventuell, ich weiß, es ist also so ein bisschen in die Tüte gesprochen, heute möglich, dass ihr euch die 1200 Euro bei mir holt. Es dauert nicht mehr lang, denn heute Mittag gibt es schon die nächste Spielrunde. Und so 1-2 einfach mal so nebenbei beim Mittagessen, das ist doch auf jeden Fall was, oder? Klickt ffn.de, da steht auch nochmal komplett, wie es geht, die Telefonnummer zum Abspeichern und dann drücke ich euch jetzt schon mal ganz fest die Daumen.
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4: Ich bin Christoph Knicke. Schönen guten Tag. Das kleine Fest im großen Garten in Hannover soll wieder wachsen und ab nächstem Jahr soll der Eintritt für Erwachsene teurer werden. Die Landeshauptstadt hat die Pläne jetzt in die politischen Gremien gegeben. Geplant sind künftig wieder 3 volle Spielwochen mit 18 Tagen. In diesem Jahr, da gab es 13 ausverkaufte Abende. Der reguläre Preis soll von 37 auf 45 Euro steigen. Ermäßigte Karten sollen weiter 17 Euro kosten. Kinder bis einschließlich 11 Jahren kommen gratis rein. Außerdem sind neue Ticketmodelle wie Frühbucherrabatte oder ein Festpass im Gespräch. Die Stadt will so die deutlich gestiegenen Kosten auffangen. Das Ziel bleibt laut Verwaltung, das kleine Fest soll weiter in seiner gewohnten Qualität mit internationalem Programm laufen und sich ab übernächstem Jahr dann auch wieder selbst tragen.
2: Heute nochmal Sommer im Niedersachsenwetter. Wolken und Sonne im Wechsel, die meiste Zeit trocken und schön. Wir kommen am letzten Tag im September tatsächlich auf bis zu 29 Grad. Das kann sich schon sehen lassen. In Kremling an der Thermalquelle, da haben wir gerade 20, in Osterode an der Altenburg 19 und in Lingen am Emsland-Museum 21 Grad. Der FFN 3-Tage-Trend. Morgen kommt dann ordentlich Abkühlung bei uns reingezogen. Also Regen im Laufe des Tages. Die Sonne ist nicht komplett weg, aber schon sehr viel weniger unterwegs mit nur noch 21 Grad. Ab Freitag dann wieder trockener und wir bleiben bei 21 Grad, auch dann am Wochenende.
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2: Geht los mit der A1 Osnabrück Richtung Bremen zwischen dem Dreieck Stur und Himmelingen. 4 Kilometer stockend vor der Baustelle, 10 Minuten plus. A7 Hannover Richtung Flensburg zwischen Hamburg-Heimfeld und dem Elbtunnel 7 Kilometer Stau. Hier braucht ihr 35 Minuten länger. A7 Hannover Richtung Hamburg zwischen dem Kreuz Hannover-Kirchhorst und Großburg-Wedel. 4 Kilometer stockend, auch hier wird gebaut, 10 Minuten plus. Und nochmal 10 Minuten auf der A7 Hannover in Richtung Kassel zwischen Hildesheim und der Hildesheimer Börde. Da ist ein Auto liegen geblieben. 2 Kilometer Stau in dem Bereich.
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2: A28, leer Richtung Oldenburg. Vor Wechleu habt ihr einen. Im Landkreis Kloppenburg, B68. Richtung Kloppenburg in Hemmelte vor der Ampel. Und in Vechta, B69, Diepholz Richtung Vechta. Kurz vor der Abfahrt nach Bergstrupp. Andrea, Sabine und René, herzlichen Dank. Und wenn ihr jetzt auch noch einen Stau oder einen Blitzer für uns habt, dann meldet euch kostenlos bei uns 0800 529 und 4x5. Euch eine gute und sichere Fahrt. Jetzt schon wieder in Richtung Mittagspause mit uns. Ich bin Rufen Rintelmann. Grüß euch, moin!
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0: mit großen Schritten schon wieder in Richtung Mittagszeit und die wird höchstwahrscheinlich sehr sonnig und mild werden heute hier am Mittwoch. Aber vorher...
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13: Gleich haben wir es 12 Uhr und die Union und SPD haben ihren Streit über die Pflegereform beigelegt, Thomas Menzel.
14: Ja, das steht schon mal fest. Schönen guten Tag. Das hat nämlich auch ein Regierungssprecher heute Vormittag schon gesagt und das Kabinett hat diese Reform jetzt auch schon beschlossen.
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14: Der Streit ist offensichtlich beigelegt. Die Pflegereform ist wie geplant in der Kabinettssitzung heute Vormittag besprochen und inzwischen auch beschlossen worden. FFN-Reporter Jonas Pape, die Details, die kennen wir aber noch nicht.
16: Ja, wir warten dann noch auf ein Statement von Gesundheitsminister Carsten Linnemann. Aber die Bundesregierung hat nach langem Ringen grünes Licht für die geplante Pflegereform gegeben. Das Kabinett hat offenbar Linnemanns Entwurf beschlossen. Der will das Finanzloch in der Pflegeversicherung von rund 7,5 Milliarden Euro vor allem mit Sparmaßnahmen stopfen. Die SPD hatte strukturell Veränderung verlangt, zum Beispiel einen Deckel bei den Pflegekosten. Das Kabinett wollte sich am Vormittag außerdem mit einem besseren Schutz von Bahnbeschäftigten befassen. Das Justizministerium hatte härtere Strafen für Angreifer vorgesehen. In schweren Fällen Haftstrafen von mindestens einem Jahr.
14: Es gab einen Zwischenfall im internationalen Luftverkehr. Eine Maschine von Fly Dubai hat auf dem Weg von den Vereinigten Arabischen Emiraten nach Israel ein Notfallsignal gesendet. Das Flugzeug mit 174 Passagieren ist kurz danach in Saudi-Arabien gelandet. FFN-Reporter Christoph Knigge.
16: Zu
9: Zuerst war befürchtet worden, dass das Flugzeug auf dem Weg nach Israel entführt wurde. Dann war von dem Zwischenfall im Cockpit die Rede, dass der russische Pilot und sein Co-Pilot aus der Ukraine aneinander geraten seien und sich geprügelt hätten. Inzwischen stellt sich die Sache aber ganz anders dar. Verschiedenen Medienberichten zufolge soll der Pilot versucht haben, sich im Cockpit das Leben zu nehmen. Sein Co-Pilot hat das offenbar verhindert und das Flugzeug möglicherweise vor einem Absturz bewahrt.
17: Es gab am Morgen Razzien. Es geht dabei anscheinend um Geldwäsche und um die Hells Angels. Mit Spezialkräften hat die Polizei Wohnungen in mehreren Bundesländern durchsucht und auch im europäischen Ausland. Nach Informationen der dpa richtet sich der Einsatz gegen ein Geldwäschenetzwerk und Mitglieder der Hells Angels. Nach Angaben der Duisburger Polizei sollten auch mehrere Haftbefehle bei der Razzia vollstreckt werden. Der alternative Nobelpreis geht an eine US-amerikanische KI-Forscherin, an die Informatikerin Timnit Gebrum. Die 43-Jährige, in Äthiopien geboren, betreibt in den USA ein KI-Forschungszentrum und sie hat schon früh gezeigt, welche Schäden KI-Systeme anrichten können.
13: Heute gibt's nochmal richtig den Sommer im Niedersachsen-Wetter. Also Sonne, Wolken, die wechseln sich ab, die meiste Zeit auch trocken. Und am letzten Tag heute im September, da schaffen wir es dann tatsächlich nochmal auf bis zu 29 Grad. In Ebergötzen am Weißwasserbach haben wir gerade schon 20. Krepen am Schützenverein 21 und in Bassum auch 21 Grad. Der FFN 3-Tage-Trend. Morgen kommt dann ordentlich Regen zu uns. Die Sonne schaut zwar auch nochmal vorbei, aber deutlich seltener. Dazu gehen die Temperaturen auf 21 Grad runter und genauso bleibt es dann auch übers Wochenende.
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13: Da geht's los mit der A1 Osnabrück Richtung Bremen zwischen dem Dreieck Stur und Bremen-Hemelingen. 4 Kilometer stockend vor der Baustelle, 10 Minuten plus. A7 Hannover Richtung Flensburg zwischen Hamburg-Heimfeld und dem Elbtunnel. 7 Kilometer Stau, 35 Minuten Wartezeit. Und A7 Hannover Richtung Hamburg zwischen dem Kreuz Hannover-Kirchhorst und Großburg-Wedel. 4 Kilometer stockend vor der Baustelle. Hier brauchen wir 10 Minuten gerade länger.
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13: Auf der A28 leer Richtung Oldenburg vor Wechleu. Im Landkreis Kloppenburg B68 Essen Richtung Kloppenburg in Hemmelte vor der Ampel. Dann auf der B69 Diepholz Richtung Vechta kurz vor der Abfahrt nach Bergstrupp. Und in Osnabrück auf der Bremer Straße am Schinkelberg in beiden Richtungen. Andrea, Sabine, Patrick und René, ihr habt Bescheid gesagt. Nochmal danke. Und wenn ihr jetzt auch noch einen Stau oder einen Blitzer für uns habt, dann ruft gern durch. Kostet nix. 0800 529 und 4x die 5. Gute und sichere Fahrt euch.
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13: So, und da ist sie doch schon wieder, die Mittagspause, heute am Mittwoch. Wir gehen rein gemeinsam, also jetzt oder später, lasst es euch schmecken.

0: durch eure Mittagspause hier bei uns. Und es soll ja Leute geben, die in der Mittagspause auch mal laufen gehen. Also an euch drei. ganz viel Spaß wünsche ich euch.
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16: Ich bin Christoph Knigge. Schönen guten Tag. An Bahnhöfen, da gibt es viel Kriminalität, auch am Hauptbahnhof Hannover. Darum gibt es auch immer mal wieder Schwerpunkteinsätze der Bundespolizei. Vergangenes Wochenende, da war es mal wieder soweit. Und jetzt ist die Bilanz da an den Hauptbahnhöfen in Hannover, Hamburg und Bremen. Da hat die Bundespolizei in den Nächten von Freitag bis Sonntag mehr als 1000 Menschen kontrolliert, um Gewaltkriminalität und verbotene Waffen einzudämmen. Im Einsatz waren insgesamt über 300 Beamtinnen und Beamte in Hannover. Da haben sie zum Beispiel einen 22-Jährigen und eine 21-Jährige vorläufig festgenommen. Bei dem Mann, da fanden die Ermittler einen griffbereiten Teleskop-Schlagstock. Später kamen dann auch noch Schmerzmittel und Rezepte auf fremde Namen dazu. Bundesweit stellte die Polizei 22 Gegenstände sicher.
17: Das Niedersachsenwetter gibt heute nochmal alle Sonne, ein paar Wolken und vor allem bis zu 29 Grad. Am letzten Septembertag fühlt sich dann das tatsächlich nochmal alles richtig nach Sommer an. Meistens bleibt es heute trocken. In Stade am alten Schwedenspeicher haben wir schon 22 Grad, Grasleben am Freibad 22 und Wittmund am Sielhafen 21 Grad. Der FFN-3-Tage-Trend, damit ist dann aber jetzt auch mal langsam Schluss. Morgen zieht sich im Laufe des Tages ordentlich was an Regen hier bei uns durch und die Sonne macht sich deutlich aus dem Staub. Also sie ist nicht ganz weg, das möchte ich damit sagen. Nur noch 21 Grad, ab Freitag dann wieder trockener, aber die Temperaturen bleiben auch genauso übers Wochenende.
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17: Mit der A1 aus Osnabrück in Richtung Bremen zwischen dem Dreieck Stur und Hemelingen. 4 Kilometer stockend vor der Baustelle, 10 Minuten plus. A7 Hannover Richtung Flensburg zwischen Hamburg-Heimfeld und dem Elbtunnel. 7 Kilometer Stau, 35 Minuten. die A7 Hannover Richtung Hamburg zwischen dem Kreuz Hannover-Kirchhorst und Großburg-Wedel, 4 Kilometer stockend, auch hier die Baustelle, 10 Minuten plus, und an der Elbfähre Wischhafen Richtung Glückstadt, 1 Stunde Wartezeit.
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17: Auf der A28 leer Richtung Oldenburg vor Wechleu, im Landkreis Kloppenburg, B68, Essen Richtung Kloppenburg in Hemmelte vor der Ampel. B69 habt ihr einen, Diepholz Richtung Vechta, kurz vor der Abfahrt nach Bergstrupp, und in Osnabrück auf der Bremer Straße am Schinkelberg in beiden Richtungen. Andrea, Sabine, Patrick und René, herzlichen Dank. Und wenn ihr jetzt auch noch einen Stau oder einen Blitzer habt, rüber damit, kostet nichts. 0800 529 und viermal die 5. Gute Fahrt und einen schönen Mittwoch hier mit uns zusammen, mit FFN natürlich. Ich bin Rufen Rintelmann. Hallöchen.

Musik und vor allem auch mehr Abwechslung für euren Mittag schon wieder am Mittwoch hier bei FFM. Und man kann wirklich sagen, also was die Jungs anfassen, das wird im wahrsten Sinne des Wortes zu Gold. Clock muss ich euch eigentlich, glaube ich, gar nicht mehr großartig vorstellen. Die Jungs liefern einfach und liefern und liefern. Das haben sie jetzt wieder gemacht. Und es klingt wieder jetzt passend zur Jahreszeit auch schon ein bisschen herbstlicher. Clock, Skeletons, neu für euch, jetzt hier bei FFN.

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8: Wir haben es jetzt ganz genau 13 Uhr. Die Bundesregierung hat in den letzten Wochen an einer Pflegereform gewerkelt, damit die Beiträge für uns alle nicht in 3 Monaten einfach so steigen. Maxi Wilsmann, jetzt gibt's ein Ergebnis.
9: Ja, bis heute Morgen war noch unklar, ob sich CDU und SPD auf einen gemeinsamen Weg einigen können. Danach sieht es jetzt aber aus.
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9: Das Bundeskabinett hat sich auf eine Pflegereform geeinigt. Für das kommende Jahr kann damit ein Gesetz in den Bundestag eingebracht werden, mit dem ein Ansteigen der Beiträge für alle erstmal verhindert werden kann. Bundesgesundheitsminister Carsten Linnemann sagt zum Inhalt der Reform:
11: Der allgemeine Beitrag bleibt stabil. Der Kinderlosenbeitrag steigt um 0,3. Bei der Beitragsbemessungsgrenze werden wir nicht wie vorgesehen um rund 1.000 Euro hochgehen, sondern wir gehen auf das Niveau der gesetzlichen Krankenversicherung, also um 300 Euro nach oben.
9: Darüber hinaus soll eine Kommission eine grundsätzliche Reform des deutschen Pflegegesetzes ausarbeiten. Die soll dann in den nächsten 4 Monaten konkrete Vorschläge ausarbeiten. An Bord einer Fly-Dubai-Maschine ist es heute Vormittag zu einer Auseinandersetzung zwischen 2 Piloten gekommen. Der Flieger war auf dem Weg von Dubai nach Israel und musste dann in Saudi-Arabien notlanden. Passagiere berichten, dass einer der Piloten den anderen mit einem Messer angegriffen habe. Er ist dann von Passagieren überwältigt worden. Das Flugzeug konnte daraufhin sicher landen. Warum es zum Streit zwischen den Piloten gekommen ist, ist noch unklar. Israelische Medien haben zwischenzeitlich von einem versuchten Terroranschlag gesprochen. Andere Medien von einem Selbstmordversuch des Piloten. Mit einer großen Razzia ist die Polizei in Deutschland und 3 anderen EU-Staaten heute gegen ein internationales Geldwäschenetzwerk vorgegangen. 14 Haftbefehle sind bei den Einsätzen vollstreckt worden. Bei den Durchsuchungen sind außerdem laut der Polizei Vermögenswerte von fast 50 Millionen Euro sichergestellt worden. Insgesamt gibt es in dem Zusammenhang über 70 Beschuldigte. Sie sollen in Verbindung mit dem Rockerclub Hells Angels stehen. Die zu einem Gerichtssaal umgebaute Reithalle in Verden kann für einen weiteren Prozess genutzt werden. Wie das Landgericht heute bestätigt hat, soll da ab Ende Oktober ein Mordprozess gegen einen 32-Jährigen aus Nienburg starten. Hintergrund ist laut der Staatsanwaltschaft ein Streit zwischen den Mitgliedern von 2 Großfamilien. Das Landgericht rechnet mit vielen Zuschauern zum Prozessauftakt. Deshalb soll dafür die umgebaute Reithalle mit besonderen Sicherheitsvorkehrungen genutzt werden.
8: Damit sind wir beim Niedersachsen-Wetter und das verabschiedet sich sommerlich. Nicht nur am letzten Tag heute vom September, sondern auch irgendwie in Richtung Herbst. Heute bis zu 29 Grad, viel Sonne, ja, so ein paar Wolken, da ist es aber alles irgendwie easy und da kommt auch nichts raus. Also jetzt zumindest, was ich hier auf dem Regenradar bei uns sehe. Dann gucken wir mal kurz auf die aktuellen Temperaturen. In Ebergötzen am Weißwasserbach haben wir gerade schon 22 Grad, Krepen am Schützenverein 21 und im Bassum auch 21 Grad. Der FFN 3-Tage-Trend, morgen kommt dann ordentlich Regen zu uns. Die Sonne ist dann weniger vertreten, logischerweise. Dazu gehen die Temperaturen dann auch runter, mehr oder weniger, auf nur noch 21 Grad. Ab Freitag dann wieder trockener, aber genauso geht's auch durchs Wochenende weiter. Maximal 21 Grad und wechselhaft.
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8: A1 Osnabrück-Bremen zwischen dem Dreieck Stur und dem Bremer Kreuz in beiden Richtungen. 5 Kilometer stockend. Ihr braucht eine Viertelstunde. A7 Hannover Richtung Flensburg zwischen Hamburg-Heimfeld und dem Elbtunnel. 7 Kilometer Stau, 35 Minuten plus. Und dann hätte ich noch die Elbfähre Wischhafen Richtung Glückstadt anzubieten. 1 Stunde Wartezeit.
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8: Auf der A28 leer Richtung Oldenburg vor Wechleu. Im Landkreis Kloppenburg B68 Essen Richtung Kloppenburg in Hemmelte vor der Ampel. Dann sind wir auf der B69 Diepholz Richtung Vechta, kurz vor der Abfahrt nach Bergstrupp. Und in Osnabrück auf der Bremer Straße am Schinkelberg in beiden Richtungen. Andrea, Sabine, Patrick und René, nochmal herzlichen Dank fürs Bescheid sagen. Und wenn ihr jetzt auch noch einen Stau oder einen Blitzer für uns habt, dann meldet euch kostenlos 0800 529 und 4x5. Gute Fahrt und riecht ihr das auch? Es riecht nach 1200 Euro.
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8: Ja, vielleicht riecht es auch gerade noch ein bisschen nach Mittag bei euch, also in der Küche oder in der Kantine. Aber wir bleiben bitte gedanklich bei den 1200 Euro. Wenn ihr uns dann sagen könnt, welcher Promi hier bei uns singt. Ist schon ein bisschen absurd, dieser Ausschnitt. Aber das ist das, was wir haben. Fresh Torge, der YouTuber, und Oliver Pocher sind es nicht. Das sind unsere falschen Antworten bisher. So, und ich gucke jetzt einmal kurz. Es sind alle bereit. Die Kollegen sitzen um mich herum. Die Leitungen sind offen. Und jetzt kommt ihr.
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0: gefühlvoll und mehr Musik, mehr Abwechslung für euren Mittwochmittag. Gleich die neue von Cat's Eye Animal. Vorher geht es jetzt aber nochmal um alles.
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0: Besser gesagt geht es um unseren Jackpot im Wert von 1200 Euro. Mittlerweile schon wieder alle Infos zum Mitmachen. Die bisherigen Antworten klickt ffn.de. Da gibt es auch nochmal oder schon die Telefonnummer zum Mitmachen. Und da steht auch, wie es geht. So, und jetzt ist die Frage. Könnt ihr uns erzählen oder sagen, welcher Promi hier bei uns singt? Ich spiele mit Lena aus Nienburg. Hallo Lena.
3: Hallo Uwe.
0: Hallo. Ich stehe gedanklich jetzt neben dir und ich möchte jetzt mit dir zusammen 1200 Euro hier holen.
3: Oh mein Gott, ja, bin bereit.
0: Hast du dir die falschen Antworten bei uns im Netz durchgelesen?
3: Habe ich, ja.
0: Also, Fresh Torge, Oliver Pocher ist noch übersichtlich. Dementsprechend natürlich auch noch schwierig. Lena, genau. Wir horchen nochmal gemeinsam, okay?
3: Kann losgehen.
0: Es ist kurz, aber es ist auch selten und schön.
3: Ja, auf jeden Fall. Also ich habe zwei zur Auswahl. Ich muss mich jetzt ganz schnell entscheiden.
0: Auf einen würde ich dich ganz gerne festnageln wollen.
3: Ja, ich würde sagen Matthias Schweighöfer.
0: Ah, der kann ja auch so hoch mit der Stimme, ne? Jetzt wo du es so sagst.
3: Ja.
0: Und wie bist du drauf gekommen? Hast du nochmal irgendwie in dich reingehört eben gerade? Oder was hatte jetzt den Entschluss?
3: Ja, tatsächlich habe ich gerade zuletzt, also ich mache gerade Mittagspause, habe gerade nochmal überlegt und habe gedacht, das klingt doch so wie Matthias Schweighöfer. Mhm. Ich habe einfach mal mein Glück probiert.
0: Lena, Matthias Schweighöfer.
3: Ja.
0: Ist es nicht.
3: Oh Mann, schade.
0: Aber guck mal, pass auf jetzt. 1300 Euro bei uns im Jackpot.
3: Na gut, okay.
0: Ich weiß, es ist ein kleiner Trost nur. Schön, dass du mitgemacht hast.
3: Ja, vielen Dank.
0: Na denn.
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0: Und die nächste Spielrunde ist schon geplant. Heute beim neuen Nachmittag bei Malte und Jan. Dann aber, komm, dann schafft es jemand.
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1: Ich bin Christoph Knigge. Schönen guten Tag. An Bahnhöfen, da gibt es viel Kriminalität, auch am Hauptbahnhof Hannover. Darum gibt es auch immer mal wieder Schwerpunkteinsätze der Bundespolizei. Vergangenes Wochenende, da war es mal wieder soweit. Und jetzt ist die Bilanz da. An den Hauptbahnhöfen in Hannover, Hamburg und Bremen, da hat die Bundespolizei in den Nächten von Freitag bis Sonntag mehr als 1000 Menschen kontrolliert, um Gewaltkriminalität und verbotene Waffen einzudämmen. Im Einsatz waren insgesamt über 300 Beamtinnen und Beamte in Hannover. Da haben sie zum Beispiel einen 22-Jährigen und eine 21-Jährige vorläufig festgenommen. Bei dem Mann, da fanden die Ermittler einen griffbereiten Teleskop-Schlagstock. Später kamen dann auch noch Schmerzmittel und Rezepte auf fremde Namen dazu. Bundesweit stellte die Polizei 22 Gegenstände sicher.
2: Das Niedersachsenwetter gibt heute nochmal alles Sonne, ein paar Wolken und vor allem 29 Grad maximal. Also der letzte Tag im September ist der Sommer in Person. In Stade am alten Schwedenspeicher haben wir gerade 23 Grad. Grasleben am Freibad 22 und Wittmund am Sielhafen auch 22 Grad. Der FFN-3-Tage-Trend, damit ist dann aber auch dann mal langsam Schluss. Morgen zieht im Laufe des Tages ordentlich was an Regen auf. Die Sonne macht sich deutlich aus dem Staub. Also die ist noch da, aber halt irgendwie dann doch woanders manchmal. Nur noch 21 Grad. Ab Freitag dann insgesamt trockener, aber es bleibt wechselhaft mit Temperaturen bis 21 Grad auch am Wochenende.
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2: A1 Osnabrück-Bremen zwischen dem Dreieck Stur und dem Bremer Kreuz in beiden Richtungen. 5 Kilometer stockend. Hier braucht ihr eine Viertelstunde länger. A7 Hannover Richtung Flensburg zwischen Hamburg-Heimfeld und dem Elbtunnel. 7 Kilometer Stau, 35 Minuten plus. Und an der Elbfähre Wischhafen Richtung Glückstadt eine Stunde Wartezeit.
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2: Auf der A28, leer Richtung Oldenburg vor Wechleu, im Landkreis Nienburg, Ortseingang Rehburg Richtung Bad Rehburg und in Osnabrück auf der Bremer Straße am Schinkelberg in beiden Richtungen. Andrea, Jenny und Patrick, danke nochmal an euch. Und wenn ihr jetzt auch noch unterwegs einen Stau oder einen Blitzer habt, dann ruft gern kostenlos durch 0800 529 und viermal die 5. Gute Fahrt und eine schöne Mittagszeit am Mittwoch mit uns. Ich bin Rufen Rentelmann. Hallo.
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0: Der Mittwoch ist das bei FFN und gleich der neue Nachmittag mit Malte und Jan.
1: Hallo.
2: Moin zusammen. Auch wir fragen uns heute Nachmittag wieder, wer singt denn da? Und um mal aus dem Nähkästchen zu plaudern, Jan, uns hat es gestern ganz schön umgehauen, ja, als da auf einmal der Vincenzo aus Burgdorf bei Hannover die richtige Antwort rausgehauen hat, den Jackpot von 1700 Euro gewusst hat. Das er hat Matze schnell. Knob erkannt. Aber wir wollen natürlich jetzt nach vorne blicken. Wir spielen die nächste Runde. Es geht ja schon wieder um 1300 Euro. Ja. Wir sind sehr gespannt, ob es wieder klappt. Klickt ffn.de, da steht, wie es geht. Bereitet euch schon mal in aller Ruhe vor. Und die nächste Runde spielen wir dann heute Nachmittag.
1: So. Und bei 28 Grad ist ja irgendwie heute nochmal ganz schön Schwitzen angesagt. Die Frage ist, reicht das jetzt mal mit dem Sommer am 30. September? Nö. Morgen zum Start in den Oktober wird es ja wieder ein bisschen kühler und regnerischer. Ich habe draußen auf der Straße mal rumgefragt, ob die Leute jetzt Bock auf den Herbst haben oder ob der Sommer noch bleiben soll.
0: Ich habe Bock auf den Herbst. Bin ich ehrlich mit euch.
1: Ich auch ein bisschen.
0: Wir diskutieren das zu Ende, heute Nachmittag. Beim neuen Nachmittag bei FFN mit Malte und Jan. Ganz viel Spaß euch.

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0: 14 Uhr. Wie geht's weiter mit der Pflege in Deutschland? Diese Frage versucht die Bundesregierung gerade zu beantworten. Und dabei ist sie heute einen großen Schritt weitergekommen, Maxi Wilsmann.
1: Ja, die Bundesregierung versucht ja, steigende Beiträge für alle zu verhindern. Und für nächstes Jahr hat das erstmal auch geklappt.
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1: Wer selbst Kinder hat, der zahlt im kommenden Jahr denselben Beitrag in die Pflegeversicherung wie aktuell. Kinderlose zahlen dagegen 0,3% mehr. Für FFN-Reporter Marc-André Kort daneben hat sich die Bundesregierung heute noch auf weitere Änderungen geeinigt.
3: In Zukunft soll zum Beispiel stärker geprüft werden, ob eine Reha den Pflegebedarf eines Menschen senken könnte. Und in den nächsten Monaten soll eine Kommission eine umfassende Gesetzesänderung erarbeiten, sagt Bundesgesundheitsminister Carsten Linnemann.
4: Um auch nochmal grundsätzlicher, struktureller das Pflegesystem für die 30er Jahre fit zu machen. Es wird eine Kommission sein mit Experten, mit Wissenschaftlern, die das Ziel hat, bis Ende Januar 2027 einen Entwurf vorzulegen.
3: Jetzt muss das Paket noch vom Bundestag beschlossen werden.
1: Im Nahen Osten ist heute Vormittag vermutlich eine Katastrophe verhindert worden. Der Pilot eines Flugzeugs, das auf dem Weg aus Dubai nach Israel war, wollte den Flieger mutmaßlich zum Absturz bringen. Der Co-Pilot konnte den Piloten gemeinsam mit Passagieren überwältigen. Die Maschine ist dann in Saudi-Arabien notgelandet. Zu der Auseinandersetzung an Bord, zum Grund für den verhinderten Absturz sowie zur Herkunft der Piloten gibt es bisher nur widersprüchliche und auch keine bestätigten Angaben der Behörden. Da sollen in den nächsten Stunden noch weitere Details bekannt gegeben werden. In Delmenhorst muss aktuell geklärt werden, ob die Kommunalwahl wiederholt werden muss. In einem der Wahlbezirke ist nach der Wahl ein Koffer mit Stimmzetteln verschwunden. Das hat die Wahlleiterin bestätigt. Der Stadtrat in Delmenhorst muss jetzt entscheiden, ob das Endergebnis dadurch beeinflusst worden sein könnte und ob die Wahl wiederholt werden muss. Schon bevor morgen der Tankrabatt greift, sind die Spritpreise in Deutschland merklich gesunken. Diesel und Benzin sind heute Vormittag im Schnitt jeweils 4 Cent günstiger gewesen als noch am Wochenende. Der Liter E10 liegt gerade im Bundesschnitt bei 2,26 Euro, der Liter Diesel bei 2,41 Euro. Ab morgen greift dann der Tankrabatt, der den Sprit nochmal um etwa 17 Cent günstiger machen soll.
0: Wenn ihr so der Typ seid, der sagt, ha, ich hänge noch ein bisschen am Sommer, ich mag noch nicht loslassen, dann ist heute nochmal euer Tag im Niedersachsen-Wetter,
5: ja. Ja, es ist sehr warm. Wir gucken auf die aktuellen Temperaturen in Schöppenstedt am Till-Eulenspiegel-Museum 26 Grad, 24 Grad in Soltau am Gymnasium und 22 in Buxtehude am Rathaus. Dazu gibt es Sonne und Wolken im Mix und es bleibt trocken. Der FFN-3-Tage-Trend. Morgen am 1. Oktober kommt da ganz schön was an Regen runter. Teilweise sind auch Gewitter möglich. Aber danach, Freitag, Samstag, wird es wieder freundlicher. Allerdings nicht mehr so warm, nur noch 20 Grad maximal.
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0: Wir haben die A1 Osnabrück-Bremen zwischen dem Dreieck Stur und dem Bremer Kreuz mal wieder in beiden Richtungen 5 Kilometer stockend und eine Viertelstunde mehr. Zur A7 Hannover Richtung Flensburg zwischen Hamburg-Heimfeld und dem Elbtunnel 7 Kilometer Stau, 35 Minuten mehr. Und an der Elbfähre Bischafen Richtung Glückstadt eine Stunde Wartezeit aktuell.
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0: Steht auf der A28 leer Richtung Oldenburg, da blitzt es vor Wechleu im Landkreis Nienburg am Ortsausgang Rehburg Richtung Bad Rehburg. Und in Osnabrück auf der Bremer Straße am Schinkelberg in beiden Richtungen. Danke an Andrea, Jenny und Patrick fürs Bescheid geben. Und wenn ihr noch einen Stau oder Blitzer gesehen habt, ruft gern kostenlos an 0800 529 und 4x5. Danke und gute Fahrt.
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0: Ja, herzlich willkommen hier bei uns. Schön, dass ihr da seid am letzten Nachmittag im September und weil morgen der neue Tankrabatt startet. Ihr habt es gerade bei Maxi im Nachrichtenupdate gehört. Wollen wir das für euch auch nochmal einordnen? Also gibt es dann wirklich schon ab morgen spürbare Entlastung oder wird das wieder noch dauern?
5: Das besprechen wir gleich mit einer Expertin. Vorher geht es in eine Zeit, da hat der Liter Diesel, weiß ich nicht, 1 Euro und ein paar Zerquetsche gekostet oder vielleicht sogar unter 1 Euro. Die 2002. Komm jetzt, als erstes spielen wir Bon Jovi mit It's My Life und John Mayer haben wir auch für euch mit Your Body is a Wonderland. Viel Spaß!

0: FFN in unseren 2002. Kurz Quizfrage an euch alle und an dich, Jan. Was haben Taylor Swift, Katy Perry, Jessica Simpson, Vanessa Carlton, Jennifer Aniston oder auch Jennifer Love Hewitt gemeinsam?
1: Geld.
0: Vielleicht. Sind alles Exen von John Mayer, unter anderem.
2: Echt?
0: Schon krass, ne?
2: Wirklich?
0: Er hat nichts anbrennen lassen, der Typ. Hat aber auch irgendwann mal gesagt, er war auch nicht so cool damals zu Frauen und zeigte sich ein bisschen reumütig, ne?
1: War aber Aura Dione auch dabei? Unter seinen dabei. Ex-Freundinnen?
0: Nee. Soweit ich weiß, zumindest. Soweit ich weiß, ich würde es auch nicht ausschließen.
1: 2009 hatte sie ja einen Song, der direkt auf Platz 1 durchgestartet ist und den haben wir jetzt für euch. I Will Love You Monday bei

0: werden wir ab morgen wieder mit, naja, zumindest ein bisschen besseren Gefühl wieder zur Tankstelle fahren können. Moin, Herr FFN. Ja, ab da greift der neue Tankrabatt der Bundesregierung. Rechnerisch könnte Sprit dadurch bis zu 17 Cent pro Liter günstiger werden, bei einer 50 Liter Tankfüllung also immerhin 8,50 Euro weniger.
1: Ja, mit Betonung auf könnte, ne? Im Frühjahr wurde der Rabatt nur zu ungefähr 80% an die Kunden weitergegeben, sagen Studien. Klar, Entlastung ist super, aber wir wollen die ja auch spüren. Alexandra Serjogin vom ADAC Niedersachsen. Wann genau wird der Tankrabatt an den Tankstellen denn ankommen?
2: Wir haben tatsächlich die Erfahrung gemacht, dass gerade auf dem Kraftstoffmarkt das Rakete- und Federprinzip greift, also dass die Preise sehr langsam wie eine Feder sinken und sehr schnell wie eine Rakete steigen. Und häufig gibt es für dieses langsame Sinken ja den Grund der Mineralölkonzerne, dass sich ja noch in den Tanks der Sprit befindet, der mit vollem Steuersatz eingekauft wurde. Das heißt, wir können nicht genau sagen, wann die Senkung der Energiesteuer tatsächlich an den Tanksäulen ankommt.
0: Okay, also leider kein genauer Tag, auf den wir hinfiebern können, das Tanken noch aufzuschieben. Das lohnt sich also nicht für jeden?
2: Wenn man jetzt nicht dringend auf das Tanken angewiesen ist, kann man natürlich etwas abwarten. Hier reden wir aber eventuell sogar eher von 1-2 Tagen. Von daher, wer auf den Sprit angewiesen ist, sollte jetzt nicht warten, sondern die üblichen Regeln für das günstige Tanken beachten. Wegen der geltenden 12-Uhr-Regel empfehlen wir ja immer, möglichst zeitnah an die Erhöhung um 12 Uhr zu tanken, weil da ist der Sprit einfach am günstigsten.
1: Ja, sehr guter Hinweis nochmal an der Stelle. Mit 1.300 Euro in der Tasche braucht ihr euch aber gar keine Sorgen um die Tankpreise machen. Die schenken wir euch bei Wer singt denn da? 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
2: Ich bin Marc mit Rekord, einen schönen guten Tag. Rund 17.500 Menschen sind von der Bombenräumung in Hannover am Wochenende betroffen. Im Stadtteil Miesburg-Nord wurden möglicherweise zwei Bomben aus dem Zweiten Weltkrieg gefunden. Die Sondierungsarbeiten gehen am Sonntag weiter, am gleichen Tag soll dann auch entschärft werden. Die Anwohner müssen dafür aus ihren Häusern raus, eine Betreuungsstelle ist in der IGS Roderbruch eingerichtet. Außerdem hat die Östra jetzt noch angekündigt, dass die Stadtbahnlinie 7 zum Teil nicht mehr bis nach Miesburg fährt. Außerdem werden Buslinien umgeleitet. Gefälschte Rezepte, erfundene Pflegeleistungen und Abrechnungen für Fahrten, die es nie gegeben hat. Abrechnungsbetrug hat der kaufmännischen Krankenkasse Hannover Schäden in Millionenhöhe eingebrockt. Die KKH hat extra Ermittler, um gegen diese Betrugsfälle vorzugehen. Und Chefermittler Emil Petkov hat besonders drei Tätergruppen im Blick.
3: Bei der strafrechtlichen Relevanz haben wir insbesondere es mit Tätergruppen zu tun bei den ambulanten Pflegediensten. Und weit abgeschlagen auf Platz 2. Mit 65 auffälligen Physiotherapeuten haben wir den Heilmittelbereich. Auf Platz 3 landen dann die Apotheker.
2: In Zukunft will die KKH noch strenger ermitteln, unter anderem mit dem Einsatz von künstlicher Intelligenz, um große Datenmengen auszuwerten. Und ab nächstem Jahr wird das kleine Fest im großen Garten in Hannover für viele teurer. Der reguläre Eintritt soll um 8 Euro auf 45 Euro steigen. Ermäßigte Tickets bleiben stabil, Kinder bis einschließlich 11 Jahre kommen weiter gratis rein.
4: Nochmal Sommer, fühlt sich zumindest ein bisschen so an, das wird sich morgen ändern, aber all diese Infos gibt's jetzt von Jan im Niedersachsen-Wetter.
5: Ich hätte noch ein paar Temperaturen anzubieten, die hast du uns ja bisher vorenthalten. 23 Grad im Bremerförde am Rathausmarkt gemessen, in Celle am Schloss 24 Grad und nochmal 24 Grad in Hildesheim am Hauptbahnhof. Also wirklich heute nochmal T-Shirt-Wetter, morgen wird's dann bewölkter auf jeden Fall und auch regnerischer. Da kommt ordentlich was runter, teilweise regnet's auch mal sehr, sehr kräftig und es können hier und da Gewitter mit dabei sein. 22 Grad maximal dazu und die Tage danach werden dann wieder ein bisschen freundlicher, aber da ist bei 20 Grad dann auch Schluss.
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4: A1 Osnabrück-Bremen zwischen dem Dreieck Stur und dem Bremer Kreuz in beiden Richtungen 5 Kilometer stockend und 15 Minuten mehr. Dann haben wir die A7 Hannover Richtung Flensburg zwischen Hamburg-Heimfeld und dem Elbtunnel 7 Kilometer Stau, 35 Minuten dauert es länger. Und an der Elbfähre Wischhafen-Glückstadt in beiden Richtungen 2 Stunden Wartezeit gerade für euch.
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4: Stehen auf der A28 leer Richtung Oldenburg, vor Wechleu, dann im Landkreis Nienburg am Ortsausgang Rehburg, wenn ihr Richtung Bad Rehburg fahrt und in Osnabrück auf der Bremer Straße am Schinkelberg, beidseitig. Danke an Andrea, Jenny und Patrick und wenn ihr noch einen Stau oder Blitzer gesehen habt, ruft uns immer gern kostenlos an. 0800 529 und 4x5. Dankeschön, euch eine gute und sichere Fahrt.
5: Der Sommer hat uns ja wirklich eine XXL-Zugabe beschert, ne? Also wie bei so einem Konzert, wo die Band eigentlich schon, wo man denkt, die kommt nicht mehr wieder und dann spielen sie noch 8 Songs gefühlt. Morgen wird es dann aber ein bisschen regnerischer und herbstlich.
4: Hast du gut ausgedrückt, da können wir jetzt ein bisschen ins Diskutieren geraten, weil ich finde, der war zu lange zu herbstlich, fast den ganzen September ja eigentlich, ne? Und jetzt gab es nochmal so ein paar
5: Wochen. Okay, dann haben die den Moment, dann ist es wie eine Band, die sehr, sehr lange von der Bühne wieder weg ist. Und dann aber kurz bevor man nach Hause geht, kommst du nochmal.
4: So, morgen ist ja auch schon Oktober. Ob Niedersachsen bereit ist für den Herbst, das wollten wir mal rausfinden. Beziehungsweise du und das heute gleich hier im Nachmittag bei FFN. Moin, wir sind Malte und Jan und keine Band. Du.

0: T-Shirt, morgen die Regenjacke zum Start in den Oktober. Hier ist FFN, ihr habt es bei Jan im Wetter gerade gehört, es wird herbstlicher. Habt ihr denn Bock, dass der Herbst jetzt kommt?
1: Auf jeden Fall, weil jetzt ist es unnatürlich warm. Und so ein richtiger Herbststurm ist ja auch was, ne?
2: Da kann man sich's drin schön gemütlich machen.
1: Kerzen anmachen.
2: Kürbissuppe essen.
1: Grünkohl.
2: Oh, Grünkohl ist auch richtig gut. Aber dafür brauchen wir ja ein bisschen Frost.
1: Ja, eine Tiefkühltruhe.
2: Und wie sieht's bei dir aus?
3: Ja, schließe ich mich an. Sommer ist natürlich immer schön, weil man viel draußen machen kann. Aber Herbst auch was Gutes.
4: Ja, das stimmt, ne? Kann man sich mal auf dem Sofa gemütlich machen mit der Familie. Also es ist auch was Schönes, ja.
5: Ich mag gerne Sommer.
2: Ja?
5: Ich mag gerne schwimmen.
2: Also wenn es nach dir geht, dann könnte es jetzt auch bis Weihnachten genauso weitergehen.
5: Ja, richtig so.
0: Mein Highlight war das Missverständnis mit dem Frost und der Tiefkühltruhe. Mit dem Grünkohl, das hat mir gut gefallen.
2: Aber man merkt, Niedersachsen ist eine Herbststimmung, ne?
0: Ja, absolut.
2: mal gucken, ob der Song jetzt auch vielleicht doch noch ein bisschen Sommerfeeling macht für euch. Feel My Love haben wir jetzt von Take That und Michael Patrick Kelly für mehr Musik und mehr Abwechslung. So rum, neu bei FFN. 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

0: Es ist 15 Uhr. Die Pflegereform der Bundesregierung ist eines der ganz großen Projekte, an dem in Berlin aktuell gearbeitet wird. Maxi Wilsmann, jetzt gibt es ein erstes Ergebnis.
1: Das Kabinett ist sich schon mal einig und da stand ja bis heute Morgen auch noch nicht fest, ob Union und SPD da tatsächlich auf einer Linie liegen.
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1: Das Bundeskabinett hat sich auf eine Pflegereform geeinigt. Für das kommende Jahr kann damit ein Gesetz in den Bundestag eingebracht werden, mit dem ein Anstieg der Beiträge für alle verhindert werden kann. Bundesgesundheitsminister Carsten Linnemann sagt zum Inhalt der Reform:
3: Der allgemeine Beitrag bleibt stabil. Der Kinderlosenbeitrag steigt um 0,3. Bei der Beitragsbemessungsgrenze werden wir nicht wie vorgesehen um rund 1.000 Euro hochgehen, sondern wir gehen auf das Niveau der gesetzlichen Krankenversicherung, also um 300 Euro nach oben.
1: Darüber hinaus soll eine Kommission eine grundsätzliche Reform des deutschen Pflegegesetzes ausarbeiten. Die soll in den nächsten 4 Monaten dann konkrete Vorschläge erarbeiten. In diesen Minuten starten in Hannover Gespräche zwischen der Spitze von VW, dem Betriebsrat und Gewerkschaftsvertretern. Dabei will VW wohl mehrere Tarifverträge kündigen. Das hat die Arbeitnehmerseite im Vorfeld der Gespräche öffentlich gemacht. Welche Vereinbarungen genau betroffen sein sollen, ist aber noch nicht gesagt worden. Auswirkungen auf den Tarifvertrag, der kurz vor Weihnachten 2024 verhandelt wurde, sollen die Kündigungen aber wohl nicht haben. Im Nahen Osten ist heute Vormittag eine Katastrophe verhindert worden. Der Pilot eines Flugzeugs, das auf dem Weg aus Dubai nach Israel war, wollte den Flieger mutmaßlich zum Absturz bringen. Der Co-Pilot konnte den Piloten dann gemeinsam mit Passagieren überwältigen. Die Maschine ist in Saudi-Arabien notgelandet. Zu der Auseinandersetzung an Bord, zum Grund für den verhinderten Absturz sowie zur Herkunft der Piloten gibt es bisher keine bestätigten Angaben der Behörden. Da soll in den nächsten Stunden dann noch weitere Details folgen. Das Bundesfinanzministerium hat einen ersten Entwurf für die Zuckersteuer erarbeitet. Kommt das Gesetz genau so, dann soll die Steuer ab dem 1. Juli nächstes Jahr gelten und dem Staat im ersten Jahr zusätzliche Einnahmen von gut 940 Millionen Euro bringen. In den Jahren danach sollen die Einnahmen sogar auf über 1 Milliarde Euro ansteigen. Noch ist aber unklar, ob die CDU und auch die Länder dem Gesetz zustimmen. Überschwemmungen und Erdrutsche haben in Nepal und Indien für mindestens 115 Tote gesorgt. Wie die Behörden jetzt mitgeteilt haben, werden in Nepal zudem noch 11 Menschen vermisst. Durch die Unwetter sind in den letzten Tagen Häuser, Ställe und Felder beschädigt und zum Teil ganz überspült worden.
0: Bei uns wird es morgen herbstlich, hast du ja schon erwähnt, Jan, das Niedersachsenwetter. Heute aber noch sommerlich.
4: Ja, absolutes T-Shirt-Wetter. Wir gucken auf die aktuellen Temperaturen. 26 Grad in Quakenbrück im Moment am Europabrunnen gemessen. Nochmal 26 Grad in Fallersleben an der Eulenschule. Und in Bastal an der Kita 24 Grad. Dazu gibt es Sonne und Wolken im Mix. Der FFN-3-Tage-Trend. Morgen dann, ja, ganz schön viel Regen, der darunter kommt. Teilweise wirklich kräftige Schauer. Gewitter kann es hier und da auch geben. Davor und danach aber auch Sonnenschein bei maximal 22 Grad. Richtung Wochenende, also Freitag, Samstag, sieht es dann zwar wieder freundlicher aus, aber wärmer als 20 Grad wird es nicht.
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0: A1 Osnabrück-Bremen zwischen dem Dreieck Stur und dem Bremer Kreuz in beiden Richtungen 5 Kilometer stockend und 15 Minuten mehr. Dann Vorsicht, ein Unfall auf der A29 Oldenburg Richtung Ahlhorner Heide zwischen Sandkrug und Wadenburg und an der Elbfähre über Scharfenglückstadt in beiden Richtungen 2 Stunden Wartezeit gerade für euch.
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0: Stehen auf der A28 leer Richtung Oldenburg vor Wechleu im Landkreis Nienburg am Ortsausgang Rehburg Richtung Bad Rehburg und in Osnabrück auf der Bremer Straße am Schinkelberg, wo der VfL vielleicht gerade trainiert. In beiden Richtungen. Danke an Andrea, Jenny und Patrick fürs Bescheid geben. Haffi, was schüttelst du denn im Kopf da draußen? Das stimmt aber. Es geht an den Kollegen. Naja, ihr sagt ja selber, ich darf hin und wieder über den VfL Osnabrück sprechen.
4: Ne? Wer hat das gesagt?
0: Du, glaube ich. Wenn ja. Ihr noch einen Stau oder Blitzer gesehen habt, ruft gern kostenlos an. 0800 529 und 4x5. Danke und gute Fahrt. Nachdem du gestern gefühlt eine halbe Stunde über irgendwelche Bahntriebköpfe geredet hast, schon.
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4: So, von der Bahn und vom Fußball rüber zum Thema Autofahren. Morgen ist ja ein besonderer Tag. Der Tankrabatt kommt, aber auch wir unterstützen euch finanziell. Mit 1.300 Euro ist ja das ein oder andere Mal Volltanken drin.
0: Erkennt einfach unseren singenden Promi und knackt den Jackpot. Wir spielen euch den Songschnipsel gleich natürlich erstmal nochmal.

0: FFN, schönen Mittwochnachmittag. Ja, Autofahrer müssen tief in die Tasche greifen, aber Bahnreisende auch. Gerade eben kam die Meldung, dass das Deutschland-Ticket teurer wird. Ab Januar kostet es 66,80 Euro.
1: Aber das Gute ist, es gibt es weiter. Aber hat es nicht mal 9 Euro gekostet?

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1: Taylor Swift bei FFN am Mittwochnachmittag und gleich spielen wir euch einen richtig nice neuen Dance-Track von Glockenbach. Die haben diesmal gemeinsame Sache mit Callum Scott gemacht. Freut euch auf Collide für mehr Musik und mehr Abwechslung.
2: 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Können wir jetzt noch in Deutschland Tickets umrechnen, ne?
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1: Rätselt mit und sagt uns, welcher geheime Promi hier singt. Genau aufpassen jetzt.
2: Hui, viel Kopfstimme drin, ne? Sehr kurz und piepsig ist es noch, aber es gab auch schon echt gute Ideen. Kamen aus dem Sauerland, die ist gerade in Carolinsiel im Landkreis Wittmund im Urlaub und hat heute bei Guten Morgen Niedersachsen mit Julia und Axel ihr Glück versucht.
4: Also ich tippe auf Frischtorge.
5: Frischtorge!
0: Den ja. Hätte ich ja gar nicht auf dem Schirm gehabt jetzt.
5: Er ist es aber nicht.
4: Ja, okay, dann ist das so.
1: Fresh Torge, das ist doch dieser YouTuber, ne?
2: Eine Frau liebt den.
1: Ja. Mhm.
2: Schickt sich immer mit ihren Mädels Videos von ihm.
1: Der kann ja auch wirklich seine Stimme gut verstellen. Ja, ja. Also insofern, guter Tipp, aber er ist es nicht. Genauso wenig wie Oliver Pocher. Schaut euch ja, unbedingt schon, alle ne? bisherigen falschen Vermutungen bei uns an. Genau, stimmt, eine der ersten Runden. Aber wie gesagt, alle falschen Namen sozusagen findet ihr nochmal bei uns im Netz. Klickt ffn.de, da steht, wie es geht.
2: Und ihr seht, es ist so einfach mitzumachen, ob auf dem Heimweg oder aus dem Urlaub. 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Viel Glück schon mal.
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9: Ich bin Marc-André Kort, einen schönen guten Tag. Rund 17.500 Menschen sind von der Bombenräumung in Hannover am Wochenende betroffen. Im Stadtteil Miesburg-Nord wurden möglicherweise zwei Bomben aus dem Zweiten Weltkrieg gefunden. Die Sondierungsarbeiten gehen am Sonntag weiter, am gleichen Tag soll dann auch entschärft werden. Die Anwohner müssen dafür aus ihren Häusern raus, eine Betreuungsstelle ist in der IGS Roderbruch eingerichtet. Außerdem hat die Östra jetzt noch angekündigt, dass die Stadtbahnlinie 7 zum Teil nicht mehr bis nach Miesburg fährt. Außerdem werden Buslinien umgeleitet. Gefälschte Rezepte, erfundene Pflegeleistungen und Abrechnungen für Fahrten, die es nie gegeben hat. Abrechnungsbetrug hat der kaufmännischen Krankenkasse Hannover Schäden in Millionenhöhe eingebrockt. Die KKH hat extra Ermittler, um gegen diese Betrugsfälle vorzugehen. Und Chefermittler Emil Petkov hat besonders drei Tätergruppen im Blick.
10: Bei der strafrechtlichen Relevanz haben wir insbesondere es mit Tätergruppen zu tun bei den ambulanten Pflegediensten. Und weit abgeschlagen auf Platz 2 mit 65 auffälligen Physiotherapeuten haben wir den Heilmittelbereich. Auf Platz 3 landen dann die Apotheker.
9: In Zukunft will die KKH noch strenger ermitteln, unter anderem mit dem Einsatz von künstlicher Intelligenz, um große Datenmengen auszuwerten. Und ab nächstem Jahr wird das kleine Fest im großen Garten in Hannover für viele teurer. Der reguläre Eintritt soll um 8 Euro auf 45 Euro steigen. Ermäßigte Tickets bleiben stabil, Kinder bis einschließlich 11 Jahre kommen weiter gratis rein.
1: Wir blicken aufs Niedersachsen-Wetter, Jan, und genießen noch mal ein bisschen die Wärme da draußen.
11: 26 Grad haben wir aktuell am Salzgittersee, in Eula an der Feuerwehr auch 26 Grad und 25 in Ocholt an der Grundschule. Dazu gibt es Sonne und Wolken im Mix. Der FFN-3-Tage-Trend, es wird herbstlicher. Morgen kommt ganz schön was an Regen runter, teilweise sind auch Gewitter möglich. Das Ganze bei 22 Grad maximal, Freitag und Samstag dann aber wieder freundlicher. Wärmer als 20 Grad wird es aber nicht.
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1: Boah, das ist noch ein bisschen früh, wa?
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1: Ich bin mit dem Knopf verrutscht. Passiert mir auch nicht so häufig, ne?
11: Also das ist völlig
1: für die,
11: okay.
1: Für die Blitzer gibt es einen eigenen, den drücke ich aber erst gleich. Jetzt gucken wir auf die Straße.
11: Okay, also kein technisches Problem. Du bist einfach auf den falschen Knopf gekommen.
1: Wie sagt unser Kollege aus der Technik, DAO, dümmster anzunehmender User in dem Fall.
11: So, A1, Osnabrück-Bremen. Zwischen dem Dreieck Stur und dem Bremer Kreuz in beiden Richtungen 5 Kilometer stockend, 15 Minuten mehr.
1: A2, Hannover Richtung Dortmund. Zwischen Hannover-Langenhagen und Herrenhausen nach einem Unfall 4 Kilometer Stau, dauert 20 Minuten länger. Die B73 startet Richtung Hamburg zwischen Buxtehude und Eilendorf am Moor, eine Vollsperrung nach einem Unfall. Und an der Elbfähre Bischofen-Glückstadt in beiden Richtungen 2 Stunden Wartezeit für euch.
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1: Ha, jetzt passt es doch gut. Auf der A28 haben wir einen stehen. Leer Richtung Oldenburg vor Wechleu. Im Landkreis Nienburg am Ortsausgang Rehburg Richtung Bad Rehburg. Und in Osnabrück auf der Bremer Straße am Schinkelberg in beiden Richtungen. Dankeschön, liebe Andrea, Jenny und Patrick, fürs Bescheid geben. Und wenn ihr noch einen Stau oder Blitzer gesehen habt, dann ruft uns immer gerne kostenlos an. 0800 529 und 4x5. Dankeschön, euch eine gute und sichere Fahrt.
11: On the Floor von Jennifer Lopez und Pitbull nutzt hier die Melodie von
1: Klar, Lambada.
11: Ja.
1: Ja.
11: Das ist kein großes Geheimnis.
1: Aber auch Lambada ist nur ein Remake von einem Song, der auch wiederum also ist. Also die wirklich coole Geschichte eines Covers vom Cover des Covers. Hört ihr gleich.
11: In unserer Rubrik Woher kenne ich das? Wir sind Malte und Jan. Moin.
7: Moin. 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

0: dass ihr mit dabei seid. Und jetzt geben wir wieder ein bisschen Gas mit mehr Musik und mehr Abwechslung. On the Floor haben wir gleich von Jennifer Lopez und Pitbull. Das ist für beide ja schon einer ihrer größten Hits.
1: Und die Melodie, ne, im Hintergrund, die kennen wir doch alle aus einem sehr, sehr bekannten Sommerhit. Aber unsere musikalische Reise geht viel, viel weiter in die Vergangenheit. Unser Musikexperte Klaas nimmt uns alle mal mit.
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3: Ganz schnell denken wir bei On the Floor und dieser Melodie. Direkt an Lambada aus dem Jahre 89. Aber Lambada ist auch nur ein Cover, und zwar von Marcia Ferreira. 3 Jahre vorher hat sie diesen Banger hier rausgehauen. So, und damit sind wir jetzt aber auch nur fast beim Original, denn auch sie hat nur kopiert, und zwar von, ja, der Kelly Family Boliviens, Los Chiagas. Die Kombo bestand am Anfang aus 5 Brüdern, die schon in den 60ern von Dorf zu Dorf getingelt sind, um mit ihrer Musik Geld zu verdienen. Im Laufe der Zeit wurden sie dann immer beliebter und Anfang der 80er kam dann ihr Hit Llorando Se Fue raus, inklusive Panflöte. Damit sind wir nun wirklich beim Ursprung dieser grandiosen Sommerhit-Melodie.

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9: Gleich 16 Uhr, 13 Tarifverträge regeln für über 100.000 Menschen bei VW Dinge wie Arbeitszeit, Zulagen oder Urlaubstage. Maxi Wilsmann, ein Großteil davon ist heute von VW gekündigt worden.
10: Ja, bis Ende des Jahres gelten damit noch die aktuellen Bedingungen und ab 2027 dann neue, die jetzt verhandelt werden müssen.
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10: Volkswagen hat 10 seiner 13 Tarifverträge gekündigt. Das hat der Autobauer heute nach einem Gespräch mit Arbeitnehmervertretern bestätigt. Die Anzahl der gekündigten Verträge hat die IG Metall bekannt gegeben. VW will damit den Verhandlungsraum öffnen und die Verträge anpassen. Laut dem Konzern lassen die Marktveränderungen ein Weiterarbeiten unter den aktuellen Bedingungen nämlich nicht mehr zu. Nicht gekündigt wurde die Vereinbarung zur Beschäftigungssicherung bis 2030. Wer in Deutschland selbst Kinder hat, der zahlt im kommenden Jahr denselben Beitrag in die Pflegeversicherung wie aktuell. Kinderlose zahlen dagegen 0,3% mehr. FFN-Reporter Marc-André Kort, die Bundesregierung hat sich heute auf ein Gesetz für die Pflegereform geeinigt.
12: In Zukunft soll zum Beispiel stärker geprüft werden, ob eine Reha den Pflegebedarf eines Menschen senken könnte. Und in den nächsten Monaten soll eine Kommission eine umfassende Gesetzesänderung erarbeiten, sagt Bundesgesundheitsminister Carsten Linnemann.
13: Um auch nochmal grundsätzlicher, struktureller das Pflegesystem für die 30er Jahre fit zu machen.
12: Jetzt muss das Paket noch vom Bundestag beschlossen werden.
10: Nach der Notlandung einer Fly-Dubai-Maschine heute Vormittag in Saudi-Arabien sind viele Details immer noch unklar. Fest steht, an Bord der Maschine ist es zu einer gewaltsamen Auseinandersetzung zwischen den Piloten gekommen. FFN-Reporter Jonas Pape, zu den Hintergründen wird weiter ermittelt.
14: Israelische Medien berichten, dass der Pilot seinen Co-Pilot mit einem Messer verletzt haben soll. Daraufhin ist er von Passagieren und den Co-Piloten überwältigt worden. Kurz zuvor soll die Maschine steil in die Tiefe geflogen sein. All das ist bisher aber noch nicht offiziell bestätigt. Unklar ist auch, warum es zu der Auseinandersetzung an Bord gekommen ist. Laut dem israelischen Polizeiminister hat es sich um einen versuchten Terroranschlag gehandelt. Auch Informationen zur Herkunft der Piloten gibt es noch nicht. Berichte von heute Mittag, dass es sich um einen russischen und einen ukrainischen Piloten gehandelt habe, die in Streit geraten sind, sind falsch, heißt es sowohl aus Israel als auch aus Russland.
10: Das Deutschlandticket wird ab Januar 3,80 Euro teurer pro Monat. Statt wie bisher 63 Euro kostet es dann 66,80 Euro. Dass es eine Preissteigerung geben würde, das war schon vorher klar, weil sich der Preis des Deutschlandtickets ab dem nächsten Jahr durch einen Preisindex automatisch bildet.
9: So Jan, wir sind beim Niedersachsen-Wetter. Für dich lohnt sich das Deutschland-Ticket wahrscheinlich auch für 1000 Euro, ne? So viel wie du fährst, Bus und Bahn, also hast du schnell wieder raus.
15: Ja, absolut.
9: Da ist die moderate Preiserhöhung okay.
15: Ich finde das sowieso gut. Also als ich klein war und viel Zeit hatte, meinem Hobby, dem Bus- und Bahnfahren nachzugehen, da gab es so ein Deutschlandticket nicht.
9: Insofern
15: bin ich
9: absolut
15: froh, dass es das überhaupt gibt.
9: Absolut. Niedersachsenwetter?
15: 9 Euro wäre noch geiler. Ja, das Niedersachsenwetter ist sehr sommerlich heute nochmal. 27 Grad gerade in Göttingen am Gänseliese gemessen. 26 haben wir in Hannover am Maschsee und 25 in Ethelsen am Schlosspark. Dazu gibt es Sonne und Wolken im Mix und es bleibt trocken. Aber der FFN-3-Tage-Trend morgen zum Start in den Oktober wird es dann herbstlicher. Da gibt es nämlich immer wieder Regenschauer. Zum Teil können die auch sehr kräftig sein. Vereinzelt kann es Gewitter geben. Maximal 22 Grad. Richtung Wochenende, Freitag, Samstag dann wieder etwas freundlicher bei maximal 20 Grad. Also nicht mehr ganz so warm wie heute.
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16: A1 Osnabrück-Bremen zwischen dem Dreieck Stuhr und dem Bremer Kreuz in beiden Richtungen 5 Kilometer stockend und eine Viertelstunde mehr. Zur A2 Hannover Richtung Dortmund zwischen Hannover-Bodfeld und Herrenhausen nach einem Unfall 5 Kilometer Stau, 35 Minuten mehr, dadurch auch auf der A352 vor Hannover West 20 Minuten mehr. Und an der Elbfähre bis Scharfenglückstadt in beiden Richtungen 1,5 Stunden Wartezeit gerade für euch.
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16: Stehen auf der A28 leer Richtung Oldenburg vor Wechleu, im Landkreis Nienburg am Ortsausgang Rehburg Richtung Bad Rehburg und in Osnabrück auf der Bremer Straße am Schinkelberg beidseitig. Danke Andrea, Jenny und Patrick. Und wenn ihr noch einen Stau oder Blitzer gesehen habt, ruft gern kostenlos an 0800 529 und 4x5. Danke und gute Fahrt.
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15: Die Kommunalwahl ist jetzt schon ein bisschen her, aber uns hat noch eine Geschichte erreicht, die wollen wir euch nicht vorenthalten.
16: In Surhoop im Landkreis Harburg wollten die Wahlhelfer gerade die Stimmen auszählen. Da klingelte völlig überraschend ein Pizzabote an der Tür. Die Lieferung war schon bezahlt, von wem auch immer, und auf dem Bon stand an die fleißigen Wahlhelfer. Cool.
15: Mega, ja, wirklich. Also ich glaube, ich werde auch Wahlhelfer.
16: Geht's bei dir nicht mal ohne Bestechung, sag mal?

0: Thank you, DJ.
1: Auf der ganzen Welt startet heute in vielen Kinos ein Dokumentarfilm über Linkin Park, auch hier bei uns in Deutschland. Da geht es um deren Comeback nach dem Tod von Chester Bennington, dem ehemaligen Frontmann.
2: Ja, klingt auf jeden Fall sehr spannend. Den spielen wir euch auch gleich. Also Shadow of the Day von Linkin Park gibt's direkt nach Dasher mit Memo. Bisschen Country muss noch sein vorher. Der ist ganz neu bei FFN für mehr Musik und mehr Abwechslung.

0: näher hier bei FFN und für viele von euch geht es ja bei dem schönen Wetter bestimmt noch mal eine Runde laufen. Jan, du machst das auch wieder regelmäßig, zumindest nimmst du es dir vor. Ne?
1: Und ich hätte wirklich nie gedacht, dass ich das mal sage, aber es macht so viel Spaß. Es tut so gut, am liebsten zu zweit oder vielleicht sogar mit noch mehr Leuten. Und ganz viele bei uns in Niedersachsen lieben das auch, weil man einfach den Kopf richtig frei kriegt.
2: Am meisten Spaß macht mir das Gefühl danach, wenn man sich so energiegeladen fühlt.
3: Einfach mal nicht an die Verpflichtung denken, nicht ans Lernen denken, nicht an die Uni denken, einfach mal abschalten und mit sich selber in den Körper reinkommen.
4: 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Ich kann nachdenken, mental, alles ist gut.
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0: Ja, und ich habe übrigens die Erfahrung gemacht, dass beim Laufen auch gute Ideen kommen. Und wir sorgen für
1: läufst du nicht so oft?
0: Mehr Glücksgefühle.
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4: Ich bin Marc-André Kort, einen schönen guten Tag. Bei Volkswagen wird es wieder richtig unruhig. Der Konzern kündigt mehrere Tarifverträge zum Jahresende. Das hat VW nach einem Gespräch mit IG Metall und Betriebsrat in Hannover heute angekündigt. Betroffen ist auch der Manteltarifvertrag und damit die Grundregeln für die mehr als 100.000 Beschäftigten in Deutschland. Folgen werden nach Angaben der Arbeitnehmerseite frühestens ab Januar nächsten Jahres spürbar. IG Metall und Betriebsrat haben schon Widerstand angekündigt. Der Zukunftstarifvertrag mit Beschäftigungssicherung bis Ende 2030 soll aber bestehen bleiben. In Hannover geht das Programm FEM Startup Mentoring der Wirtschaftsförderung zu Ende. Anderthalb Jahre lang wurden Gründerinnen in der Region professionell begleitet. Die unterstützten Startups schaffen unter anderem Angebote für die Beratung von Pflegefamilien, Lösungen für nachhaltige Holzklebstoffe oder IT-Anwendungen. Insgesamt haben 18 Startups bei der Abschlussveranstaltung mitgemacht. Alle Gründerinnen wollen ihr Unternehmen auch in Zukunft weiterentwickeln. Und Sojamilch, Tofu oder andere Ersatzprodukte liegen voll im Trend und auch in Niedersachsen bauen immer mehr Landwirte Soja an. Dazu gehört auch Moritz Blackwen aus Schellerten im Kreis Hildesheim. Er hat hier vor rund 6 Jahren angefangen, auf rund 50 Hektar Fläche Soja anzubauen und das aus guten Gründen, wie er uns gesagt hat.
5: Sie ist deutlich resilienter gegenüber der hohen Temperaturen, die wir jetzt auch dieses Jahr wieder hatten, und ein Riesenvorteil, den die Sojabohne hat, ist die Möglichkeit, Stickstoff zu sammeln, braucht also nicht extra düngen.
4: Videos von der Ernte gibt's auch auf den FFN Social Media Kanälen.
6: Ja, mit dem Blick aufs Niedersachsenwetter, das ist heute nochmal, ja, zumindest sommerlich warm.
7: Also genießt den Feierabend bei aktuell 27 Grad in Hanmünden am Welfenschloss, 25 sind es in Rothenburg am Ratsgymnasium und 28 Grad in Nordhorn am Stadtpark. Es bleibt trocken, Sonne und Wolken wechseln sich ab, der FFN-3-Tage-Trend. Morgen startet nicht nur der Oktober, sondern auch der gefühlte Herbst zumindest, weil es zwar mit 22 Grad maximal immer noch relativ warm ist, aber es gibt Regenschauer, die ziehen einmal komplett durch Niedersachsen, sind teilweise auch ganz schön kräftig. Und hier und da kann es auch mal Gewitter geben. Freitag und Samstag dann wieder freundlicher bei nur noch 20 Grad maximal.
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8: A1 Osnabrück-Bremen. Zwischen dem Dreieck Stur und dem Bremer Kreuz in beiden Richtungen 5 Kilometer stocken, dauert eine Viertelstunde länger. Dann zur A2 Hannover Richtung Dortmund. Zwischen Hannover-Buchholz und Herrenhausen nach einem Unfall 7 Kilometer Stau, 50 Minuten mehr. Dadurch auch auf der A352 vor Hannover West 25 Minuten mehr. Es gilt, wenn es euch möglich ist, weicht bitte weiträumig aus. Dann Vorsicht, ein Unfall auf der A2 Dortmund Richtung Hannover zwischen Rehren und Lauenau. Die B75 haben wir noch. Bremen-Buchholz zwischen Trelde und Sprötze, B3 eine Vollsperrung in beiden Richtungen wegen Bergungsarbeiten und an der Elbfähre Wischhafen-Glückstadt in beiden Richtungen 1,5 Stunden Wartezeit gerade für euch.
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8: Stehen auf der A28 leer Richtung Oldenburg vor Wechleu, im Landkreis Oldenburg in Achternmeer Richtung B401 und im Landkreis Nienburg am Ortsausgang Rehburg Richtung Bad Rehburg. Danke Henry, Jenny und Dana fürs Bescheid geben. Und wenn auch noch einen Stau oder Blitzer gesehen habt, ruft gern kostenlos an 0800 529 und viermal die 5. Danke und gute Fahrt.
7: Habt ihr schon mal einen Apothekenautomaten gesehen?
6: Nee, wahrscheinlich nicht. Bisher sind sie auch noch sehr, sehr selten. Aber in Harlingerode im Harz gibt's jetzt einen.
8: Was es damit auf sich hat, was Günther, der Treckerfahrer, davon hält und welche skurrilen Automaten er sich sonst noch vorstellen kann, hört er gleich hier im neuen Nachmittag bei FFN.
7: Wir sind Malte und Jan. Moin.
8: Moin.

0: Habt einen wunderbaren Mittwochnachmittag hier bei FFN. Wir haben mehr Musik und mehr Abwechslung für euch. Gleich haben wir Ray Garvey, der sich zusammen mit Produzent Imran getan hat und den Song Rivers rausgebracht hat. Richtig cool geworden. Für euch gleich.
1: An was für Automaten habt ihr euch schon mal Dinge gekauft?
2: Vor allem so als Kind, immer so an diesen kleinen Automaten habe ich immer diese...
1: Kaugummis?
2: Ja genau, für 10 Cent.
3: An so Snackautomaten, immer mal am Bahnhof oder so, wenn man mal Hunger hat, zwischendurch mal einen Riegel oder so.
1: Und wenn man Pech hat, bleibt er stecken und fällt nicht raus, ne?
3: Ja, man hofft natürlich immer, wenn sich das rausdreht, kommt ein Fall runter.
1: Oder habt ihr schon mal Nasenspray oder Kopfschmerztabletten an so einem Automaten gekauft?
2: Oh, ich glaube, das tatsächlich noch nie.
3: Da würde ich eher zur Apotheke gehen.
0: Aber wenn die nächste Apotheke sehr weit weg ist, kann so ein Automat, bei dem man sein Rezept scannen kann, durchaus hilfreich sein. Und bei uns im Harz gibt's jetzt einen.
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5: Hey, Günther! Moin. Die Automatisierung der Landbevölkerung schreitet voran, ausgerechnet in Harlingerode im Harz. Die Wut ist noch frisch über den abgebauten Sparkassenautomaten. Jetzt kommt wenigstens ein Apothekenautomat in den Supermarkt, wo man die wichtigsten Drogen tagsüber ziehen kann. Aspirin, Viagra, Grano, Fink, was man eben so braucht auf dem Land. Kommt dann als nächstes der Arztautomat, Zunge in den Schlitz stecken und die wird dann ausgelesen. Befund nach 30 Sekunden ausgedruckt und den kann man dann in den Rezeptschlitz des Apothekenautomaten stecken. Was es ja schon längst gibt auf dem Land, sind Grillfleischautomaten. Von den Einheimischen auch genannt das kulturelle Zentrum des Dorfes. Weil man aber Alk nicht in Automaten verbimmeln darf, bleibt das gesellige Leben am Automaten irgendwie halb. Die Post und andere Zustelldienste ziehen sich auch immer mehr aus der Fläche zurück. Da muss man seine Pakete auch schon aus der Packstation abholen. Gottesdienstautomaten fehlen noch an der Kirche. Und als letztes dann den toten Opa in den Beerdigungsautomaten reinschieben. Die Urne kommt nach einer Woche mit DHL. Kannst du dann aber besser in der Packstation liegen lassen. Ist sie gleich beigesetzt. Munter bleiben.

0: klar. Kannst du dich für Nachrichten durchs Netz klicken und feststellen, dass manche Informationen hinter einer Paywall stecken. Oder du hörst Radio. Da werden halt Nachrichten regelmäßig zusammengefasst und eingeordnet.
1: Zurzeit finden wieder Befragungen zur Radionutzung statt. Wenn du kontaktiert wirst, mach gerne mit und sag einfach, wann und was du tatsächlich hörst.
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0: 15 Uhr. Ja, wie es für die Beschäftigten von VW weitergeht, ist aufgrund von mehreren Umständen nicht so richtig klar, Maxi Wilsmann. Der heutige Tag trägt auch nicht zum Sicherheitsgefühl bei.
1: Ja, VW will seine Tarifverträge neu verhandeln. Deswegen hat der Autobauer heute einen Großteil davon erstmal gekündigt.
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1: Arbeitszeit, Urlaubstage und Zulagen, all diese Bedingungen sind für die mehr als 100.000 Angestellten bei VW in Deutschland in 13 Tarifverträgen geregelt.
3: Laut der IG Metall hat Volkswagen 10 der 13 Verträge zum Jahresende gekündigt. Damit laufen die Regelungen zum Jahresende aus. Die Betriebsrat haben angekündigt, den Schritt der Konzernspitze so nicht hinzunehmen.
1: Erstmals seit knapp 3 Jahren ist die Inflation in Deutschland wieder auf über 3% gestiegen. Grund sind vor allem die gestiegenen Energiekosten. Im September mussten wir fast 15% mehr für Sprit, Öl und Gas bezahlen als im gleichen Zeitraum letztes Jahr. Auch Lebensmittel, Reisen und Dienstleistungen haben sich im Vergleich verteuert. Die USA haben ihre letzten Soldaten aus dem Irak abgezogen. Damit endet ein jahrzehntelanger andauernder Militäreinsatz, währenddem unter anderem der frühere Machthaber Saddam Hussein gestürzt worden ist. Der Irak sei nun selbst für die innere Sicherheit zuständig, heißt es dazu aus den USA. Zuletzt waren rund 2500 Soldaten aus den USA noch im Irak stationiert. Bei einem Brand in Haaren im Emsland ist heute ein Schaden von rund 2,5 Millionen Euro entstanden. Das Feuer ist auf einem Hof ausgebrochen, unter anderem ist dadurch eine Halle zerstört worden. Personen sind durch den Brand nicht verletzt worden, zur Ursache ermittelt die Polizei noch. Und schon bevor morgen der Tankrabatt greift, sind die Spritpreise in Deutschland merklich gesunken. Diesel und Benzin sind heute Vormittag im Schnitt jeweils 4 Cent günstiger gewesen als noch am Wochenende. Der Liter E10 liegt im Bundesschnitt aktuell bei 2,26 Euro, der Liter Diesel bei 2,41 Euro. Ab morgen greift dann der Tankrabatt, der soll den Sprit nochmal um etwa 17 Cent günstiger machen.
0: Es ist immer schön, wenn du mit einer einigermaßen guten Nachricht rausgehst, Maxi. Dankeschön. Wir gucken zum Niedersachsenwetter.
4: Ja! Sieht auch gut aus. Ja. Heute Nachmittag noch. Ihr bleibt auf jeden Fall trocken. Sonne und Wolken im Mix. Und die Temperaturen laden doch dazu ein, nochmal den Grill einzuschmeißen. Oder vielleicht eine Runde laufen zu gehen. Oder irgendwas draußen zu machen. 24 Grad in Helmstedt am Hausmannsturm. 26 in Nienburg am Bahnhof. Und nochmal 26 Grad in Habstedt im Scheunenviertel. Der FFN-3-Tage-Trend. Es wird dann ein bisschen herbstlicher, vor allem regnerisch morgen. Da kommt ordentlich was runter. Teilweise können die Schauer auch sehr kräftig sein. Hier und da kann es ein Gewitter geben. Das Ganze bei 22 Grad maximal. Richtung Wochenende, Freitag, Samstag dann wieder freundlicher. Aber nicht mehr so warm wie heute. Bei 20 Grad ist Freitag und Samstag Schluss.
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0: A1 Osnabrück-Bremen. Zwischen dem Dreieck Stur und dem Bremer Kreuz in beiden Richtungen 5 Kilometer stockend. Da müsst ihr im Moment eine Viertelstunde mehr einplanen. Zur A2 Hannover Richtung Dortmund. Zwischen Hannover-Buchholz und Herrenhausen nach einem Unfall 7 Kilometer Stau, 50 Minuten mehr. Dadurch haben wir auch auf der A352 vor Hannover West 25 Minuten mehr. Es gilt, wenn es euch möglich ist, weicht da bitte weiträumig aus. A28 Bremen Richtung Oldenburg. Zwischen Hatten und Oldenburg-Kreinbrück 2 Kilometer Stau und 10 Minuten mehr. Die B75 Bremen-Buchholz ist zwischen Trelde und Sprötze B3 in beiden Richtungen voll gesperrt. Da sind gerade Bergungsarbeiten im Gange. Dann haben wir die B216 Lüneburg-Dahlenburg zwischen Horndorf und Bavendorf. Auch eine Vollsperrung in beiden Richtungen wegen Bergungsarbeiten. Und an der Elbfähre Beschaffen-Glückstadt in beiden Richtungen. 1,5 Stunden Wartezeit gerade für euch.
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0: Stehen auf der A28 leer Richtung Oldenburg vor Wechleu. Im Emsland auf der B214 zwischen Thüne und Backum im Wald. Im Landkreis Osterholz zwischen Ilpol und Heilshorn und im Landkreis Oldenburg in Achternmeer Richtung B401. Danke Henry, Claudia, Jürgen und Dana fürs Bescheid geben. Und wenn ihr noch einen Stau oder Blitzer gesehen habt, ruft gern kostenlos an 0800 529 und 4x5. Danke und gute Fahrt euch.
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0: Doch wie Vincenzo aus Burgdorf bei Hannover. Der hat gestern den Jackpot bei uns geknackt. Sagt ihr uns jetzt als nächstes, welcher Promi hier singt? Und es geht schon wieder um 1300 Euro. Aufgepasst.
4: Ich hätte es auch sehr schön gefunden, wenn die Person Arbeitszeitbetrug gesungen hätte. Was glaubt ihr? Wer ist das? Habt ihr eine Idee? Dann los geht's. Es geht um 1300 Euro. Also probiert es aus und versüßt euch den Feierabend.
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0: Hoffefan, wir wünschen euch einen schönen Feierabend. Und in Paris kann man jetzt immer häufiger Tickets für fremde Hochzeiten kaufen. Das ist so skurril, die Preise liegen zum Teil auch locker bei so 200 Euro.
1: Aber so eine Hochzeit ist ja auch nicht ganz günstig. Ich spreche da aus Erfahrung. Bestimmt dann, um das zu refinanzieren, ne?
0: Ja, guter Punkt. Aber manche machen es vielleicht auch so, um ihre Kultur zu vermitteln.
1: Schon spannend. Jan, wie wär's? Du heiratest ja vielleicht noch, ne? Vielleicht eine Option?
0: Ja, du darfst so kommen. Du brauchst dir kein Ticket kaufen.
1: Schön.
0: Aber Geschenk mitbringen.
1: Aber war das jetzt ein Antrag indirekt übers Radio?
0: Nein.

0: besten Club- oder auch Festival-Sound gibt's bei uns zum Start in den Feierabend. Freut euch auf Ugel und Moving to the Sun. Der ist ganz neu bei FFN für mehr Musik und mehr Abwechslung.
1: So, und gibt's noch ein bisschen Kohle für euch zum Feierabend? Ein bisschen sehr viel sogar.
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0: Yeah. Wer singt denn da? 1.300 Euro sind in unserem Jackpot. Wir spielen euch unseren Soundschnipsel eines Promis vor. Bisschen verfälschte Stimme. Und wenn ihr wisst, wer dahinter steckt, dann gibt es den Jackpot. Klickt ffn.de, da steht, wie es geht. Und jetzt freuen wir uns sehr auf Ingo aus Uelzen. Moin!
3: Hey, moin!
0: Ingo, das macht mega viel Spaß mitzurätseln, oder?
3: Aber sowas von.
0: Hast du bei den vergangenen Runden auch schon immer überlegt, wer das so sein könnte?
3: Ja, das ist irgendwie schwierig, ne? Also, wenn man das noch verstellt und so.
0: Aber manchmal hat man ja ein Bauchgefühl, Ingo. So. Ja. Und auf das, auf dieses Bauchgefühl sollte man hören.
1: Ingo, wir hören noch mal kurz rein.
4: Ja.
1: Was glaubst du?
3: Oh Mann, Alter. Jetzt bin ich mir gar nicht mehr sicher. Olivia Jones ist mein Tipp.
0: Wie bist du darauf gekommen?
3: Ich weiß es nicht. Meine Freundin, soll ich sagen, ja.
1: Ja, die Frauen haben sowieso immer recht. In diesem Fall aber leider nicht.
3: Oh, na warte, das gibt Ärger.
1: Du kannst es nochmal versuchen, vielleicht klappt es ja in den nächsten Tagen.
3: Alles klar.
0: Du hast auf jeden Fall dafür gesorgt, dass der Jackpot gestiegen ist auf 1.400 Euro.
3: Oh, ich ziehe dir aber nicht von meinem Konto ab, die 100, ne?
1: Nein, nein, nein, nein, die spendieren wir. Und die nächste Chance morgen früh bei Guten Morgen Niedersachsen. Julia und Axel freuen sich schon auf die nächste Runde um kurz nach 6. Und Ingo, alles Gute, na denn.
3: Ja, euch auch, ne? Macht's gut. 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
1: Ich bin Marc-André Kort, einen schönen guten Tag. Bei Volkswagen wird es wieder richtig unruhig. Der Konzern kündigt mehrere Tarifverträge zum Jahresende. Das hat VW nach einem Gespräch mit IG Metall und Betriebsrat in Hannover heute angekündigt. Betroffen ist auch der Manteltarifvertrag und damit die Grundregeln für die mehr als 100.000 Beschäftigten in Deutschland. Folgen werden nach Angaben der Arbeitnehmerseite frühestens ab Januar nächsten Jahres spürbar. IG Metall und Betriebsrat haben schon Widerstand angekündigt. Der Zukunftstarifvertrag mit Beschäftigungssicherung bis Ende 2030 soll aber bestehen bleiben. In Hannover geht das Programm FEM Startup Mentoring der Wirtschaftsförderung zu Ende. Anderthalb Jahre lang wurden Gründerinnen in der Region professionell begleitet. Die unterstützten Startups schaffen unter anderem Angebote für die Beratung von Pflegefamilien, Lösungen für nachhaltige Holzklebstoffe oder IT-Anwendungen. Insgesamt haben 18 Startups bei der Abschlussveranstaltung mitgemacht. Alle Gründerinnen wollen ihr Unternehmen auch in Zukunft weiterentwickeln. Und Sojamilch, Tofu oder andere Ersatzprodukte liegen voll im Trend und auch in Niedersachsen bauen immer mehr Landwirte Soja an. Dazu gehört auch Moritz Blackwan aus Schellerten im Kreis Hildesheim. Er hat hier vor rund 6 Jahren angefangen, auf rund 50 Hektar Fläche Soja anzubauen und das aus guten Gründen, wie er uns gesagt hat.
2: Sie ist deutlich resilienter gegenüber der hohen Temperaturen, die wir jetzt auch dieses Jahr wieder hatten, und ein Riesenvorteil, den die Sojabohne hat, ist die Möglichkeit, Stickstoff zu sammeln, braucht also nicht extra düngen.
1: Videos von der Ernte gibt's auch auf den FFM Social Media Kanälen.
3: Es geht zum Niedersachsen-Wetter, Jan, und da ist es zumindest noch warm. Noch T-Shirt-Wetter auch zum Feierabend.
4: Tja, also ab nach draußen. 25 Grad in Goslar am Glockenspiel, 26 in Mellendorf am Eisstadion und 24 in Großen Kneten am Bahnhof. Der FFN-3-Tage-Trend sieht dann für morgen nicht ganz so gemütlich aus. Also der Oktober startet bewölkt. Es kommt auch ordentlich was an Regen runter. Teilweise gibt es kräftige Schauer hier und da können auch Gewitter mit dabei sein. Das Ganze bei 22 Grad maximal. Freitag und Samstag dann wieder freundlicher, aber wärmer als 20 Grad wird es nicht.
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3: A1 Osnabrück-Bremen zwischen dem Dreieck Stur und dem Bremer Kreuz in beiden Richtungen 5 Kilometer stockend und 15 Minuten mehr. A2 Hannover Richtung Dortmund zwischen Hannover-Buchholz und Herrenhausen 7 Kilometer Stau, 40 Minuten mehr und dadurch auch auf der A352 vor Hannover-West 10 Minuten mehr. Vorsicht, hat einen Unfall auf der A7 Hannover Richtung Kassel gegeben zwischen Hedemünden und Lutherberg. A28 Bremen Richtung Oldenburg zwischen Oldenburg-Ost und Kreinbrück 4 Kilometer Stau. Plant eine halbe Stunde bitte mehr ein. A29 Oldenburg Richtung Wilhelmshaven ab Oldenburg-Ost 3 Kilometer Stau, 25 Minuten mehr. Und weiter zwischen Farel-Bockhorn und Zetel 4 Kilometer Stau und 40 Minuten mehr. Dann haben wir die B216 Lüneburg-Dahlenburg zwischen Horndorf und Bavendorf eine Vollsperrung in beiden Richtungen wegen Bergungsarbeiten und an der Elbfähre Beschaffen-Glückstadt in beiden Richtungen 1,5 Stunden Wartezeit für euch.
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3: Schön auf der A28 leer Richtung Oldenburg vor Wechleu. Auf der B214 im Emsland zwischen Thüne und Backum im Wald. Im Landkreis Osterholz zwischen Ilpol und Heilshorn und im Landkreis Oldenburg in Achtern mehr Richtung B401. Danke Henry, Claudia, Jürgen und Dana fürs Bescheid geben. Und wenn ihr noch einen Stau oder Blitzer gesehen habt, ruft gern kostenlos an. 0800 529 und 4x5. Danke und gute Fahrt.
4: Ja, wir haben gerade schon drüber gesprochen, dass es herbstlicher wird. Bei uns gibt's gleich den passenden Soundtrack.
3: Die Erkältungshits von Jans Herbst in der Welt in 30 Sekunden. Freut euch drauf. Moin, wir sind Malte und Jan.
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0: mit Phil Collins an den Feierabend und durch den Abend geht's gleich hier mit Kai, der übernimmt das Studio von uns mit FFN am Abend.
1: Der hat seine Erkältung schon hinter sich, aber ja, man muss sagen, es geht so langsam los, ne? Mit dem Schniefen nehmen wir es doch einfach mit Humor.
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0: Wir haben es 18 Uhr. Von einem üblen Foul spricht die Gewerkschaft IG Metall, von einem notwendigen Schritt der Konzern. VW hat heute mehr als die Hälfte seiner Tarifverträge gekündigt. Maxi Welsmann.
1: Ja, für viele Regelungen beim Wolfsburger Autobauer müssen jetzt neue Vereinbarungen getroffen werden. Ende des Jahres laufen die bisherigen Vereinbarungen aus.
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1: Arbeitszeit, Urlaubstage und Zulagen. All diese Bedingungen sind für die mehr als 100.000 Angestellten bei VW in Deutschland in 13 Tarifverträgen geregelt. FFN Niedersachsen-Reporter Marc-André Kort. Heute hat der Autobauer einen Großteil davon allerdings gekündigt.
3: VW will die Verträge neu verhandeln. Weil der Kostendruck so hoch ist, könne man mit den bestehenden Regeln nicht weiterarbeiten, heißt es vom Autokonzern. Laut der IG Metall hat Volkswagen 10 der 13 Verträge zum Jahresende gekündigt. Damit laufen die Regelungen zum Jahresende aus. Für 2027 müssen dann neue Vereinbarungen verhandelt werden. Die Vereinbarung zur Beschäftigungssicherung bis 2030 ist davon nicht betroffen. IG Metall und Betriebsrat haben angekündigt, den Schritt der Konzernspitze so nicht hinzunehmen.
1: Der beinahe Flugzeugabsturz auf dem Weg von Dubai nach Israel heute Vormittag war mutmaßlich ein versuchter Terroranschlag. Die israelische Regierung hat vorhin erste Details bekannt gegeben. Demnach soll der Pilot absichtlich versucht haben, das Flugzeug zum Absturz zu bringen. Der angegriffene Co-Pilot sowie Passagiere haben ihn dann aber überwältigt. Daraufhin konnte das Flugzeug stabilisiert werden und in Saudi-Arabien notlanden. In Hamburg hat ein Wasserrohrbruch heute Nachmittag für nasse Straßen gesorgt. Mehrere Straßen sind laut Hamburg Wasser betroffen gewesen. Zudem ist auch die Wasserversorgung in mehreren Haushalten ausgefallen. Die Warnmeldung ist mittlerweile aufgehoben. Einzelne Haushalte können aber trotzdem noch Probleme bei der Wasserversorgung haben. Das Deutschlandticket wird ab Januar 3,80 Euro pro Monat teurer. Statt wie bisher 63 Euro kostet es dann 66,80 Euro im Monat. Dass es eine Preissteigerung geben würde, das war schon vorher klar, weil sich der Preis des Deutschlandtickets ab dem nächsten Jahr durch einen Preisindex automatisch bildet. Bund und Länder steuern wie bisher 3 Milliarden Euro zur Finanzierung des Tickets bei. Die Frauen vom VfL Wolfsburg spielen gleich ihr Rückspiel in der Qualifikation für den Europacup. Gegner ist Sturm Graz aus Österreich. Das Hinspiel haben die Wölfinnen schon mit 6:1 gewonnen. Anpfiff ist in einer halben Stunde. Das Spiel wird live auf dem YouTube-Kanal des VfL übertragen.
0: Heute nochmal richtig Sommer bei uns im Niedersachsen-Wetter. Vielleicht geht's bei euch gleich auch nochmal zur Eisdiele oder ihr schmeißt zu Hause den Grill an. Macht euch auf jeden Fall einen schönen Abend und das bei warmen 24 Grad in Celle am Schloss, 23 in Helmstedt am Eulenturm und 22 in Badowick am Dom. Der FFN 3-Tage-Trend. Ja, morgen kommt dann ordentlich Regen runter. Sonne ist aber nicht komplett weg, aber schon deutlich weniger zu sehen bei höchstens 21 Grad. Freitag dann auch wieder trockener und auch am Wochenende bleibt so um die 20, 21 Grad warm bei uns.
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0: A1 Osnabrück-Bremen zwischen dem Dreieck Stur und dem Bremer Kreuz in beiden Richtungen 5 Kilometer stockend. Plant da mal eine Viertelstunde mehr mit ein. Dann A2 Braunschweig Richtung Dortmund zwischen Hannover-Bodfeld und Wunsdorf-Lute stockt es auf 8 Kilometern. 25 Minuten braucht ihr da länger. A28 Bremen Richtung Oldenburg zwischen Oldenburg-Ost und Kreienbrück staut es sich auf 4 Kilometer eine halbe Stunde plus. Dann A29 Oldenburg Richtung Wilhelmshaven. Ab Oldenburg-Ost 3 Kilometer Stau, 20 Minuten mehr und weiter dann zwischen Farelburg-Horn und Zetel ist wegen Bergungsarbeiten nur eine Spur frei. Hier 4 Kilometer Stau, braucht da leider auch über eine Stunde länger. Wir sind auf der B216 Lüneburg-Dahlenburg zwischen Horndorf und Bafendorf. Vollsperrung beidseitig wegen Bergungsarbeiten. Und Vorsicht, es gab einen Unfall in Hannover auf dem Südschnellweg zwischen der Hildesheimer Straße und dem Landwehrkreisel.
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0: Im Emsland auf der B214 zwischen Düne und Backum im Wald. Dann im Kreis Osterholz zwischen Ilpol und Halshorn. Und im Kreis Oldenburg in Achternmeer Richtung B401. Dankeschön, Claudia, Jürgen und Dana. Wenn ihr noch was seht, ruft jederzeit durch. Kostenlos 0800 529 und 4x5. Danke und euch weiterhin eine gute und sichere Fahrt.
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0: Na aber Hallöchen zusammen, schön, dass ihr mit dabei seid. Und heute Abend gibt es ein ganz großes Comeback bei GZSZ, denn Oli P. ist zurück. Nach 27 Jahren schlüpft er wieder in die Rolle von Ricky Marquardt. Aber was ist denn eigentlich so aus den anderen GZSZ-Stars von damals geworden? Wir haben mal nachgeguckt, die Antworten gibt's gleich.

0: Um 19.40 Uhr klingt es bei vielen von euch wieder genau so.
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0: Bei gute Zeiten, schlechte Zeiten gibt es heute ein Wiedersehen mit einem alten Bekannten, nämlich mit Oli P. Der schlüpft für 2 Folgen nach 27 Jahren wieder in seine damalige Rolle Ricky Marquardt. Und uns hat er erzählt, dass sich hinter den Kulissen doch einiges geändert hat. Aber nicht alles.
3: Zum Beispiel da, wo früher unser Fanclub-Raum mit der Fanpost und einem Computer, das war für uns der Wahnsinn, das war mit Internet. Also das war für uns so krass, weil wir konnten hier einfach ins Internet. Das war ganz neu. Und das ist jetzt, gehört jetzt den Kostümdamen. Es haben sich Sachen geändert, aber es ist natürlich trotzdem, es ist das gleiche Gebäude. Also es ist ganz komisch, also es ist viel Gewohntes, aber auch ganz viel Neues. Also auf allen Ebenen.
0: Das kann ich mir vorstellen. Und wir haben mal geguckt, was eigentlich so aus den anderen GZSZ-Stars geworden ist. Jeanette Biedermann, die ist ja gerade Mama geworden. Yvonne Katterfeld macht immer noch erfolgreich Musik. Und für mich als Trash-TV-Fan natürlich das größte Highlight, Raoul Richter. Der hat ja damals den Dominik gespielt, war mittlerweile schon beim Sommerhaus der Stars und aktuell sieht man ihn bei Are You The One, also wirklich ein richtiger Trash-TV-Star geworden und er macht das auch echt gut. Sehr sympathisch, muss ich wirklich sagen. Und wer weiß, vielleicht ist ein ehemaliger GZSZ-Star auch unser Promi. Ihr habt bei Guten Morgen Niedersachsen morgen früh wieder die Chance, den Jackpot zu knacken. Bei Wer singt denn da? Es geht um 1.400 Euro um kurz nach 6. Also seid unbedingt da.

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2: Ich bin Marc-André Kort, einen schönen guten Abend. Deutschland hat ein Standortproblem. Das merken wir bei vielen großen Unternehmen. Sie verlagern die Produktion ins Ausland. Ansiedlungen bei uns in Niedersachsen werden auch seltener. Und jetzt platzt auch im Kreis Peine erstmal die Hoffnung auf hunderte neue Jobs. Der kanadische Konzern McCain legt die geplante Pommesfabrik am Mittellandkanal im Mehrum auf Eis. FFN-Reporter Jonas Pape, McCain will die Investition in der derzeitigen Form aktuell nicht weiter verfolgen.
3: McCain begründet das mit den Marktbedingungen in Europa. Die Kosten für das Projekt seien durch Inflation stark gestiegen. Außerdem gäbe es zu viele Kapazitäten bei Kartoffelprodukten und die Nachfrage sei in wichtigen Märkten schwächer. In der Region ging es um eine mögliche Milliardeninvestition auf dem Gelände des früheren Kohlehafens am alten Kraftwerk Mehrum. Kritiker hatten schon vorher vor mehr Verkehr gewarnt. Das Land nennt die Entscheidung sehr bedauerlich. Laut Wirtschaftsministerium hatten Land und Bund die Ansiedlung intensiv unterstützt, unter anderem mit Aussicht auf rund 50 Millionen Euro Bundesförderung und etwa 10 Millionen Euro vom Land.
2: Bislang ist Wilhelmshaven der einzige Marinehafen an der Nordsee. Das wird sich aber wohl bald ändern. Denn in Emden soll laut Medienberichten ein neuer Militärhafen der Marine entstehen. FFN Niedersachsen-Reporterin Nele Oetgen, die offizielle Ankündigung wird für Montag erwartet.
4: Ja, denn dann werden Bundesverteidigungsminister Boris Pistorius und Niedersachsens Ministerpräsident Olaf Lies in Emden erwartet. Emden gilt schon länger als Favorit für den neuen Hafen. Besucht worden sind etwa 40 Hektar, später vielleicht noch einmal 10 Hektar mehr. Beispielsweise am Rüsumer Nacken in Emden wäre genug Platz, um einen entsprechenden Stützpunkt zu bauen. Dort sollen 7 Fregatten, 10 Minensucher und 10 Schlepper anlegen können. Außerdem soll eine vierstellige Zahl an Soldaten und zivilen Mitarbeitern dort arbeiten.
2: Und noch mehr Nachrichten aus Niedersachsen hat uns heute FFN-Reporterin Lisa Schumacher zusammengefasst. Sie hat für uns den Kurznachrichtenüberblick.
5: Bei Volkswagen wird es wieder richtig unruhig. Der Konzern kündigt mehrere Tarifverträge zum Jahresende an. Das hat VW nach einem Gespräch mit IG Metall und Betriebsrat in Hannover heute angekündigt. Betroffen ist auch der Mantel-Tarifvertrag und damit die Grundregeln für die mehr als 100.000 Beschäftigten in Deutschland. Folgen wären nach Angaben der Arbeitnehmerseite frühestens ab Januar nächsten Jahres spürbar. IG Metall und Betriebsrat haben schon Widerstand angekündigt. Der Zukunftstarifvertrag mit Beschäftigungssicherung bis Ende 2030 soll aber bestehen bleiben. In Bremen haben 3 Jugendliche eine Obdachlose mit Böllern verletzt. Die Jugendlichen hatten die Feuerwerkskörper auf der Bürgerwiese auf die schlafende 56-Jährige gelegt und angezündet. Sie hat dadurch Brandverletzungen erlitten. Die Jugendlichen sind nach der Tat geflüchtet. Die Polizei hofft auf Zeugenhinweise. Ein anonymer Spender hatte bei der Kommunalwahl am 13. September den Wahlhelfenden im Buchholzer Ortsteil Suerhopp zum Dank eine Pizza spendiert. In der Auszählungsphase hatte plötzlich der Pizzabote geklingelt. Die Lieferung war schon bezahlt. Auf dem Bon stand an die fleißigen Wahlhelfer.
2: Kartoffeln, Zuckerrüben, Mais, Getreide, das kennen wir von den Ackern bei uns in Niedersachsen. Etwas Besonderes ist dagegen noch der Anbau von Soja, auch wenn die Bohne bei den Landwirten dank Tofu-Boom immer beliebter wird. Zu den Anbaupionieren gehört auch Landwirt Moritz Blackwan aus Schellerten im Kreis Hildesheim. FFN-Reporterin Carina Hohnhold, du hast ihn heute mal bei der Ernte besucht.
6: Die Bohnen hängen ähnlich wie Erbsen an einem Strauch und sind in Hülsen gepackt. Jetzt sind sie trocken und lassen sich auch ganz gut polen. Mit der Maschine geht das natürlich alles etwas schneller, wie mir Landwirt Moritz Blackwan gesagt hat.
7: Wir nutzen für die Sojaernte einen herkömmlichen Mähdrescher, wie man ihn auch aus der Getreideernte kennt, haben aber ein spezielles Schneidwerk. Das bietet eben die Möglichkeit, ganz tief unten an der Erde die Pflanzen abzuschneiden, dort wo der meiste Ertrag hängt.
6: Moritz Blackwan baut Soja bei sich inzwischen seit 6 Jahren an und das, obwohl die Pflanze eigentlich auf Wert Meer besteht.
7: Wir sind hier in der Hildesheimer Börde, das ist schon die Region mit den besten Böden und deshalb eignet sich hier eigentlich jede Kultur. Die Sojabohne profitiert auch davon. Weiter nördlich wird es immer schwieriger mit der Sojabohne, also direkt an der Küste ist sie eigentlich nicht mehr zu finden.
6: Außerdem bringt die Sojabohne gegenüber dem Klimawandel einen klaren Vorteil mit.
7: Sie ist deutlich resilienter gegenüber der hohen Temperaturen, die wir jetzt auch dieses Jahr wieder hatten. Und ein Riesenvorteil, den die Sojabohne hat, ist die Möglichkeit, Stickstoff zu sammeln. Ich brauche also nicht extra düngen und habe dadurch auch geringere Kosten beim Anbau.
6: Die Sojabohnen hier aus der Hildesheimer Börde werden am Ende zu regionaler Sojamilch verarbeitet. Landwirt Moritz Bleckwen geht in diesem Jahr aber von etwa 20% Ernteverlust aus. Schuld daran ist der recht kühle und nasse Start im Mai.
2: Und Videos von der Ernte gibt's auch auf unseren FFN-Social-Media-Kanälen. Danke dir, Carina. Ja, und das war der Tag in Niedersachsen. Das FFN-Regionalmagazin gibt's immer abends um 19:30 und um 19:30 und überall da, wo es Podcasts gibt.
8: Ja, was ein traumhaft schöner Tag heute bei uns im Niedersachsen-Wetter und auch jetzt am Abend. Es ist noch richtig schön warm bei 24 Grad in Bodmann der Mühle, 23 in Oldenburg am Schloss und auch in Braunschweig am Burgplatz. Der FFN 3-Tage-Trend. Morgen dreht das Wetter dann erstmal auf Regen und viele Wolken. Ein bisschen Sonne gibt's allerdings auch, wird allerdings deutlich milder oder kühler, auch bei höchstens 20 Grad. Dafür wird es dann am Freitag schon wieder freundlich, auch noch trockener. Und auch am Wochenende bekommen wir so immer so um die 21 Grad.
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8: A1 Osnabrück-Bremen zwischen dem Dreieck Stur und dem Bremer Kreuz in beiden Richtungen 5 Kilometer stockend. Plant da mal eine Viertelstunde mehr mit ein. Dann Vorsicht, es gab einen Unfall auf der A2 Braunschweig Richtung Hannover zwischen Braunschweig-Wartenbüttel und der Raststätte Zweidorfer Holz. A2 Braunschweig-Dortmund zwischen Hannover-Bodfeld und Wunsdorf-Lute 8 Kilometer stockend. 25 Minuten braucht ihr da länger. A29 Oldenburg Richtung Wilhelmshaven zwischen Farelburg-Horn und Zetel 4 Kilometer Stau, 20 Minuten plus. Dann Vorsicht, ein Unfall auf der B71 Soltau Richtung Uelzen zwischen Bolsen und Hansen. B216 Lüneburg-Dahlenburg zwischen Horndorf und Warfendorf. Vollsperrung beidseitig wegen Bergungsarbeiten. Und Vorsicht, ein Unfall in Hannover auf dem Südschnellweg zwischen der Hildesheimer Straße und dem Landwehrkreisel.
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8: Im Emsland auf der B214 zwischen Dünje und Backum im Wald. Dann im Kreis Osterholz zwischen Ipul und Halshorn und im Kreis Oldenburg in Achternmeer Richtung B401. Danke Claudia, Jürgen und Dana. Und wenn ihr noch was habt, ruft jederzeit gerne durch. Es ist natürlich kostenlos für euch. 0800 529 und 4x5. Danke und euch weiterhin eine gute und sichere Fahrt durch diesen Mittwochabend hier bei FFN. Ich bin's Kai. Hallo.

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0: FFN kommt gut durch den Mittwochabend mit mehr Musik und natürlich auch mit mehr Abwechslung. Gleich Tiffany Harris. Freut euch auf Find Me, ist neu hier bei uns.
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0: Was, wenn ein Erlebnis das ganze Leben verändert? Ein Unfall, der plötzliche Tod eines geliebten Menschen oder auch eine Gewalterfahrung. Solche Erlebnisse können unsere Psyche überfordern, sagt Traumaberaterin Angela Willem aus Hannover, und zu dauerhaften Problemen führen.
2: Das können Schlafstörungen sein, können vor allem eine Entwicklung von Ängsten sein, Rückzug, depressive Verstimmungen und so ein tiefes Gefühl, dass man so seelisch aus dieser Not und diesem Schrecken nicht rauskommt und es immer auch wieder auftaucht. Das kann den Alltag sehr deutlich beeinträchtigen bis ausbremsen.
0: Diese Symptome können dann ein Hinweis auf eine sogenannte posttraumatische Belastungsstörung sein, besonders wenn sie über Monate bestehen bleiben, sagt die Expertin.
2: 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Das ist individuell schon sehr unterschiedlich.
0: Ein erster Ansprechpartner ist dann der Hausarzt. 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
2: Also eine gesunde Psyche kann sowas auch in einigen Monaten selber sozusagen verarbeiten. Nehmen wir mal einen Unfall. Also es muss kein Trauma daraus entstehen, so wie wir das in der Psychologie verstehen, sondern es kann auch ein gesunder Verarbeitungsmechanismus einsetzen.
0: Was es aber im Alltag heißen kann, wenn diese gesunde Verarbeitung nicht klappt und welche Folgen eine posttraumatische Belastungsstörung noch haben kann, darüber sprechen wir heute Abend ab 21 Uhr bei FFN Die Kirche. 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
6: Wir haben es gleich 19 Uhr und mutige Menschen haben heute Vormittag wahrscheinlich ein riesengroßes Unglück verhindert. Maxi Wilsmann, ein Flugzeug wäre auf dem Weg von Dubai nach Israel beinahe abgestürzt.
7: Ja, an Bord ist es zu einer Auseinandersetzung zwischen den beiden Piloten gekommen. Auf Videos im Netz ist auch Blut zu sehen. Der Pilot konnte aber überwältigt werden.
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7: Nach der gewaltsamen Auseinandersetzung in einem Flugzeug heute Vormittag geht die israelische Regierung von einem versuchten Terroranschlag aus. Der Pilot einer Maschine, die auf dem Weg von Dubai nach Israel war, hatte seinen Co-Piloten mit einem Messer angegriffen. FFN-Reporter Marc-André Kort, er ist dann mit Hilfe von Passagieren überwältigt worden.
9: Damit ist wohl ein Absturz der Maschine verhindert worden. Laut der israelischen Regierung wollte der Pilot die Maschine absichtlich zum Absturz bringen. Zwischenzeitlich habe sich die schon im Sinkflug befunden. Die Crew konnte den Flieger dann stabilisieren. In Saudi-Arabien ist die Maschine schließlich notgelandet. Neben den beiden Piloten sind keine weiteren Menschen an Bord verletzt worden. Zu den Hintergründen ermitteln die Sicherheitsbehörden noch. Auch zur Herkunft der Piloten gibt es noch keine bestätigten Infos.
7: Ja, mittlerweile sind die Passagiere des Flugs mit einer anderen Maschine auch nach Israel gebracht worden. Volkswagen hat mehr als die Hälfte seiner Tarifverträge zum Jahresende gekündigt. Damit muss über viele Vereinbarungen, die zwischen dem Konzern und den Arbeitnehmern getroffen worden sind, neu verhandelt werden. Laut der Gewerkschaft IG Metall sind 10 Tarifverträge gekündigt worden. Gewerkschaft und Betriebsrat haben angekündigt, das so nicht hinzunehmen. Im Oktober wollen sich die Parteien zu neuen Gesprächen treffen. Der Autobauer Mercedes hat unterdessen heute konkrete Sparpläne in Sachen Personal vorgestellt. Mercedes betreibt auch ein Werk in Bremen und will sein Abfindungsprogramm ab Dezember neu auflegen. Beschäftigte können das Unternehmen dann gegen eine Abfindung verlassen, wenn sowohl sie selbst als auch der Arbeitgeber zustimmen. Aktuell arbeiten knapp 110.000 Menschen bei Mercedes in Deutschland. Bei einem Brand in Haaren im Emsland ist heute ein Schaden von rund 2,5 Millionen Euro entstanden. Das Feuer ist auf einem Hof ausgebrochen, unter anderem ist dadurch eine Halle zerstört worden. Personen sind durch den Brand nicht verletzt worden, zur Ursache ermittelt die Polizei noch. Das Bundesfinanzministerium hat einen ersten Entwurf für die Zuckersteuer erarbeitet. Kommt das Gesetz so, dann soll die Steuer ab dem 1. Juli 2027 gelten und dem Staat im ersten Jahr zusätzliche Einnahmen von gut 940 Millionen Euro einbringen. In den Jahren danach sollen die Einnahmen sogar auf über 1 Milliarde Euro ansteigen. Noch ist aber unklar, ob die CDU und auch die Länderchefs zustimmen.
6: Das war heute nochmal richtig Sommer bei uns im Niedersachsen-Wetter. Auch jetzt ist es noch richtig mild bei 23 Grad in Wunsdorf am Bahnhof, 22 in Emden beim Hafentor und 21 in Osterode beim Hexenstieg. Der FFN-3-Tage-Trend. Morgen kommt dann ordentlich Regen zu uns. Die Sonne ist aber nicht ganz weg, aber schon deutlich weniger bei höchstens 21 Grad. Freitag dann trockener und wir bleiben dann auch am Wochenende so bei um die 20, 21 Grad.
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6: A2 Braunschweig Richtung Dortmund zwischen Hannover-Bodfeld und Wunsdorf-Lute. 5 Kilometer stockender Verkehr macht 10 Minuten mehr.
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6: Im Kreis Osterholz zwischen Ilpol und Halshorn und im Kreis Oldenburg in Achternmeer Richtung B401. Danke Claudia und Dana. Wenn ihr noch was habt, Staus oder Blitzer, ruft durch. Es ist kostenlos. 0800 529 und 4 mal die 5. Danke und euch eine gute und sichere Fahrt.
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6: Und wir gehen gleich nochmal alle schön zusammen ins Wer singt denn da Trainingslager. 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
0: 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Ja, ist noch sehr kurz und piepsig. Es gab aber schon echt sehr gute Ideen. Carmen aus dem Sauerland ist gerade in Carolinsiel im Kreis Wittmund im Urlaub und hat heute bei Guten Morgen Niedersachsen mit Julia und Axel gespielt.
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3: Für die Region Hannover mit Steffi Behnke. Es gibt wohl keinen Menschen, der nicht irgendwann in seinem Leben mal in einer Krise steckt und dann vielleicht Unterstützung braucht, die über die von Familie und Freunden hinausgeht. Diese Hilfe bietet im Bistum Hildesheim die Ehe-, Familien- und Lebensberatung, kurz EFL. Das Angebot gibt es nun schon seit 75 Jahren, sagt die Leiterin, die Psychologin Viktoria Gonsior. Und das Besondere? Das Angebot ist für die Ratsuchenden kostenlos.
4: Wenn jemand zu uns kommt, der sagt, Mensch, ich kann mir eine normale Paarberatung, die derzeit auf dem Markt 120 und mehr Euro pro Stunde kostet, nicht leisten. Dann kommen teilweise die Menschen zu uns und können dann eben einen kleinen Spendenbeitrag dalassen. Und grundsätzlich sind wir aber als Ehe-, Familien- und Lebensberatung rein durch Kirchengelder finanziert.
3: Die Fragen und Themen, mit denen die Menschen die Beratungsstellen der EFL aufsuchen, sind vielfältig, sagt die Psychologin. Das reicht von Problemen in der Partnerschaft über Herausforderungen für Alleinerziehende, den Umgang mit Eltern und Freunden und Einsamkeit bis hin zu Fragen nach der beruflichen Zukunft oder den Umgang mit Trauer.
4: Das wichtigste Anliegen ist, dass Kirche einen Unterschied für Menschen macht, die in einer persönlichen Krise stecken, die Fragen haben zum Leben, was lebensnah ist und was die Menschen abholt. Und mit diesem Angebot ist Kirche vor Ort und jemand, der alle Menschen, egal mit was für einer Prägung, mit was für einer Zugehörigkeit, unterstützt und die Türen aufhält.
3: Die EFL hat insgesamt 11 Beratungsstellen, zum Beispiel in Hannover, Hildesheim und Hameln.
1: Locker bewölkt geht es durch den milden Mittwochabend bei noch 20 Grad in Badowick am Dom, 22 in Celle am Schloss und 21 in Helmstedt am Eulenturm. Der FFN-3-Tage-Trend. Morgen kommt dann ordentlich Regen dazu, Sonne ist nicht komplett weg, aber schon deutlich weniger als heute bei nur noch 21 Grad. Freitag dann trockener und auch am Wochenende bleiben wir so um die 20, 21 Grad warm.
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1: Mit einer Meldung A1 Bremen Richtung Lübeck zwischen dem Maschener Kreuz und der Norderelbbrücke. 6 Kilometer stockend, plant da mal eine Viertelstunde mehr mit ein.
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1: Im Kreis Osterholz zwischen Ilpol und Halshorn und im Kreis Oldenburg in Achternmeer Richtung B401 wird es teuer, wenn ihr zu schnell seid. Danke Claudia und Dana und wenn ihr noch was seht, Staus oder Blitzer gerne her damit, ruft durch. Es ist kostenlos für euch. 0800 529 und 4 mal die 5. Merci und euch allen eine gute und sichere Fahrt durch diesen Mittwochabend hier bei uns. Ich bin's Kai, freue mich sehr, dass ihr mit dabei seid. Hallo!

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0: Gute Laune pur, Katrina and the Waves, Walking on Sunshine hier bei FFN. Und jetzt geht's rüber nach Plattengülle.
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2: Hey, Günther! Moin. Die Automatisierung der Landbevölkerung schreitet voran, ausgerechnet in Harlingerode im Harz. Die Wut ist noch frisch über den abgebauten Sparkassenautomaten. Jetzt kommt wenigstens ein Apothekenautomat in den Supermarkt, wo man die wichtigsten Drogen tagsüber ziehen kann. Aspirin, Viagra, Grano, Fink, was man eben so braucht auf dem Land. Kommt dann als nächstes der Arztautomat, Zunge in den Schlitz stecken und die wird dann ausgelesen. Befund nach 30 Sekunden ausgedruckt und den kann man dann in den Rezeptschlitz des Apothekenautomaten stecken. Was es ja schon längst gibt auf dem Land, sind Grillfleischautomaten, von den Einheimischen auch genannt das kulturelle Zentrum des Dorfes. Weil man aber Alk nicht in Automaten verbimmeln darf, bleibt das gesellige Leben am Automaten irgendwie halb. Die Post und andere Zustelldienste ziehen sich auch immer mehr aus der Fläche zurück. Da muss man seine Pakete auch schon aus der Packstation abholen. Gottesdienstautomaten fehlen noch an der Kirche und als letztes dann den toten Opa in den Beerdigungsautomaten reinschieben. Die Urne kommt nach einer Woche mit DHL. Kannst du dann aber besser in der Packstation liegen lassen. Ist sie gleich beigesetzt. Munter bleiben.

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2: 20 Uhr und ein Tag, den sie in ihrem Leben nicht mehr vergessen werden, haben mehr als 180 Passagiere einer Fly-Dubai-Maschine hinter sich. Maxi Wilsmann, mit der sollte heute vermutlich ein Terroranschlag verübt werden.
3: Ja, das scheint mittlerweile klar zu sein. Zu vielen anderen Dingen laufen die Ermittlungen aber noch. Weil sich mutige Passagiere und ein Co-Pilot heute eingesetzt haben, konnte das Unglück verhindert werden.
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3: Nach der gewaltsamen Auseinandersetzung in einem Flugzeug heute Vormittag geht die israelische Regierung von einem versuchten Terroranschlag aus. Der Pilot einer Maschine, die auf dem Weg von Dubai nach Israel war, hatte seinen Co-Pilot mit einem Messer angegriffen. FFN-Reporter Marc-André Kort, er ist dann mit Hilfe von Passagieren überwältigt worden.
5: Damit ist wohl ein Absturz der Maschine verhindert worden. Laut der israelischen Regierung wollte der Pilot die Maschine absichtlich zum Absturz bringen. Zwischenzeitlich habe sich die schon im Sinkflug befunden. Die Crew konnte den Flieger dann stabilisieren. In Saudi-Arabien ist die Maschine notgelandet. Neben den beiden Piloten sind keine weiteren Menschen an Bord verletzt worden. Zu den Hintergründen ermitteln die Sicherheitsbehörden noch. Auch zur Herkunft der Piloten gibt es noch keine bestätigten Infos.
3: Mittlerweile sind die Passagiere des Flugs auch mit einer anderen Maschine nach Israel gebracht worden. Volkswagen hat mehr als die Hälfte seiner Tarifverträge zum Jahresende gekündigt. Damit muss über viele Vereinbarungen, die zwischen dem Konzern und den Arbeitnehmern getroffen worden sind, neu verhandelt werden. Laut der Gewerkschaft IG Metall sind 10 Tarifverträge gekündigt worden. Gewerkschaft und Betriebsrat haben aber schon angekündigt, das so nicht hinzunehmen. Im Oktober wollen sich die Parteien zu neuen Gesprächen treffen. Wegen Krawallen an Schulen hat die französische Polizei heute mehr als 600 Menschen festgenommen. Mehr als 80 Polizisten sowie gut 30 Schüler und Lehrer sind dabei verletzt worden. An knapp 360 Schulen in Frankreich ist es laut dem Innenministerium zu Protesten gekommen. Seit dem letzten Freitag kommt es wegen fehlender Finanzierung und wegen zu wenig Lehrkräften an den französischen Schulen zu den Krawallen. Mit einer großen Razzia ist die Polizei in Deutschland und drei anderen EU-Staaten heute gegen ein internationales Geldwäschenetzwerk vorgegangen. 14 Haftbefehle sind bei den Einsätzen vollstreckt worden. Bei den Durchsuchungen sind laut der Polizei Vermögenswerte von fast 50 Millionen Euro sichergestellt worden. Insgesamt gibt es in dem Zusammenhang über 70 Beschuldigte. Sie sollen in Verbindung mit dem Rockerclub Hells Angels stehen.
2: Es war heute nochmal richtig Sommer bei uns im Niedersachsenwetter und auch jetzt ist es noch super mild. 22 Grad in Bodmann der Mühle, 21 in Oldenburg am Schloss und auch in Braunschweig am Burgplatz. Der FFN 3 Tage Trend. Ja, morgen gibt es dann ordentlich Wolken und auch ordentlich Regen. Sonne gibt es auch ein bisschen, aber deutlich weniger als heute zum Beispiel. Und das bei bis zu 21 Grad in der Spitze. Freitag ähnlich, aber vor allem auch trockener. Und am Wochenende bleiben wir dann so bei um die 20, 21 Grad temperaturtechnisch.
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2: Habe ich eine Meldung für euch. A1 Bremen Richtung Lübeck. Zwischen dem Maschner Kreuz und der Norderelbbrücke stockt es auf 6 Kilometern. Plant aber eine Viertelstunde mehr mit ein.
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2: Nichts gemeldet. Falls ihr was seht, ruft immer gerne durch. Kostenlos. 0800 529 und 4x die 5. Dankeschön und euch weiterhin eine gute und sichere Fahrt.
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2: Habt ihr euch heute nach Feierabend vielleicht auch schon mal die Haare durchgebürstet und gedacht, Moment, war das jetzt nicht gerade ein bisschen viel? Keine Sorge, gerade im Herbst landen bei vielen plötzlich deutlich mehr Haare in der Bürste. Warum das ganz normal ist und was das mit der Sonne zu tun hat, das klären wir gleich.

0: euch einen schönen Mittwochabend. Und falls ihr heute nach Feierabend schon mal so ein bisschen die Haare durchgebürstet habt, hattet ihr vielleicht auch viele Haare in der Bürste. Geht gerade vielen Mädels so, die lange Haare haben. Auch Gina aus dem FFN-Team. Aber das ist gar nicht schlimm.
1: Nee, so ein Haarausfall im Herbst ist tatsächlich normal, weil Haare wachsen quasi in einem bestimmten Rhythmus. Mhm. Also erst wachsen sie, dann haben sie eine Ruhephase und dann fallen sie aus. Und im Sommer, wenn wir ganz viel in der Sonne sind, dann bringt das unsere Haare quasi in diese Ruhephase. Ah. Und 100 Tage später fallen sie aus und das ist halt jetzt.
0: Okay, also dann braucht ihr euch auf jeden Fall keine Sorgen zu machen.
1: Ja.
0: Und das heißt auch übrigens nicht, dass man wirklich weniger Haare hat, denn gleichzeitig wachsen ja auch neue nach.
1: Genau, und dieser Haarausfall dauert auch eigentlich höchstens ein paar Wochen, dann habt ihr nicht mehr so viele Haare in der Bürste. Ist ein bisschen wie der Fellwechsel bei Hunden. Das kennst du von deinem kleinen Romeo vielleicht?

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4: Ich bin Christoph Knigge, einen schönen guten Abend. Das kleine Fest im großen Garten in Hannover soll wieder wachsen und ab nächstem Jahr soll der Eintritt für Erwachsene teurer werden. Die Landeshauptstadt hat die Pläne jetzt in die politischen Gremien gegeben. Geplant sind künftig wieder 3 volle Spielwochen mit 18 Tagen. In diesem Jahr, da gab es 13 ausverkaufte Abende. Der reguläre Preis soll von 37 auf 45 Euro steigen. Ermäßigte Karten sollen weiter 17 Euro kosten. Kinder bis einschließlich 11 Jahren kommen gratis rein. Außerdem sind neue Ticketmodelle wie die Frühbucherrabatte oder ein Festpass im Gespräch. Die Stadt will so die deutlich gestiegenen Kosten auffangen. Das Ziel bleibt laut Verwaltung, das kleine Fest soll weiter in seiner gewohnten Qualität mit internationalem Programm laufen und sich ab übernächstem Jahr dann auch wieder selbst tragen.
5: Das war heute nochmal ein Träumchen im Niedersachsen-Wetter mit ordentlich Sommerfeeling. Ging's durch den Tag und auch jetzt ist es noch recht mild. Wir haben 21 Grad in Wunsdorf am Bahnhof oder auch in Emden beim Hafentor. Der FFN-3-Tage-Trend. Morgen kommt dann ordentlich was an Regen runter. Sonne ist aber nicht ganz weg, aber schon deutlich weniger als heute bei höchstens auch nur noch 21 Grad. Freitag dann wieder trockener und auch am Wochenende bleiben wir so um die 20, 21 Grad warm.
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5: Vorsicht, es gab einen Unfall und es liegen Gegenstände auf der A7 Hamburg-Hannover zwischen Galsdorf und Egesdorf.
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5: Habt ihr aktuell nichts gemeldet? Falls ihr noch was seht unterwegs, Staus oder Blitzer, gerne durchbimmeln. Es ist kostenlos für euch. 0800 529 und 4x5. Dankeschön. Euch weiterhin eine gute und vor allem sichere Fahrt durch den Mittwochabend. Hier bei uns bei FFN. Ich bin's Kai. Ich grüße euch. Hallöchen.

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Mit Shakira und FFN geht es durch den Mittwochabend. Das ist mehr Musik und mehr Abwechslung direkt hinterher jetzt von Marc Amborn. Das ist The Proof für eure Spätschicht. Schön, dass ihr mit dabei seid.

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2: Was, wenn ein Erlebnis das ganze Leben verändert? Ein Unfall, der plötzliche Tod eines geliebten Menschen oder auch eine Gewalterfahrung? Was es für Betroffene heißt, wenn das Erlebte nicht verarbeitet werden kann und welche Folgen es für den Alltag hat? Wir sprechen drüber gleich nach den Nachrichten bei Was, wenn?
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3: 21 Uhr, ich bin Colin Mock, guten Abend. 66,80 Euro, so viel soll das Deutschlandticket ab Januar kosten. Aktuell sind es noch vier weniger. Der neue Preis orientiert sich unter anderem an den Kosten für Personal und Energie. Rund 14,5 Millionen Menschen nutzen das Deutschlandticket. Eingeführt wurde es vor 3 Jahren als 49-Euro-Ticket. Die Bundesregierung hat sich jetzt doch geeinigt und die Pflegereform auf den Weg gebracht. Damit sich die Pflegeversicherung weiter finanzieren kann, sollen unter anderem die Beiträge für Kinderlose steigen. Außerdem soll künftig genauer geprüft werden, ob ein Pflegefall vorliegt oder nicht. VW setzt seinen harten Sparkurs weiter fort. Der Autobauer kündigt zum Jahresende etliche Tarifverträge. Darunter ist auch der wichtige Manteltarifvertrag, der Arbeitsbedingungen wie Urlaub, Arbeitszeit und Kündigungsfristen regelt. Die Gewerkschaft IG Metall spricht von einem üblen Foul. Niedersachsen baut Bürokratie ab. Die Landesregierung hat beschlossen, über 270 Berichts- und Dokumentationspflichten zu streichen oder zu vereinfachen. Davon profitieren sollen Schulen, Behörden und Betriebe. Was weg kann, kommt weg, so Ministerpräsident Lies.
4: Milder Abend ist das bei uns im Niedersachsen-Wetter, bei 18 Grad jetzt noch in Badowick am Dom, 19 in Celle am Schloss und 18 haben wir in Helmstedt am Eulenturm dazu, so ein paar Wölkchen, bleibt aber auf jeden Fall trocken und der FFN 3-Tage-Trend. Ja, morgen sieht es dann anders aus mit dem Trockenbleiben, das schaffen wir wohl nicht, da kommt ordentlich Regen runter, Sonne ist nicht komplett weg, aber schon deutlich weniger als heute zu sehen, bei bis 21 Grad nur noch. Freitag dann auch trockener, aber auch wieder so um die 21 Grad und so ähnlich bleibt es dann auch am Wochenende.
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4: Vorsicht, ein Unfall und Gegenstände auf der A7. Hamburg Richtung Hannover zwischen Karlsdorf und Egesdorf.
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4: Da habt ihr nichts gemeldet. Ich wünsche euch weiterhin eine gute und sichere Fahrt.
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2: Was, wenn ein Erlebnis das ganze Leben verändert? Eine Gewalterfahrung, eine Naturkatastrophe oder ein Unfall. Solche Erlebnisse können unsere Psyche überfordern und zu langfristigen Problemen führen. Dabei ist eine Traumafolgestörung eine normale Reaktion auf ein unnormales Ereignis. Was es heißt, mit so einer Traumafolgestörung zu leben und welche auch tierische Hilfe es gibt, darüber sprechen wir in der kommenden Stunde. Wenn ihr mit dem Thema nicht alleine bleiben wollt, dann schaut auf seelsorge.jetzt. Da gibt es ganz unterschiedliche Ansprechpartner. Ich bin Mareike Hess, hallo.

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1: Was, wenn wir etwas so Schlimmes erleben, dass wir es nicht verarbeiten können? Experten sprechen dann von einer posttraumatischen Belastungsstörung, kurz PTBS, sagt die Traumaberaterin Angela Wilhelm aus Hannover.
2: Es ist ja erlebt und es ist vergangen, aber die Seele hat manchmal noch nicht verstanden, dass es wirklich vorbei ist, dass die Gefahr vorbei ist. Und dann geraten wir so psychisch wieder in so Notzustände zwischendurch. Das können auch Panikattacken zum Beispiel sein.
1: Es gibt aber noch weitere Symptome, die auf eine PTBS hindeuten können.
2: Das können Schlafstörungen sein, können vor allem eine Entwicklung von Ängsten sein, Rückzug, depressive Verstimmungen und so ein tiefes Gefühl, dass man so seelisch aus dieser Not und diesem Schrecken nicht rauskommt und es immer auch wieder auftaucht. Das kann den Alltag sehr deutlich beeinträchtigen bis ausbremsen.
1: Wie wahrscheinlich es ist, so eine Folgestörung nach einem belastenden Ereignis zu entwickeln, hängt einerseits davon ab, ob es ein einmaliges Erlebnis war oder ob die Person der Situation immer wieder ausgesetzt war. Und?
2: Dann kann man nochmal unterscheiden zwischen menschengemachtem Trauma und anderen Ereignissen, Naturkatastrophe, Unfälle, schwierige Sachen, die man sieht. Also es ist auch nochmal ein Unterschied, ob das in Beziehungen oder mit Menschen passiert, die Traumatisierung, oder durch andere Ereignisse. Das sind schon nochmal ganz große Unterschiede, was dann letztendlich auch die Auswirkungen und Behandlungen anbetrifft.
1: Gleich sprechen wir mit Antonie. Sie leidet an einer Traumafolgestörung. Was das für ihren Alltag bedeutet und wer ihr dabei hilft, das hört ihr gleich. Euch bewegt das Thema und ihr wollt damit nicht alleine bleiben? Geht auf seelsorge.jetzt, da findet ihr immer ein offenes Ohr.
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2: Was, wenn ein Trauma das ganze Leben verändert? Krieg, Missbrauch, Gewalterfahrung. All das sind Situationen, die Menschen so sehr überfordern können, dass sie auch, wenn das konkrete Ereignis vorbei ist, weiter darunter leiden. Das kennt auch Antonie. Sie leidet an einer posttraumatischen Belastungsstörung nach einer Gewalttat.
3: Mich haben mehrere Jugendliche mit einem Messer angegriffen und mich geschlagen. Ich war mit Freunden, als ich 16 war, bei uns auf einem Volksfest. Und dort hatten wir uns dann kurzzeitig getrennt, weil meine Freunde eigentlich sich noch was zu essen holen wollten, bevor die nach Hause gehen. Und ich wollte auf die Toilette gehen. Und als ich dann alleine war, haben mich eben die Jugendlichen angegriffen.
2: Sie ist nach dem Angriff so schwer verletzt, dass sie mit einem Schädel-Hirn-Trauma, einem stumpfen Bauchtrauma und diversen Schnittwunden im Krankenhaus behandelt werden muss. Aber das ist noch nicht alles. Rund einen Monat nach der Tat hat Antonie ihren ersten Krampfanfall.
3: Daraufhin hatte ich immer mehr Krampfanfälle und immer mehr Angst im Alltag. Und dann bin ich in eine Spezialklinik nach Bielefeld, in ein Epilepsiezentrum gekommen. Und da wurde diagnostiziert, dass ich eben nicht an einer Epilepsie leide, sondern an dissoziativen Krampfanfällen. Also das sind Krampfanfälle, die eben stressbedingt sind bei mir, die eben durch diese Tat kommen.
2: Sie selbst bekommt von diesen Krampfanfällen oft erst im Nachhinein mit. Eine beängstigende Vorstellung, sich selbst nicht helfen zu können.
3: Ja, meistens kriege ich das gar nicht mit. Also meistens ist es so, dass ich irgendwie bewusstlos werde und dann im Krankenhaus erst wieder aufwache. Aber es ist meistens schon so, dass ich recht lange dann auch krampfe.
2: Wie ein Assistenzhund Antonie in ihrem Alltag unterstützt und ihr im Fall des Falles helfen kann, darüber sprechen wir gleich. Wenn euch das Thema berührt und ihr Austausch wollt, dann schaut auf seelsorge.jetzt.
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4: Für die Region Hannover mit Steffi Behnke. Es gibt wohl keinen Menschen, der nicht irgendwann in seinem Leben mal in einer Krise steckt und dann vielleicht Unterstützung braucht, die über die von Familie und Freunden hinausgeht. Diese Hilfe bietet im Bistum Hildesheim die Ehe-, Familien- und Lebensberatung, kurz EFL. Das Angebot gibt es nun schon seit 75 Jahren, sagt die Leiterin, die Psychologin Viktoria Gonsior. Und das Besondere? Das Angebot ist für die Ratsuchenden kostenlos.
5: Wenn jemand zu uns kommt, der sagt, Mensch, ich kann mir eine normale Paarberatung, die derzeit auf dem Markt 120 und mehr Euro pro Stunde kostet, nicht leisten. Dann kommen teilweise die Menschen zu uns und können dann eben einen kleinen Spendenbeitrag dalassen. Und grundsätzlich sind wir aber als Ehe-, Familien- und Lebensberatung rein durch Kirchengelder finanziert.
4: Die Fragen und Themen, mit denen die Menschen die Beratungsstellen der EFL aufsuchen, sind vielfältig, sagt die Psychologin. Das reicht von Problemen in der Partnerschaft über Herausforderungen für Alleinerziehende, den Umgang mit Eltern und Freunden und Einsamkeit bis hin zu Fragen nach der beruflichen Zukunft oder den Umgang mit Trauer.
5: Das wichtigste Anliegen ist, dass Kirche einen Unterschied für Menschen macht, die in einer persönlichen Krise stecken, die Fragen haben zum Leben, was lebensnah ist und was die Menschen abholt. Und mit diesem Angebot ist Kirche vor Ort und jemand, der alle Menschen, egal mit was für einer Prägung, mit was für einer Zugehörigkeit, unterstützt und die Türen aufhält.
4: Die EFL hat insgesamt 11 Beratungsstellen, zum Beispiel in Hannover, Hildesheim und Hameln.
6: Traumhaft schön war es heute bei uns im Niedersachsen-Wetter und auch jetzt ist es noch relativ mild. Wir haben 19 Grad in Bodmar an der Mühle, 20 in Oldenburg am Schloss und 18 in Braunschweig am Burgplatz. Dazu ist der Himmel fast überall sternenklar und der FFN 3-Tage-Trend. Ja, morgen dreht das Wetter dann erstmal auf Regen um. Ein bisschen Sonne ist auch dabei, aber insgesamt deutlich weniger als heute und die Temperaturen, die gehen auch zurück auf ungefähr 21 Grad. Dafür wird es ab Freitag dann wieder freundlicher und auch trockener und am Wochenende dann auch so immer um die 21 Grad rum.
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6: A7 Hannover-Kassel. Zwischen Hildesheim und dem Dreieck Salzgitter staut es sich auf 4 Kilometern, plant da mal 20 Minuten mehr mit ein. Und B6 Nienburg-Süke. Die ist zwischen Asendorf und Bruchhausen, Sulinger Straße, nach einem Unfall beidseitig gesperrt.
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6: Habt ihr nichts gemeldet? Falls ihr noch was seht, ruft durch. Kostenlos 0800 529 und 4x5. Danke und euch weiterhin eine gute und sichere Fahrt.
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7: Was, wenn nach einem schlimmen Erlebnis nichts mehr ist wie zuvor? Besonders bei einem von Menschen verursachten Trauma, also Gewalt, Krieg oder Missbrauch, ist die Wahrscheinlichkeit deutlich höher, eine posttraumatische Belastungsstörung, kurz PTBS, zu entwickeln. Auch weil das Vertrauen in andere Menschen, die eigene Sicherheit und die Kontrolle über den eigenen Körper erschüttert werden. Was es heißt, mit einer Traumafolgestörung zu leben und wie ein Assistenzhund dabei helfen kann, darüber sprechen wir gleich. Wenn ihr mit dem Thema nicht alleine bleiben wollt, dann schaut auf seelsorge.jetzt. Da gibt es ganz unterschiedliche Ansprechpartner. Ich bin Mareike Hess. Hallo!

0: wenn ein Trauma das ganze Leben verändert? Antonie hat nach einer schweren Gewalterfahrung Krampfanfälle als Teil einer posttraumatischen Belastungsstörung entwickelt. Dabei spannen sich ruckartig alle Muskeln im Körper an, sie ist nicht mehr ansprechbar und verliert das Bewusstsein. Damit sie trotzdem sicher durch ihren Alltag kommt, hat sie tierische Hilfe.
1: Jules als mein Assistenzhund, der hilft mir dabei echt gut weiter und der gibt mir auch im Alltag unglaublich viel Sicherheit. Alleine aufgrund der Präsenz, also einfach dadurch, dass er da ist. Ansonsten, Jules kann mir die Krampfanfälle gut anzeigen. Das heißt, ich merke das jetzt häufig nicht im Voraus, dafür merkt der Hund das. Und dann kann ich das Ganze recht gut kontrollieren, beziehungsweise weiß ich einfach, wenn ich einen Krampfanfall habe, da ist jemand da, und zwar eben Jules.
0: Der ungarische Jagdhund ist schon als Welpe zu Antonie gekommen und speziell für seinen Job als Assistenzhund ausgebildet.
1: Dann fängt er an, mich anzustupsen oder anzubellen. Mittlerweile bellt er mich eigentlich fast nur noch an. Und dann weiß ich eben, dass ich jetzt langsam handeln muss. Das heißt, ich gucke einfach, dass ich irgendwie einen ruhigen Ort finde, wo jetzt nicht ganz so viele Menschen sind. Den kann Jules mir aber auch anzeigen. Also er kann mir beispielsweise eine Bank suchen oder eben einen anderen ruhigen Ort. Und da gucke ich dann, dass ich mich irgendwie hinsetze. Ich kann den Krampfanfall, wenn Jules den anzeigt, nicht verhindern, aber zumindest weiß ich eben, dass dann einer kommt und dann habe ich den meistens.
0: Jules ist also kein Haustier, sondern für Antonie eine Alarmanlage und Lebensversicherung in einem.
1: Weil er mir eben ermöglicht, überhaupt an diesem gesellschaftlichen und an diesem sozialen Leben teilzunehmen. Weil er mir eben auch, also er zeigt mir ja nicht nur die Krampfanfälle an, er nimmt mir auch sehr viel Angst im Alltag. Und dadurch ist es mir überhaupt möglich, erst unter Menschen zu gehen.
0: Mehr über die Auslöser solcher Anfälle und den Umgang damit hört ihr gleich. Wenn euch das Thema berührt und ihr Austausch wollt, dann schaut auf seelsorge.jetzt.
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1: Was, wenn?
2: Was, wenn ein Erlebnis uns dauerhaft krank macht? Anthony leidet nach einer schweren Gewalterfahrung an Krampfanfällen als Teil einer posttraumatischen Belastungsstörung. Im Alltag kann es dabei ganz unterschiedliche Dinge geben, die diese Anfälle triggern, also auslösen.
3: Also ein Trigger ist etwas, was mich unglaublich stresst oder eben in diese Paniksituation bringt, wo mein Körper auch, ich sag mal, nicht mehr klar denken kann. Also das kann auch ein einfacher Geruch sein, den ich wahrnehme, wo mein Körper sofort eben diese Panik verspürt, die ich eben bei diesem Trauma verspürt habe und die dann auch in mir hochkommt, auch wenn das eigentlich gerade überhaupt keine bedrohliche Situation ist.
2: Diese Trigger sind so individuell wie das, was Anthony und anderen Betroffenen posttraumatischer Belastungsstörungen passiert ist. Aber was heißt das für Angehörige und Freunde? Alle potenziellen Trigger vermeiden, das ist unmöglich, sagt Trauma-Expertin Angela Wilhelm aus Hannover.
4: Also Trigger vermeiden ist schwierig. Die schwirren ja überall um uns rum. Ich glaube, ich würde sagen, sehr achtsam sein vielleicht. Das gilt aber eigentlich im Umgang mit allen Menschen. Nicht so schnell bewerten, nicht so schnell Urteile fällen, sondern lieber fragen und sagen, wie geht's dir? Kann ich irgendwas für dich tun? Brauchst du irgendwas? Und ein bisschen achtsam sein, welche Worte man wählt. Man weiß nie, mit welchen Erfahrungen jemand vor mir steht.
2: Mehr über Traumata und die Folgen hört ihr auch in unserem neuen Podcast. Er heißt Was, wenn? Und ihr hört ihn überall da, wo ihr gern eure Podcasts hört. Euch bewegt das Thema und ihr wollt damit nicht alleine bleiben? Geht auf seelsorge.jetzt, da findet ihr immer ein offenes Ohr.
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1: 22 Uhr. Ich bin Anna Löwer. Guten Abend. Das Deutschland-Ticket kostet nächstes Jahr 66,80 Euro und damit knapp 4 Euro mehr als momentan. Darauf hat sich der Koordinierungsrat von Bund, Ländern und Verkehrsbranche geeinigt. Der neue Preis orientiert sich demnach unter anderem an den Kosten für Personal und Energie. VW setzt seinen harten Sparkurs weiter fort. Der Autobauer kündigt zum Jahresende etliche Tarifverträge. Darunter ist auch der wichtige Manteltarifvertrag, der Arbeitsbedingungen wie Urlaub, Arbeitszeit und Kündigungsfristen regelt. Die Gewerkschaft IG Metall spricht von einem üblen Foul. Nach heftigen Diskussionen bis zur letzten Sekunde haben sich Union und SPD bei der Pflegereform geeinigt und das Paket direkt auf den Weg gebracht. Geplant sind unter anderem höhere Beiträge für Menschen ohne Kinder. Außerdem soll eine Expertenkommission weitere tiefergreifende Maßnahmen erarbeiten. Das Leben in Deutschland wird weiter teurer. Die Verbraucherpreise sind in diesem Monat voraussichtlich 3,3% höher als vor einem Jahr. Allein seit August ging es nochmal um 0,6% nach oben, so das Statistische Bundesamt. Das liegt vor allem an den steigenden Energiepreisen.
2: Das Niedersachsenwetter ist jetzt noch recht mild. Wir haben 19 Grad in Wunsdorf am Bahnhof, in Emden am Hafentor sind es ebenfalls 19 Grad und der FFN 3-Tage-Trend. Ja, morgen wird es dann deutlich grauer und nasser. Die Sonne ist nicht komplett weg, aber schon deutlich weniger zu sehen als heute, noch bei bis 21 Grad. Ab Freitag dann wieder trockener und wir bleiben bei um die 21 Grad dann auch am Wochenende.
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2: Eine Meldung habe ich. A7. Hannover-Kassel zwischen Hildesheim und dem Dreieck Salzgitter. 2 Kilometer Stau macht 10 Minuten mehr.
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2: Nichts gemeldet. Euch weiterhin eine gute und sichere Fahrt.
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2: Ich hoffe, ihr habt heute nochmal den letzten richtig schönen Sommertag genossen. Morgen wird's dann richtig herbstlich mit Regen und mit viel Grau. Und wir haben euch mal gefragt, habt ihr denn jetzt eigentlich aktuell Bock auf den Herbst, gerade jetzt nach so einem tollen Tag wie heute? Was Niedersachsen dazu zu sagen hat, das hört ihr gleich.

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0: FFN kommt gut durch den Mittwochabend und ihr habt heute bestimmt auch nochmal den letzten richtigen Sommertag genießen können. Morgen wird es dann passend zum 1. Oktober kühler und herbstlicher. Habt ihr denn jetzt eigentlich Bock auf den Herbst? Das hat Jan vom neuen FFN-Nachmittag euch mal gefragt.
1: Auf jeden Fall, weil jetzt ist es unnatürlich warm. Und so ein richtiger Herbststurm ist ja auch was, ne?
2: Da kann man sich's drin schön gemütlich machen.
1: Kerzen anmachen.
2: Kürbissuppe essen.
1: Grünkohl.
2: Oh, Grünkohl ist auch richtig gut. Aber dafür brauchen wir ja ein bisschen Frost.
1: Eine Tiefkühltruhe.
2: Und wie sieht's bei dir aus?
3: Ja, schließe ich mich an. Sommer ist natürlich immer schön, weil man viel draußen machen kann. Aber Herbst ist auch was Gutes.
4: Ja, das stimmt, ne? Kann man sich mal auf dem Sofa gemütlich machen mit der Familie. Also es ist auch was Schönes, ja.
5: Ich mag gerne Sommer.
2: Ja?
5: Ich mag gerne schwimmen.
2: Also wenn es nach dir geht, dann könnte es jetzt auch bis Weihnachten genauso weitergehen.
5: Ja, richtig so.
0: Ja, sehe ich übrigens genauso. Macht euch einen schönen, gemütlichen Abend mit uns, mit FFN.

0: Wir sind bei Niedersachsen-Wetter und das ist relativ wolkenlos aktuell, beziehungsweise locker bewölkt. Bei 17 Grad in Badowick am Dom, 18 in Celle am Schloss und 17 in Helmstedt am Eulenturm. Der FFN 3-Tage-Trend. Ja, morgen kommt dann ordentlich Regen runter. Die Sonne ist nicht komplett weg, aber schon deutlich weniger als heute sichtbar. Bei bis 21 Grad ab Freitag dann wieder trockener und auch freundlicher. Und auch am Wochenende, relativ wechselhaft. Bleibt oft trocken bei bis 21 Grad.
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0: Mit einer Meldung A7 Hannover-Kassel zwischen Hildesheim und dem Dreiecksalz geht da 2 Kilometer Stau, macht 10 Minuten plus.
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0: Nichts gemeldet. Falls ihr was seht, ruft immer gerne durch. Ihr wisst ja, kostenlos 0800 529 und 4x5. Danke und euch weiterhin eine gute und vor allem sichere Fahrt durch den späten Mittwochabend hier bei FFN. Ich bin's, Kai. Hallo.

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0: So ein schöner Song, Counting Crows und Vanessa Carlton mit Big Yellow Taxi hier bei FFN. Für mehr Musik und für mehr Abwechslung direkt hinterher Glockenbach und Callum Scott. Das ist Collide, neu hier bei uns.
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1: 23 Uhr. Ich bin Anna Löwer. Guten Abend. 66,80 Euro statt 63 Euro. So viel soll das Deutschland-Ticket ab Januar kosten. Das hat die zuständige Arbeitsgruppe mit Vertretern von Bund, Ländern und Verkehrsverbänden beschlossen. Über 14 Millionen Menschen nutzen das Ticket. Eingeführt wurde es vor 3 Jahren als 49-Euro-Ticket. Es gibt neuen Streit bei VW. Der Autobauer kündigt zum Jahresende zahlreiche Tarifverträge. Dabei geht es nicht um Kündigungen von Mitarbeitern, sondern um neue Regeln bei den Arbeitsbedingungen, zum Beispiel bei Urlaub, Arbeitszeit oder Kündigungsfristen. Die IG Metall kündigte Widerstand gegen die Pläne an. Jetzt hat sich die Bundesregierung doch geeinigt und die Pflegereform auf den Weg gebracht. Damit sich die Pflegeversicherung weiter finanzieren kann, sollen unter anderem die Beiträge für Kinderlose steigen. Außerdem soll künftig genauer geprüft werden, ob ein Pflegefall vorliegt oder nicht. Mit einer großen Razzia ist die Polizei gegen die Hells Angels vorgegangen. Mehr als 1000 Einsatzkräfte waren am Morgen in Deutschland und weiteren Ländern im Einsatz. Mehrere Haftbefehle wurden vollstreckt. Gegen die Rockerbande wird unter anderem wegen Geldwäsche, Betrug und Erpressung ermittelt.
2: Das Niedersachsenwetter ist relativ wolkenlos, sternklar also, bei 18 Grad in Bodmar an der Mühle, 19 in Oldenburg am Schloss und der FFN-3-Tage-Trend. Morgen gibt es erstmal ordentlich Regen, Sonne, ja auch, aber deutlich weniger als heute. Freitag dann deutlich freundlicher auch schon wieder und auch trockener, ähnlich dann auch am Wochenende bei bis 21 Grad.
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2: Die B6 zwischen Asendorf und Bruchhausen, Sulinger Straße, ist nach einem Unfall in beiden Richtungen weiterhin gesperrt.
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2: Und jetzt mit Benson Boone, das ist Beautiful Things. Macht euch einen ganz entspannten Mittwochabend.

0: Jet und Alternate, freut euch auf Moving to the Sun.
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0: Rätselt mit und sagt uns, welcher geheime Promi hier singt. 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
2: Also ich tippe auf Frischtorge.
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0: Ja, sehr guter Tipp auf jeden Fall. Frischtorge kennt vor allem viele Kids wahrscheinlich, die Kids von euch von YouTube. Der kann aber auch sehr gut seine Stimme verstellen, ist aber leider noch falsch. Genauso wie Oliver Pocher, der ist es auch nicht. 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
4: Das Niedersachsen-Wetter zeigt sich locker bewölkt oder teilweise auch wolkenlos. Bei 17 Grad in Badowick am Dom, 18 haben wir in Celle am Schloss und 17 auch in Helmstedt beim Eulenturm. Der FFN-3-Tage-Trend. Ja, morgen gibt es dann ordentlich Regen, Sonne ist nicht komplett weg, aber schon deutlich weniger zu sehen als heute bei bis zu 21 Grad und ähnlich geht es dann auch am Freitag und am Wochenende weiter.
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4: Gehen wir schnell durch, die Straßen sind soweit frei.
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4: Habt ihr auch nichts gemeldet, ich wünsche euch weiterhin eine gute und vor allem sichere Fahrt durch den späten Mittwochabend. Ich bin Sky, schön, dass ihr mit dabei seid. Hallo.
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1: Ray Garvey und Imran, Rivers.
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Was ein Klassiker, Alice Cooper mit Poison hier bei FFN und für eure Nachtschicht direkt hinterher im Anschluss. Rosalyn, das ist Snap für euch.

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1: Das Schlechte wird als real akzeptiert, das Gute aber oft als ideal angesehen, sagt der Zukunftsforscher Thomas Trühn und meint damit, dass wir Kriege, Umweltzerstörung, Krisen, Skrupellosigkeit und so weiter als gegeben hinnehmen. Aber Gutes, das Menschliche in Wirtschaft, Politik, aber auch im Privaten, wird wie etwas angesehen, dessen Erreichbarkeit in weiter Ferne liegt. Der Zukunftsforscher plädiert dafür, das Gute in die Tat umzusetzen, konkret zu machen, sichtbar, aber auch messbar und wirtschaftlich nutzbar. Kurz, das Gute nicht wie ein Ideal behandeln, sondern tun. Großartig finde ich das. Gezeigt, wie das geht, hat Jesus schon vor 2000 Jahren und dazu aufgerufen, es ihm gleich zu tun. Wenn du siehst, da geht was schief, dann geh hin. Biete deine Hilfe an. Wenn einer in Not ist, greif ein. Wenn etwas laut nach Ungerechtigkeit schreit, dann überleg, wie Gerechtigkeit wiederhergestellt werden kann und mach den ersten Schritt. Könnte anstrengender sein, als sich dem Schlechten auszuliefern. Aber wenn ich Gutes tue, wird es real. Lohnt sich also. Anja Kieser, FFN Kirchenredaktion.
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2: 0 Uhr. Ich bin Anna Löwer. Guten Abend. Das Deutschland-Ticket kostet nächstes Jahr 66,80 Euro und damit knapp 4 Euro mehr als momentan. Darauf hat sich der Koordinierungsrat von Bund, Ländern und Verkehrsbranche geeinigt. Der neue Preis orientiert sich demnach unter anderem an den Kosten für Personal und Energie. VW setzt seinen harten Sparkurs weiter fort. Der Autobauer kündigt zum Jahresende etliche Tarifverträge. Darunter ist auch der wichtige Manteltarifvertrag, der Arbeitsbedingungen wie Urlaub, Arbeitszeit und Kündigungsfristen regelt. Die Gewerkschaft IG Metall spricht von einem üblen Foul. Nach heftigen Diskussionen bis zur letzten Sekunde haben sich Union und SPD bei der Pflegereform geeinigt und das Paket direkt auf den Weg gebracht. Geplant sind unter anderem höhere Beiträge für Menschen ohne Kinder. Außerdem soll eine Expertenkommission weitere tiefergreifende Maßnahmen erarbeiten. Das Leben in Deutschland wird weiter teurer. Die Verbraucherpreise sind in diesem Monat voraussichtlich 3,3% höher als vor einem Jahr. Allein seit August ging es nochmal um 0,6% nach oben, so das Statistische Bundesamt. Das liegt vor allem an den steigenden Energiepreisen.
3: Locker bewölkt und auch wolkenlos geht's durch die Nacht bei uns im Niedersachsen-Wetter bei 18 Grad noch in Brotbau an der Mühle. 17 sind es in Braunschweig am Burgplatz. Der FFN 3-Tage-Trend. Ja, heute wird's auf jeden Fall bewölkter und auch regnerischer. Bei höchstens 21 Grad auch nur noch. Ab Freitag dann wieder freundlicher und trockener und ähnlich dann auch am Wochenende.
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3: Die B6 ist zwischen Asendorf und Bruchhausen-Sulinger Straße nach einem Unfall in beiden Richtungen weiter gesperrt. Das war's aber auch. Ich wünsche euch weiterhin eine gute und vor allem sichere Fahrt durch die Nacht.
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1: Ich bin Anna Löwer. Die Spritpreise explodieren. Ab heute wird zumindest etwas gegengesteuert. Der Tankrabatt tritt wieder in Kraft. Die Steuern auf Benzin und Diesel sinken um rund 17 Cent pro Liter. Der ADAC geht davon aus, dass das aber erst in den kommenden Tagen an den Zapfsäulen ankommt. 66,80 Euro statt 63 Euro. So viel soll das Deutschland-Ticket ab Januar kosten. Das hat die zuständige Arbeitsgruppe mit Vertretern von Bund, Ländern und Verkehrsverbänden beschlossen. Über 14 Millionen Menschen nutzen das Ticket. Eingeführt wurde es vor 3 Jahren als 49-Euro-Ticket. Es gibt neuen Streit bei VW. Der Autobauer kündigt zum Jahresende zahlreiche Tarifverträge. Dabei geht es nicht um Kündigungen von Mitarbeitern, sondern um neue Regeln bei den Arbeitsbedingungen, zum Beispiel bei Urlaub, Arbeitszeit oder Kündigungsfristen. Die IG Metall kündigte Widerstand gegen die Pläne an. Jetzt hat sich die Bundesregierung doch geeinigt und die Pflegereform auf den Weg gebracht. Damit sich die Pflegeversicherung weiter finanzieren kann, sollen unter anderem die Beiträge für Kinderlose steigen. Außerdem soll künftig genauer geprüft werden, ob ein Pflegefall vorliegt oder nicht.
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